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4: Mit Alexander Kanja. Hallo zusammen und das sind die wichtigsten Meldungen des Tages. Schon lange rätseln Wissenschaftler, wie die beiden Marsmonde Phobos und Deimos entstanden sind. Anders als unser Mond sind diese nämlich nicht rund. Japans Mars-Mission steht in den Startlöchern. Im Oktober soll's losgehen. An Bord der Rakete ist auch Idefix, so heißt ein Mars-Roboter auf Rädern. Er soll den Mond Phobos erkunden und Gesteinsproben nehmen. Auch deutsche Wissenschaftlerinnen und Wissenschaftler haben dabei geholfen, Idefix zu bauen. Er ist ungefähr so groß und schwer wie eine Getränkekiste. Im Leipziger Hauptbahnhof eröffnet bald ein Roboterrestaurant. Hier kocht ein Roboter in der Küche und erledigt die meiste Arbeit von alleine. Bis zu 100 Gerichte schafft er pro Stunde. Darunter Porridge, Pancakes, Bauernfrühstück, Pasta, Teriyaki-Reis, Udon-Nudeln, Salate und Currywurst. Man bestellt per App im Restaurant und dann bekommt man sein Essen in Windeseile serviert. Übrigens von einem Menschen, nicht von einem Roboter. Weitere Robo-Restaurants sind in Planung. Tagelang haben Hunderttausende gezockt und gestaunt. Die Computerspielmesse Gamescom ist am Wochenende zu Ende gegangen. Mit knapp 370.000 Besuchern ist der Rekord fast geknackt worden. Videospiele werden hier bei uns immer beliebter. Inzwischen spielt jeder Zweite. Entweder mit dem Smartphone oder am PC oder mit der Konsole. Bei Frauen und Mädchen ist das genauso der Fall wie bei Männern und Jungen. Die US-Weltraumbehörde NASA hat ihr neuestes Weltraumteleskop ins All geschossen. Das Nancy Grace Roman Space Telescope ist jetzt 3 Monate lang unterwegs und legt 1,5 Millionen Kilometer zurück. Wenn es am Zielort angekommen ist, soll es mehr Daten sammeln als je ein Teleskop zuvor. Besonders interessant sind für die Forscher andere fremde Planeten und schwarze Löcher. Wir haben es dank euch geschafft und einen Rekord aufgestellt. Beim Rabatz-Festival ist das Foto mit den meisten Teddybären der Welt entstanden. 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Ab sofort läuft die Media-Analyse. Dabei rufen Marktforschungsinstitute bei vielen Personen an und fragen auch nach der Radionutzung. Die Befragung dauert ungefähr 20 Minuten und hilft den Sendern, ihr Programm zu verbessern. Außerdem zeigen die Zahlen, welcher Radiosender von wem wie oft gehört wird. Bitte nehmt euch Zeit für die Befragung. Soweit die Meldungen und die Radio-Teddy-Nachrichten zum Nachhören, jederzeit in der Radio-Teddy-App und überall, wo es Podcasts gibt.
3: Die nächsten Stunden werden wesentlich trockener, im Norden noch mit ein paar Wolken, im Süden sogar ohne, bei Temperaturen zwischen 13 und 15 Grad. Der Dienstag wird dann schon sehr, sehr freundlich, mit ganz viel Sonne und Wolken, nur noch vereinzelten Schauern und Temperaturen zwischen 20 und 25 Grad.
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1: Kennt ihr das auch, dass euer Kind bei jeder Kleinigkeit, also auch wenn es nicht blutet, ein Pflaster auf die Wunde haben möchte? In manchen Kitas und Grundschulen gibt es da regelrechte Wettbewerbe, wer das schönste Motivpflaster auf dem Arm oder auf dem Bein hat. Es scheint so, als ob alle Kinder im Laufe ihrer Entwicklung diesen Pflastertrend mal mitmachen. Und für uns Eltern ist es natürlich immer spannend zu erfahren, warum machen die Kinder das eigentlich? Wir fragen Psychologin Henriette Grünert.
2: Weil das quasi Kümmern und Sorge und Anteilnahme bedeutet. Ne? Es ist quasi ein Bedürfnis unserer Kinder, Kontakt und Beziehung herzustellen und das Gefühl zu haben, wenn ich was habe, kümmert sich jemand um mich. Und manchmal macht ihnen das so einen Spaß, dass sie es eben auch hervorrufen, obwohl es jetzt nicht so besonders weh tut oder obwohl eigentlich nichts zu sehen ist. Ne? Aber es ist der Moment, auch die Berührung. Jemand macht sich Gedanken, holt das Pflaster, die Berührung, das Pflaster drauf zu kleben, vielleicht noch ein Puster, vielleicht noch ein Kuss auf die Verletzung und dann ist es auch wieder in Ordnung. Ne? Aber es ist quasi das Bedürfnis, Kontakt herzustellen und in Beziehung zu sein.
1: Danke an Psychologin Henriette Grünert.
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1: Mit Nils, hallo. Warum sagt man zu Schulanfängern auch ABC-Schützen? Das möchte Kaspar wissen. Den Ausdruck ABC-Schützen gibt es schon seit vielen hundert Jahren. Die Erstklässler heißen in einigen Regionen deshalb ABC-Schützen, weil irgendwann früher mal ein

0: Fehler gemacht wurde. Ein Übersetzungsfehler. Im Lateinischen gibt es das Wort Tiro und das heißt Anfänger oder Neuling. Und im Italienischen gibt es das Wort Tirare und das bedeutet Schießen. Und irgendwann gab es einen Übersetzer, der Tiro und Tirare gleichgesetzt hat. Und so hat man dann Anfänger oft auch als Schützen bezeichnet. Ja, und so wurde dann der ABC-Schütze geboren. Er könnte also genauso gut ABC-Anfänger heißen. Woher das ABC kommt, ist ja klar, denn die Erstklässler fangen ja in der Schule an, das ABC zu lernen.
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0: Tschüss. 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
1: Gerade wenn das Wetter mal nicht ganz so toll ist, beklagen sich viele Kinder über Langeweile. Wir Eltern wollen dann häufig reagieren, aber eigentlich können wir uns über die Langeweile unserer Kinder freuen. Psychologin Henriette Grünert erklärt warum.
2: Man kann wirklich so aus Expertensicht sagen, dass Langeweile was ganz, ganz Gutes hat. Nämlich ist es ein Zeitpunkt, wo das Gehirn mal nicht denken muss. Und das ist eigentlich ganz, ganz gut, weil dann auch neue Verknüpfungen im Gehirn entstehen, die so nicht entstehen, wenn wir uns sofort wieder auf was anderes fokussieren würden. Es fühlt sich manchmal blöd an, aber es ist wirklich was fürs Gehirn unendlich wichtig ist. Insofern ist es ganz gut, auch diese Langeweilephasen mal ein bisschen zu fördern und dann eben nicht zum Smartphone oder zu irgendetwas zu greifen. Außerdem entsteht durch Langeweile auch Kreativität, denn wenn mir kurz langweilig ist, dann habe ich vielleicht plötzlich wieder eine ganz tolle Idee, die so nicht entstanden wäre, wenn mir nicht kurz langweilig gewesen wäre.
1: Hast du denn noch einen praktischen Tipp, Henriette? Weil oft ist es ja doch so, dass die Kinder dann unbedingt das Handy haben wollen.
2: Wenn wir so das Gefühl haben, Erwachsene wie Kinder, ach, das ist aber wirklich gerade irgendwie schwer aushaltbar mit der Langeweile und am liebsten würde ich einfach mein Telefon in die Hand nehmen oder würde ich meinem Kind das Telefon in die Hand drücken, damit es beschäftigt ist, dann kann man vielleicht gemeinsam mal gucken, ob es irgendeine Alternative gibt. Irgendein Spielzeug, was wir lange nicht bespielt haben. Vielleicht gibt es aber auch die Möglichkeit, irgendwie eine kleine Meditation mal zu machen. Da gibt es ja mittlerweile auch gute Kindermeditationen, wo man nochmal bewusst in dieses Gefühl auch reingeht und eben nicht sofort Smartphone oder Tablet in die Hand nimmt. Ansonsten ist es auch wieder so, wir Eltern müssen mit gutem Vorbild voran. Vielleicht auch mal ein Buch angucken oder andere Dinge vorholen, die wir eben lange nicht gemacht haben.
1: Psychologin Henriette Grüner zum Thema Langeweile bei Kindern.
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4: Mit Alexander Kanja. Hallo zusammen und das sind die wichtigsten Meldungen des Tages. Schon lange rätseln Wissenschaftler, wie die beiden Marsmonde Phobos und Deimos entstanden sind. Anders als unser Mond sind diese nämlich nicht rund. Japans Mars-Mission steht in den Startlöchern. Im Oktober soll's losgehen. An Bord der Rakete ist auch Idefix, so heißt ein Mars-Roboter auf Rädern. Er soll den Mond Phobos erkunden und Gesteinsproben nehmen. Auch deutsche Wissenschaftlerinnen und Wissenschaftler haben dabei geholfen, Idefix zu bauen. Er ist ungefähr so groß und schwer wie eine Getränkekiste. Im Leipziger Hauptbahnhof eröffnet bald ein Roboterrestaurant. Hier kocht ein Roboter in der Küche und erledigt die meiste Arbeit von alleine. Bis zu 100 Gerichte schafft er pro Stunde. Darunter Porridge, Pancakes, Bauernfrühstück, Pasta, Teriyaki-Reis, Udon-Nudeln, Salate und Currywurst. Man bestellt per App im Restaurant und dann bekommt man sein Essen in Windeseile serviert. Übrigens von einem Menschen, nicht von einem Roboter. Weitere Robo-Restaurants sind in Planung. Tagelang haben Hunderttausende gezockt und gestaunt. Die Computerspielmesse Gamescom ist am Wochenende zu Ende gegangen. Mit knapp 370.000 Besuchern ist der Rekord fast geknackt worden. Videospiele werden hier bei uns immer beliebter. Inzwischen spielt jeder Zweite. Entweder mit dem Smartphone oder am PC oder mit der Konsole. Bei Frauen und Mädchen ist das genauso der Fall wie bei Männern und Jungen. Die US-Weltraumbehörde NASA hat ihr neuestes Weltraumteleskop ins All geschossen. Das Nancy Grace Roman Space Telescope ist jetzt 3 Monate lang unterwegs und legt 1,5 Millionen Kilometer zurück. Wenn es am Zielort angekommen ist, soll es mehr Daten sammeln als je ein Teleskop zuvor. Besonders interessant sind für die Forscher andere fremde Planeten und schwarze Löcher. Wir haben es dank euch geschafft und einen Rekord aufgestellt. Beim Rabatz-Festival ist das Foto mit den meisten Teddybären der Welt entstanden. Viele von euch haben einen oder gleich mehrere Bären mitgebracht. Das Weltrekordfoto und viele andere Bilder vom Rabatz-Festival sind jetzt zu sehen auf radioteddy.de. Ab sofort läuft die Media-Analyse. Dabei rufen Marktforschungsinstitute bei vielen Personen an und fragen auch nach der Radionutzung. Die Befragung dauert ungefähr 20 Minuten und hilft den Sendern, ihr Programm zu verbessern. Außerdem zeigen die Zahlen, welcher Radiosender von wem wie oft gehört wird. Bitte nehmt euch Zeit für die Befragung. Soweit die Meldungen und die Radio Teddy Nachrichten zum Nachhören, jederzeit in der Radio Teddy App und überall, wo es Podcasts gibt.
1: Die nächsten Stunden werden wesentlich trockener, im Norden noch mit ein paar Wolken, im Süden sogar ohne, bei Temperaturen zwischen 13 und 15 Grad. Der Dienstag wird dann schon sehr, sehr freundlich, mit ganz viel Sonne und Wolken, nur noch vereinzelten Schauern und Temperaturen zwischen 20 und 25 Grad.
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1: Heute geht's um die Ordnung in der Schulmappe. Viele von uns Eltern sind ja in Sachen Schule ziemlich ehrgeizig. Unsere Kinder sollen ja schließlich einen guten Eindruck machen. Da wird die Federtasche kontrolliert, die Stifte angespitzt und jeden Abend die Mappe gepackt, damit alles seine Ordnung hat. Aber eigentlich sollten unsere Kids das ja irgendwann selbst hinbekommen und das klappt dann häufig nicht so gut. Grundschullehrerin Viola Patricia Herrmann hat ein paar Tipps, wie unsere Kinder lernen, in der Schule selbstständig zu werden und mehr Verantwortung zu übernehmen.
2: Das ist ein ganz wichtiger Lernprozess und tatsächlich nicht nur für die Schüler, sondern für die Eltern auch. Die Eltern meinen es gut, das ist mir völlig klar, aber sie tun unterm Strich dem Kind ab einer gewissen Altersstufe nichts Gutes mehr damit. Die Kinder müssen lernen, genau die Dinge, die du gerade gesagt hast, selber zu erledigen. Und auch ein Kind in der ersten Klasse kann seine Stifte alleine anspitzen. Das kann man anleiten, aber machen sollten es die Kinder selber. Genauso das Abheften der Arbeitsbögen oder Eintragen im Heft. Wenn man da ist als Eltern und sich anbietet, das ist definitiv das Beste, was man machen kann, dem Kind das Gefühl zu geben, du kriegst die Unterstützung, die du brauchst. Aber es ist keine Hilfe, alles dem Kind abzunehmen, weil wir möchten ja, dass die Kinder irgendwann mal die Schule erfolgreich beenden und ins Berufsleben starten. Und da gehören diese kleinen Lernschritte in der Schule durchaus dazu.
1: Also sich als Eltern aufzuregen, Mensch, dein Heft da sieht schon wieder aus, und es dann selber zu tun, bringt eher nicht so viel.
2: Das bringt nicht nur nicht viel, sondern das ist ja kontraproduktiv, weil dann lernt das Kind ja, der oder die regt sich jetzt 2 Minuten auf und danach habe ich den sauber. Also welche Motivation hätte ich beim nächsten Mal, den Heft da vernünftig zu machen? Gar keine.
1: Das sagt Grundschullehrerin Viola Patricia Herrmann. 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Thank you.

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1: Mit Nils, hallo. Und wir haben diese Frage hier.
2: Hallo, ich heiße Paula, bin 12 Jahre alt und meine Frage ist, warum heißt Schule Schule?
1: Das Wort Schule hat seinen Ursprung in der Sprache Latein, der Sprache aus dem alten Rom, die aber heute gar nicht mehr gesprochen wird. Heute kann man Latein an einigen Schulen aber immer noch lernen. Und im Lateinischen wird die Schule Schola genannt und das bedeutet so viel wie Ort, an dem man lernt. Das Wort hat sich im Laufe der Zeit in vielen Sprachen verändert, aber es bleibt immer ein Ort, wo Kinder und Erwachsene zusammenkommen, um Neues zu lernen. So heißt Schule auf Italienisch immer noch so ähnlich, Scuola. Im Spanischen ist es die Escuela, im Englischen wird sie School genannt und auch im Russischen Schkola.
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1: Kennt ihr das, liebe Eltern, dass euer Kind euch gegeneinander ausspielt? Das war unsere Radio Teddy Familienfrage des Tages heute. Rund 65% von euch haben da auf unseren Radio Teddy Social Media Kanälen auf Ja geklickt. Und da frage ich doch mal Radio Teddy Familienexpertin Henriette Grünert. Wie kommt das zustande, dass so Kinder das schon so drauf haben, dass sie uns Eltern gegeneinander ausspielen können?
2: Sie wissen halt, wissen relativ schnell, wie es funktioniert. Sie spielen nicht bewusst aus, ne, das finde ich nochmal ganz wichtig, sondern sie gucken halt nach ihrem eigenen Bedürfnis. Und das ist grundsätzlich auch was Gutes. Ja, ich würde weggehen davon, immer zu sagen, das ist irgendwie doof, ne, sondern das ist grundsätzlich was Gutes, dass sie für sich sorgen können. Und dabei benutzen sie natürlich alle Techniken, die sie so mitkriegen, ne? Und so Dynamiken mitzukriegen ist natürlich was, wo sie sehr feinfühlig sind. Und es kann sogar so weit gehen, dass sie sagen, ja, Mama hat ja gesagt, dabei hat Mama nein gesagt. Ne? Auch das gibt es natürlich. Da ist es immer wichtig zu gucken, was sagt Papa, was sagt Mama, was ist vielleicht auch so eine grundlegende Regel, ne? Dass das Kind nicht zu jedem Einzelnen gehen muss, sondern es gibt vielleicht eine Süßigkeit pro Tag. Das wissen alle. Ne? Und dann steht die irgendwo bereit, die Kinder können sich das auch nehmen und wissen aber, nach dem einen ist Schluss. Da liegt dann auch nicht mehr drin in der Schüssel, sodass es nicht schwierig wird. Ne? Aber das würde ich ganz klar einführen, so ganz klare Strukturen, ganz klare Regeln, wo sich alle dran halten.
1: Herzlichen Dank, Radio Teddy Familienexpertin Henriette Grünert.

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3: Mit Alexander Kanja. Hallo zusammen und das sind die wichtigsten Meldungen des Tages. Schon lange rätseln Wissenschaftler, wie die beiden Marsmonde Phobos und Deimos entstanden sind. Anders als unser Mond sind diese nämlich nicht rund. Japans Mars-Mission steht in den Startlöchern. Im Oktober soll's losgehen. An Bord der Rakete ist auch Idefix, so heißt ein Mars-Roboter auf Rädern. Er soll den Mond Phobos erkunden und Gesteinsproben nehmen. Auch deutsche Wissenschaftlerinnen und Wissenschaftler haben dabei geholfen, Idefix zu bauen. Er ist ungefähr so groß und schwer wie eine Getränkekiste. Im Leipziger Hauptbahnhof eröffnet bald ein Roboter-Restaurant. Hier kocht ein Roboter in der Küche und erledigt die meiste Arbeit von alleine. Bis zu 100 Gerichte schafft er pro Stunde. Darunter Porridge, Pancakes, Bauernfrühstück, Pasta, Teriyaki-Reis, Udon-Nudeln, Salate und Currywurst. Man bestellt per App im Restaurant und dann bekommt man sein Essen in Windeseile serviert. Übrigens von einem Menschen, nicht von einem Roboter. Weitere Robo-Restaurants sind in Planung. Tagelang haben Hunderttausende gezockt und gestaunt. Die Computerspielmesse Gamescom ist am Wochenende zu Ende gegangen. Mit knapp 370.000 Besuchern ist der Rekord fast geknackt worden. Videospiele werden hier bei uns immer beliebter. Inzwischen spielt jeder Zweite. Entweder mit dem Smartphone oder am PC oder mit der Konsole. Bei Frauen und Mädchen ist das genauso der Fall wie bei Männern und Jungen. Die US-Weltraumbehörde NASA hat ihr neuestes Weltraumteleskop ins All geschossen. Das Nancy Grace Roman Space Telescope ist jetzt 3 Monate lang unterwegs und legt 1,5 Millionen Kilometer zurück. Wenn es am Zielort angekommen ist, soll es mehr Daten sammeln als je ein Teleskop zuvor. Besonders interessant sind für die Forscher andere fremde Planeten und schwarze Löcher. Wir haben es dank euch geschafft und einen Rekord aufgestellt. Beim Rabatz-Festival ist das Foto mit den meisten Teddybären der Welt entstanden. Viele von euch haben einen oder gleich mehrere Bären mitgebracht. Das Weltrekordfoto und viele andere Bilder vom Rabatz-Festival sind jetzt zu sehen auf radioteddy.de. Ab sofort läuft die Media-Analyse. Dabei rufen Marktforschungsinstitute bei vielen Personen an und fragen auch nach der Radionutzung. Die Befragung dauert ungefähr 20 Minuten und hilft den Sendern, ihr Programm zu verbessern. Außerdem zeigen die Zahlen, welcher Radiosender von wem wie oft gehört wird. Bitte nehmt euch Zeit für die Befragung. Soweit die Meldungen und die Radio-Teddy-Nachrichten zum Nachhören, jederzeit in der Radio-Teddy-App und überall, wo es Podcasts gibt.
4: Die nächsten Stunden werden wesentlich trockener, im Norden noch mit ein paar Wolken, im Süden sogar ohne, bei Temperaturen zwischen 13 und 15 Grad. Der Dienstag wird dann schon sehr, sehr freundlich, mit ganz viel Sonne und Wolken, nur noch vereinzelten Schauern und Temperaturen zwischen 20 und 25 Grad.
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0: Hallöchen, Sandra hier vom Radio Teddy Vormittag. Und so diese kleinen Special Effects, die jede Familie hat, damit sind wir nicht allein. Darüber sprechen wir jeden Tag.
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0: Die Diskussionen morgens beim Anziehen mit unseren Kindern. Kennen anscheinend einige von euch, wenn ich mir unser Abstimmungsergebnis auf den Radio Teddy Social Media Kanälen mal so anschaue. Wir legen den Kindern die Klamotten raus und sie haben überhaupt gar keinen Bock, die anzuziehen. Ich frage mal nach bei Radio Teddy Familienexpertin Henriette Grünert. Warum ist es denn nun tatsächlich so, dass wir den Kindern was hinlegen und sie vielleicht auch was dabei gedacht haben? Und es geht nicht nur um Styling, sondern es hat auch vielleicht was mit der Temperatur draußen zu tun. Und die Kinder stehen da und sagen, nee Mama, das will ich jetzt aber nicht anziehen.
2: Und dann ist die schöne Frage, die man ja entgegenfragen will, warum triggert uns das denn so? Ja, ich meine, die sind ja kleine Menschen. Mhm. Und solange sie sich halbwegs wettergerecht anziehen, okay, dann ziehe ich halt was anderes an. Ich finde es vielleicht blöd, mir gefällt es nicht. Aber das ist ja okay, wenn es dir gefällt. Ne? Wir sind ja zwei unabhängige Persönlichkeiten. Dann bitte, los geht's. Ne? Und da uns und unseren Kindern auch den Freiraum zu schaffen. Zu sagen, es gibt ein paar Dinge, die einfach sein müssen. Aber auch da den Vertrauen zu lernen, dass sie auch ein Körpergefühl haben, dass sie auch merken, wenn ihnen kalt ist. Ne? Alternativen mitzugeben. Vielleicht zu sagen, komm, ich mach dir in den Beutel noch den dickeren Pullover rein. Wenn dir nachher kalt ist, kannst du ihn dir anziehen. Musst ihn vielleicht jetzt noch nicht anziehen. Ne? Später wird es auch niemand mehr geben, der Sachen rauslegt. Ne? Und wir wollen, dass die Kinder autonom Entscheidungen treffen können und sich auch auf sich verlassen können und auch ihrem Körpergefühl trauen lernen.
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1: Mit Nils, hallo. Emmy möchte wissen, wie die Kuh Milch macht. Zuerst rupft die Kuh mit ihrer rauen Zunge Gras ab und das gelangt dann in ihren Magen. Von dort kommt es wieder zurück in die Speiseröhre. Es wird noch einmal gründlich durchgekaut und in den nächsten Magen transportiert. Die Kuh hat nämlich 4 Mägen. Übrigens, um das Futter von Magen zu bringen, verbringt die Kuh mindestens 6 Stunden am Tag mit dem Wiederkäuen. So nennt man das, wenn die Kuh das Futter immer und immer wieder kaut. Der Futterbrei wird jetzt im Magen zersetzt und im Darm in einzelne Nährstoffe zerlegt. Mit dem Blut wandern diese Nährstoffe dann weiter zum Euter der Kuh. In den Milchdrüsenzellen wird dieses Gemisch dann verwandelt. Hauptsächlich in Wasser, Eiweiß, Fett und Zucker. Also in die Milch.
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1: Kaum irgendetwas bringt uns Eltern morgens so auf die Palme wie trödelnde Kinder. Psychologin Henriette Grünert ist selbst Mama von 2 Kindern und hat die besten Tipps, damit wir morgens pünktlich aus dem Haus kommen.
2: Auf jeden Fall genug Zeit einplanen, damit Trödeln auch stattfinden kann. Und manchmal vielleicht sogar bewusste Trödelphasen einbauen. Also es gibt so ein Konzept, so Kinderspaziergänge, ja, wo Kinder entscheiden, wie schnell, wo lang gegangen wird, wo man stehen bleibt, was angeguckt wird. So eine halbe Stunde vielleicht irgendwie am Tag auch noch mit einzubauen, wo bewusst getrödelt werden darf, wo alles nach dem Rhythmus des Kindes passiert, wo man sich dann gut als Eltern auch mal auf die Finger beißen muss, damit man eben nicht sagt, schneller, schneller. Ansonsten, ja, es gibt halt den Rahmen, den wir einhalten müssen.
1: Also, hast du sowas mit deiner Tochter schon mal gemacht, einen Trödelspaziergang?
2: Ja.
1: Seid ihr da vorwärts gekommen?
2: Nee. Wir sind irgendwie an jeder Ecke. Und da noch ein Blatt. Ich kann das nicht lange. Also Maximum geht auch eine halbe Stunde, weil ich werde wahnsinnig. Ich stehe eigentlich die ganze Zeit nur. Aber das ist okay. Sie entscheidet dann links, rechts. So übt man gleich noch links und rechts.
1: Hat man Zeit, um selber achtsam zu sein.
2: Ganz genau. Und es ist aber tatsächlich auch spannend, was Kinder so entdecken. Und es sind häufig Sachen, die wären mir nicht aufgefallen.
1: Das sagt Psychologin Henriette Grünert. 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
3: Mit Alexander Kanja. Hallo zusammen und das sind die wichtigsten Meldungen des Tages. Schon lange rätseln Wissenschaftler, wie die beiden Marsmonde Phobos und Deimos entstanden sind. Anders als unser Mond sind diese nämlich nicht rund. Japans Mars-Mission steht in den Startlöchern. Im Oktober soll's losgehen. An Bord der Rakete ist auch Idefix, so heißt ein Mars-Roboter auf Rädern. Er soll den Mond Phobos erkunden und Gesteinsproben nehmen. Auch deutsche Wissenschaftlerinnen und Wissenschaftler haben dabei geholfen, Idefix zu bauen. Er ist ungefähr so groß und schwer wie eine Getränkekiste. Im Leipziger Hauptbahnhof eröffnet bald ein Roboterrestaurant. Hier kocht ein Roboter in der Küche und erledigt die meiste Arbeit von alleine. Bis zu 100 Gerichte schafft er pro Stunde. Darunter Porridge, Pancakes, Bauernfrühstück, Pasta, Teriyaki-Reis, Udon-Nudeln, Salate und Currywurst. Man bestellt per App im Restaurant und dann bekommt man sein Essen in Windeseile serviert. Übrigens von einem Menschen, nicht von einem Roboter. Weitere Robo-Restaurants sind in Planung. Tagelang haben Hunderttausende gezockt und gestaunt. Die Computerspielmesse Gamescom ist am Wochenende zu Ende gegangen. Mit knapp 370.000 Besuchern ist der Rekord fast geknackt worden. Videospiele werden hier bei uns immer beliebter. Inzwischen spielt jeder Zweite. Entweder mit dem Smartphone oder am PC oder mit der Konsole. Bei Frauen und Mädchen ist das genauso der Fall wie bei Männern und Jungen. Die US-Weltraumbehörde NASA hat ihr neuestes Weltraumteleskop ins All geschossen. Das Nancy Grace Roman Space Telescope ist jetzt 3 Monate lang unterwegs und legt 1,5 Millionen Kilometer zurück. Wenn es am Zielort angekommen ist, soll es mehr Daten sammeln als je ein Teleskop zuvor. Besonders interessant sind für die Forscher andere fremde Planeten und schwarze Löcher. Wir haben es dank euch geschafft und einen Rekord aufgestellt. Beim Rabatz-Festival ist das Foto mit den meisten Teddybären der Welt entstanden. Viele von euch haben einen oder gleich mehrere Bären mitgebracht. Das Weltrekordfoto und viele andere Bilder vom Rabatz-Festival sind jetzt zu sehen auf radioteddy.de. Ab sofort läuft die Media-Analyse. Dabei rufen Marktforschungsinstitute bei vielen Personen an und fragen auch nach der Radionutzung. Die Befragung dauert ungefähr 20 Minuten und hilft den Sendern, ihr Programm zu verbessern. Außerdem zeigen die Zahlen, welcher Radiosender von wem wie oft gehört wird. Bitte nehmt euch Zeit für die Befragung. Soweit die Meldungen und die Radio-Teddy-Nachrichten zum Nachhören, jederzeit in der Radio-Teddy-App und überall, wo es Podcasts gibt.
1: Auf geht's, raus aus den Federn. Hallöchen, guten Morgen. Und mit so viel Angeberwissen startet ihr nur hier bei Radio Teddy in diesen neuen wundervollen Tag mit dem Radio Teddy nachgefragt.
2: Liebe Kids, wir beantworten eure Fragen gleich die nächste um kurz vor halb.

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1: Schön, dass ihr auch schon wach seid. Die Radio Teddy Morgenshow hier mit
2: Hallo.
1: Christina und Basti.
2: Hallöchen.
1: Guten Morgen.
2: Ich bin mir nicht ganz sicher, du bestehst heute auch so viel Fell, Christina. Bist du Christina oder bist du ein Hund oder was ist heute los?
1: Ich habe nur heute ganz kurz meinen Hund Leo gestreichelt und schwupps hatte ich gleich so einen Pelz an mir.
2: Warte, ich komme mal rüber. Ich befreie jetzt mal Christina hier Stück für Stück von den Haaren.
1: Okay, das braucht ein bisschen Zeit. Ihr hört in der Zeit Lieblingsmusik und gleich mehr von der Radio Teddy Morgenshow ab 6.

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1: Guten Morgen, liebe Familien. Die Radio die Morgenshow hier mit Christina und Basti und hier ist eine ganz schlimme Luft im Studio.
2: Nicht schlimm. Ich hoffe, nicht. Guten Morgen erstmal. Es riecht intensiv, aber ich bin auch gleich fertig.
1: Christina lackiert sich hier vor meiner Nase die Nägel.
2: Ich hab's nicht geschafft heute Morgen.
1: Sieht keine Familie da durchs Radio durch. Oder doch? Dann sagt's uns.
2: Oh Mann.

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1: Mit Nils, hallo. Warum sagt man zu Schulanfängern auch ABC-Schützen? Das möchte Kaspar wissen. Den Ausdruck ABC-Schützen gibt es schon seit vielen hundert Jahren. Die Erstklässler heißen in einigen Regionen deshalb ABC-Schützen, weil irgendwann früher mal ein Fehler gemacht wurde. Ein Übersetzungsfehler. Im Lateinischen gibt es das Wort Tiro und das heißt Anfänger oder Neuling. Und im Italienischen gibt es das Wort Tirare und das bedeutet Schießen. Und irgendwann gab es einen Übersetzer, der Tiro und Tirare gleichgesetzt hat. Und so hat man dann Anfänger oft auch als Schützen bezeichnet. Ja, und so wurde dann der ABC-Schütze geboren. Er könnte also genauso gut ABC-Anfänger heißen. Woher das ABC kommt, ist ja klar, denn die Erstklässler fangen ja in der Schule an, das ABC zu lernen.
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0: Hallo!
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1: So, Prost, liebe Eltern. So, ich habe hier mit euch mal kurz angestoßen. Das war die Kaffeetasse. Durchs Radio durch.
2: Das war zu niedlich.
1: Euch in die Familien.
2: Also werdet gut wach.
1: Oh, du hast doch Kakao. Ja. Wir stoßen auch nochmal an. Stößchen, warte. Hier. Ach, toll. Dann kann der Tag ja starten. Christina und Basti an eurer Seite, die Radio-Teddy-Morgenshow. Gleich mit

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1: Guten Morgen.
2: Guten
1: Hallo.
2: Morgen.
1: Die Alte, die morgen schon läuft. Christina und Basti an eurer Seite. Und Christina hat ja hoffentlich schon die erste Gassi-Runde hinter sich,
2: die
1: oder?
2: Die erste Na, was du, denn? Wenn ich vor meinem Hund stehe, guckt er mich an und denkt sich, ja, einmal streicheln reicht, danke.
1: Oh, lass mich in Ruhe. Ja. Da sind Hopfen und Malz verloren. Aber ihr, liebe Familie, nehmt uns einfach mit über unsere kostenlose Radio-Teddy-App. Da kriegt ihr dann auch bei der ersten Gassi-Runde um kurz vor sechs coole Hits für Eltern und Kids.
2: Und mehr von der Radio-Teddy-Morgenshow mit Christina und Basti gleich ab sechs.

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1: Guten Morgen am Dienstag, Hallöchen. 6 Uhr. Wir haben Dienstag.
2: Dienstag.
1: Die Radio Teddy Morgenshow hier.
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1: Und Nils ist auch schon bereit. Die Radio Teddy Nachrichten mit dir. Guten Morgen.
3: Guten Morgen.
1: Es geht aufs Rad.
3: Ja, jedes Jahr fragt der Allgemeine Deutsche Fahrradclub ADFC nämlich die Fahrradfahrer und Fahrradfahrerinnen, wie sicher sie sich in ihrer Stadt fühlen. Heute beginnt die große Fahrradumfrage. Sie heißt ADFC Fahrradklimatest. Mehr dazu von Ole aus der Nachrichtenredaktion.
4: Es wird zum Beispiel gefragt, sind die Radwege gut, ist es an Kreuzungen sicher und wie ist das Radfahren insgesamt? Besonders wichtig ist dieses Mal auch die Meinung von Kindern und Jugendlichen. Es gibt nämlich eigene Teile der Umfrage für Erwachsene, Kinder und Jugendliche und Städte und Gemeinden.
3: Die Ergebnisse sollen helfen, Radwege zu verbessern, damit Fahrradfahren in Deutschland sicherer wird. An der Umfrage teilnehmen könnt ihr unter fkt.adfc.de. Wir haben es dank euch geschafft und einen Rekord aufgestellt. Beim Rabatzfestival ist das Foto mit den meisten Teddybären der Welt entstanden. Viele von euch haben einen oder gleich mehrere Bären mitgebracht. Das Weltrekordfoto und viele andere Bilder vom Rabatzfestival sind jetzt zu sehen auf radioteddy.de. Und was bei uns in der Region los ist, das weiß Angie.
5: Richtig mutig war eine 87-jährige Frau im Landkreis Karlsruhe in Baden-Württemberg hier bei uns im Südwesten. Sie ist aus 4000 Metern mit einem Fallschirm aus einem Flugzeug gesprungen. Und das möchte sie sogar nochmal wiederholen.
3: Argentiniens Fußball-Superstar Lionel Messi wird nicht mehr für die Nationalmannschaft spielen. Das hat der 39-Jährige auf seinen Social-Media-Kanälen gesagt. Messi war für Argentinien in 207 Länderspielen aufgelaufen und erzielte dabei 125 Tore. Vor 4 Jahren hat er als Kapitän der Argentinier den WM-Titel gefeiert. Soweit die Meldungen. 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
3: Hier bei uns im Südwesten auf der A62 Nonnweiler Richtung Landstuhl zwischen Nonnweiler Otzenhausen und Nofelden-Türkismühle. Verkehrsbehinderungen wegen Bauarbeiten.
1: Die Sonne gibt auch heute wieder ihr Bestes zum Start in diesen neuen Monat. Dazu harmlose Wolken und zeitweise auch mal ein paar Regenwolken. Der ganze Spaß bei Höchstwerten zwischen 20 und 25 Grad heute. Perfekt durch den Tag kommt ihr mit eurer Lieblingsregenjacke.
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2: Guten Morgen.
1: Guten Morgen!
2: 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Cool.

0: guten Morgen am Dienstag. Hier ist die Radio Teddy Morgenshow. Christina und Bastian an eurer Seite.
1: Und guten Morgen.
0: Es wird gerade 6.07 Uhr. 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So.
1: Jetzt für euch, schön zum Wachwerden, Mr. Know It All aus den Charts bei Radio Teddy.

0: neues Schuljahr, neue Sitzordnung. Hier ist die Radio Teddy Morgenshow mit Christina und Basti.
1: Hi.
0: Wir hoffen, ihr seid happy mit euren Klassenkameraden jetzt links und rechts von euch.
1: Ja, am besten natürlich den besten Kumpel oder die beste Freundin.
0: Aber dann wird ja gequatscht.
1: Aber nur zum Unterricht. Es ging um den Unterricht.

0: Wach werden mit Radio Teddy, 6.12 Uhr Dienstagmorgen. Guten Morgen. Und für euren neuen Stundenplan haben wir einen Radio Teddy Stundenplan. Schön zum Ausdrucken auf radioteddy.de.
1: Sieht schicker aus als alle anderen. Guckt's euch mal an.
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1: Einzigartig in ganz Deutschland. Wir putzen gemeinsam zur Lieblingsmusik die Zähne. Mehr Spaß, mehr Schaum ist das Motto. Und Helge, 8 Jahre alt, putzt mit. Vor oder nach dem Frühstück?
3: Vor dem Frühstück, weil wir erst meistens in der Schule erst essen.
1: Ja klar, Schule geht wieder los und dann wird auch da gefrühstückt.
0: Ja, meistens
1: dann
0: ja.
1: Zahnbürsten bereit machen. Hier ist der Radio Teddy Zahnputz-Hit am Dienstag. New Religion.

0: einem Strahlen startet ihr in den Dienstag. Geschafft!
1: Fertig!
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3: Und jetzt greift ihr zu eurem Lieblingsoutfit. Und dazu gibt's Lieblingsmusik. Hier ist für euch Loi. Aus den Charts bei Radio Teddy mit Red Eyes.
0: Und gleich klären wir noch, ob tatsächlich Schulkinder früher wirklich mit Federn geschrieben haben. Haben das Oma und Opa so gemacht? Das Radio Teddy nachgefragt. Hier für euch in 10 Minuten.

0: Gurke, vielleicht noch ein bisschen Apfel, alles wird geschnibbelt und Radio Teddy ist dabei. Schön, dass wir gemeinsam mit euch in der Küche stehen. 6.22 Uhr, es ist Dienstag.
1: Und die Gurke wird vielleicht schon mal vorher weggesnackt. Vielen Dank, dass ihr alle mit am Start wart. Wir haben ja gerade am Sonntag noch gemeinsam gefeiert. Rabatz, das Radio Teddy Familienfestival. Ja. Vielen Dank, dass ihr alle mit am Start wart und wir einen ganz tollen Sonntag hatten. Ja. Und ihr habt uns ja euren Namen hinterlassen. Ja,
0: 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Badet unter Palmen und mit echtem Sandstrand in Europas größter tropischer Urlaubswelt. Mitgemacht hat auch Mama Hanna Eisermann aus Berlin-Baumschulenweg. Hanna, du hast jetzt 10 Minuten Zeit, dich zurückzumelden. Wenn du bis dahin am Telefon bist, gibt es für deine Familie Tickets fürs Tropical Islands.
1: Hanna Eisermann aus Baumschulenweg. Ruf jetzt an 0331 7 6 mal die 2. Mitmachregeln auf radioteddy.de. 0331 7 und 6 mal die 2.
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1: Und wir klären jetzt diese Schulstartfrage. Haben Schulkinder früher wirklich, also Oma und Opa im Prinzip, mit Federn geschrieben?
3: Ja, früher haben die Menschen wirklich mit einer Vogelfeder geschrieben. Und auch der Füller ist ja heute das Kurzwort für Füllfederhalter. Bevor es die Füller gab, haben die Menschen einfach eine Feder genommen, sie unten angespitzt, diese Spitze dann in ein Tintenfass gesteckt und dann damit geschrieben. Wirklich lange gereicht hat die Tinte aber nicht. Damit konnte man nur ein paar Buchstaben schreiben. Danach war die Feder sozusagen leer und man musste sie wieder neu ins Tintenfass stecken. In den Füllfederhaltern heute ist das zum Glück anders. Hier ist das Tintenfass schon mit drin, nämlich in Form der Patrone. Ist natürlich viel praktischer, weil wir beim Schreiben nicht immer wieder absetzen müssen.
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8: Trinkwasser aus der Leitung ist ein echter Klimaretter und schont unseren Geldbeutel. 1000 Liter kosten gerade mal 2 Euro. Das sind weniger als 0,2 Cent pro Liter. Im Vergleich dazu spart ihr nicht nur ordentlich Plastik, sondern auch Energie für Produktion und Transport. Und mal ehrlich, wer freut sich nicht, wenn das lästige Flaschenschleppen wegfällt? Leitungswasser ist übrigens in Deutschland top geprüft. Frischer, günstiger und nachhaltiger geht's kaum.
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13: Seepferdchen Papas sind schwanger. Bei ihnen trägt das Männchen die Babys aus, nicht das Weibchen.
0: Und jetzt das Wichtigste des Morgens mit Nils. Schönen guten Morgen.
3: Morgen.
0: Bist du bereit?
3: Hi, kurz vor 7? Ich bin bereit.
0: Na, let's go.
3: Heute startet der ADFC-Fahrradklimatest. Unter fkt.adfc.de können Menschen online sagen, wie gut und sicher das Fahrradfahren in ihrer Stadt ist. Zum ersten Mal geht es dabei besonders auch um die Meinung von Kindern und Jugendlichen. Die Ergebnisse sollen helfen, Radwege und Sicherheit zu verbessern. Wir haben es dank euch geschafft und einen Rekord aufgestellt. Beim Radio Teddy Familienfestival Rabatz ist das Foto mit den meisten Teddybären der Welt entstanden. Viele von euch haben einen Bären mitgebracht. Das Weltrekordfoto ist zu sehen auf radioteddy.de. Argentiniens Fußball-Superstar Lionel Messi wird nicht mehr für die Nationalmannschaft spielen. Das hat der 39-Jährige auf seinen Social-Media-Kanälen gesagt. Messi war für Argentinien

0: Guten Morgen.
1: Guten Morgen am Dienstag. Richtung Badezimmer. Wir freuen uns. Wir sind da gleich verabredet für den Radio Teddy Zahnputzit in 6 Minuten.
0: Und ihr seht richtig, richtig gut aus. Na, ich sehe es ja hier auf radioteddy.de. Da sind alle Bilder nämlich von Rabatz, das Radio Teddy Familienfestival. Die haben ja am Sonntag gemeinsam gefeiert. Und ihr wart auch da. Herzlichen Dank. Und auch auf der großen Wasserbühne der Disco-Delfin Dizzy Disco. Und von der Bühne jetzt zu euch ins Badezimmer Dizzy Disco mit Aquatastisch.
2: Hey Flossenfreunde, hier ist Dizzy Disco, der Disco-Delfin aus der Lagune Nummer 3. Seid ihr für den Tag bereit?
3: Ja!
2: Sag mal, schlaft ihr noch? Ich hab ja gar nichts gehört. Flossen hoch, wer ist dabei?
3: Yeah.

0: mal Krokodil.
1: Hi.
2: Krokodil.
1: Koko was?
2: Krokodil.
3: Das ist mein Lieblingsspiel.
0: Einsiedlerkrebs, wie geht's? Du weißt doch, welche blubberbunten Knöpfe man dreht. Also lass uns allen Flossenfreunden zeigen, wie eine echte Aquaparty geht.
2: Yeah.

0: Dienstag.
1: Guten Morgen.
0: Hier ist die Rheinland-Tini Morgenshow. Christina und Basti begleiten euch rein in diesen wundervollen Tag. Und gleich putzen wir auch gemeinsam die Zähne mit dem Rheinland-Tini Zahnputz-Hit. Vorher gibt's schon den Sommerhit des Jahres für euch von Shakira, Die Die, gleich.
1: Und wie immer um diese Uhrzeit gibt es jeden Morgen für Basti oder für mich, Christina, eine lustige, schwierige, verrückte Aufgabe. Mhm. Mathe und Geduld sind heute gefragt.
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1: Die nächsten Tage versucht Basti, den Familienmorgen zu rocken. Und meine Tochter Malu, 10 Jahre, und ich haben ihn eine kleine Falle gestellt. Basti, Basti, Basti, ihr habt keine Zeit und du hast jetzt festgestellt, dass 2 Aufgaben von den Hausaufgaben leider nicht erledigt wurden. Passiert manchmal. Und jetzt heißt es für dich Mathematik.
3: Aber das ist nicht auf meinem Mist gewachsen. Malu, warum hast du die Hausaufgaben nicht gemacht?
1: Malu macht sie sonst immer, aber für dich hat sie diese Lücke extra gelassen.
3: Ach so, okay, ja.
1: Basti, du hilfst Malu jetzt schnell ausnahmsweise mal diese Aufgaben zu erledigen. Also du bist unterstützend dabei, aber ich möchte gerne wissen, ob du das denn auch kannst. Also sag du mir bitte schnell die Dreierreihe auf.
3: Okay, los geht's. 1 mal 3 ist 3. 2 mal 3 ist 6.
4: 3 mal 3 ist 9.
3: 4 mal 3 ist 12.
4: 5 mal 3 ist 15.
3: 6 mal 3 ist 18.
4: 7 mal 3 ist 21.
3: 8 mal 3 ist 24.
4: 9 mal 3 ist 27.
3: Und 10 mal 3 ist einfach, das ist 30.
0: Gibt das jetzt einen Punkt oder gibt das jetzt einen Punkt? Das ist doch mega.
1: Das gibt einen Punkt. Ihr wart ein tolles Team. Gut. Morgen geht's wieder auf die Suche, Basti. Etwas ist verschwunden.
0: Nicht
1: aber
0: schon,
1: ihr müsst los.
0: Schon wieder. Ihr könnt doch nicht immer alles verstecken von mir.
1: Schafft ihr das? Morgen die Radio Teddy Challenge.
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0: Let's go!
1: Guten Morgen, 6.43 Uhr, es ist Dienstag. Hier ist die Radio Teddy Morgenshow mit Christina und Basti. Und ich freue mich als, vor allem auch als Mama, sehr auf diesen Moment. Weißt du, du siehst, wie die Kinder lächelnd ins Badezimmer laufen.
2: Na, das kriegen wir hin.
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2: Nur mit Radio Teddy putzen die Kids freiwillig die Zähne, einmalig in ganz Deutschland. Und Juna, 8 Jahre alt aus Berlin-Schöneweide, ist auch schon startklar. Und du hast ja auch nicht nur eine Zahnbürste, ne?
4: Ich habe zwei. Eine von mir ist grün mit Wurzeln dran. Und eine ist elektrisch. Die ist von Anna und Elsa und ist so ein bisschen blau-lila.
2: Aber das ist ja auch was für dich, Christina. Zwei Zahnbürsten, weil deine elektrische lädst du ja nie.
1: Doch schon, aber es gibt Momente, da ist sie aus.
2: Da reden wir nicht drüber. Mach die Zahnbürsten startklar. Hier ist der Radio Teddy Zahnbürste am Dienstag. Miley Cyrus, End of the World.

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0: Guten Morgen, 6.54 Uhr, liebe
1: Hallo.
0: Familien. Meldet euch jetzt an und macht mit beim Radio Teddy Familienfrühstücksquiz. Mit etwas Glück geht's ins Kino. Anrufen unter 0331 7 6 mal die 2. Mitmachregeln auf radioteddy.de. 0331 7 und 6 mal die 2.
1: Und wir spielen gemeinsam 7.13 Uhr.

0: Dienstagmorgen, 6.57 Uhr. Schön, dass ihr wach seid. Schön, dass Radio Teddy läuft. Hier ist die Radio Teddy Morgenshow mit Christina und Basti.
1: Hallöchen, guten Morgen.
0: Und falls ihr noch eine Minute habt, schaut gerne auf radioteddy.de und ladet euch den neuen Radio Teddy Stundenplan runter. Dann könnt ihr schön eure neuen Fächer reinschreiben, reinmalen.
1: Das wird auf jeden Fall ein Hingucker. Ja. Also wundert euch nicht, liebe Kids, wenn der Sitznachbar oder die Sitznachbarin fragt, was ist das denn? Warum habe ich das denn nicht? Ja, ich sag nur radioteddy.de. Und gleich auch für euch Lieblingsmusik von Kygo, Save My Love in der Playlist.
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1: Guten Morgen.
0: Guten Morgen am Dienstag.
1: Am Dienstag. Ihr hört die Radio Teddy Morgenshow mit Christina und Basti und es ist genau 7 Uhr.
0: Und Nils ist auch am Start mit den Radio Teddy Nachrichten. Guten Morgen. Und bei dir in den Nachrichten geht es aufs Fahrrad.
11: Ja, jedes Jahr fragt der Allgemeine Deutsche Fahrradclub ADFC, nämlich die Fahrradfahrer und Fahrradfahrerinnen, wie sicher sie sich in ihrer Stadt fühlen. Heute beginnt die große Fahrradumfrage. Sie heißt ADFC Fahrradklimatest. Mehr dazu von Ole aus der Nachrichtenredaktion.
12: Es wird zum Beispiel gefragt, sind die Radwege gut, ist es an Kreuzungen sicher und wie ist das Radfahren insgesamt? Besonders wichtig ist dieses Mal auch die Meinung von Kindern und Jugendlichen. Es gibt nämlich eigene Teile der Umfrage für Erwachsene, Kinder und Jugendliche und Städte und Gemeinden.
11: Die Ergebnisse sollen helfen, Radwege zu verbessern, damit Fahrradfahren in Deutschland sicherer wird. An der Umfrage teilnehmen könnt ihr unter fkt.adfc.de. Wir haben es dank euch geschafft und einen Rekord aufgestellt. Beim Rabatzfestival ist das Foto mit den meisten Teddybären der Welt entstanden. Viele von euch haben einen oder gleich mehrere Bären mitgebracht. Das Weltrekordfoto und viele andere Bilder vom Rabatzfestival sind jetzt zu sehen auf radioteddy.de. Und was bei uns in der Region los ist, das weiß Angie.
13: Richtig mutig war eine 87-jährige Frau im Landkreis Karlsruhe in Baden-Württemberg hier bei uns im Südwesten. Sie ist aus 4000 Metern mit einem Fallschirm aus einem Flugzeug gesprungen. Und das möchte sie sogar nochmal wiederholen.
11: Argentiniens Fußball-Superstar Lionel Messi wird nicht mehr für die Nationalmannschaft spielen. Das hat der 39-Jährige auf seinen Social-Media-Kanälen gesagt. Messi war für Argentinien in 207 Länderspielen aufgelaufen und erzielte dabei 125 Tore. Vor 4 Jahren hat er als Kapitän der Argentinier den WM-Titel gefeiert. Soweit die Meldungen. 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
11: Hier bei uns im Südwesten auf der A62 Nonnweiler Richtung Landstuhl, zwischen Nonnweiler Otzenhausen und Nohfelden Türkismühle. Verkehrsbehinderung wegen Bauarbeiten.
0: Radio Teddy Wetter. Mehr Sonne. Sonnenschein als Wolken heute hier bei uns im Südwesten und es bleibt meist trocken bei bis zu 25 Grad. Anni, was trägst du bei dem Wetter am liebsten?
7: So eine Dreiviertelhose mit einem T-Shirt.
0: Klingt nach einem guten Plan.

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1: Und direkt danach putzen wir die Zähne.

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1: Guten Morgen. Mitgemacht auf radioteddy.de hat auch Mama Jessica Plodowski mit Sohn Kevin aus Berlin-Marienfelde. Jessica oder auch Jessica, ruf jetzt an. Ihr habt 10 Minuten Zeit. 0331 7 und 6 mal die 2. Mitmachregeln auf radioteddy.de. 0331 7 und 6 mal die 2.
0: Mama Jessica Plodowski mit Sohn Kevin aus Berlin-Marienfelde. Ruf an.

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0: Dienstagmorgen.
1: Die Morgenshow hier, Christina und Basti an eurer Seite um Punkt 7.13 Uhr. Und gleich sorgen wir gemeinsam für saubere Zähne mit dem Radio Teddy Zahnputz-Hit.
0: In 3 Minuten, jetzt wird gequizt. Es geht schnell, passt auf.
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1: Und wir schicken euch dafür ins Kino in den brandneuen Film Arnie und Barney retten das Wasser. Die zwei sympathisch schusseligen Ameisen erleben viele verrückte Dinge. Und was die beiden Chaoten dabei alles so erleben, das seht ihr ab Donnerstag.
0: 0331 7 6 mal die 2 Mitmachregeln auf radioteddy.de. Und jetzt am Start Felix, 9 Jahre und sein Papa Sebastian aus Ulrichstein bei Gießen in Hessen. Guten Morgen.
3: Guten Morgen.
4: Hallo.
3: Guten Morgen.
1: Und euer Thema, jetzt ja auch gerade so zum Schulstart, nennt 3 Spiele auf dem Schulhof. Und eure 13 Sekunden laufen ab jetzt.
4: Blinde Kuh, ich sehe was, was du nicht siehst und Salutchen.
1: Wow. Felix, was war denn das für ein Tempo?
0: Richtig cool. Was war das letzte
4: keine
0: nochmal?
4: Ahnung. Was? Ich hab's mir schon bevor den 30 Sekunden überlegt.
0: Oh, du bist so gut vorbereitet. Was war nochmal das letzte Spiel, das du genannt hast?
4: Seilhützen, also mit dem Seil. Da braucht man zwar ein Seil, aber wenn man das hat.
0: Das ist perfekt.
1: Du bist der absolute Schulhof-Profi. Wie cool. Herzlichen Glückwunsch und ganz viel Spaß euch im Kino bei Arnie und Barney retten das Wasser.
0: Bitte.
4: Danke.
3: Dankeschön.
1: Und den nächsten Kinobesuch, den schenken wir euch schon morgen hier wieder um 7.13 Uhr.
0: Weiter geht's mit Vertigo bei Radio Teddy.

0: Guten Morgen.
1: Guten Morgen.
0: Hier ist die Radio Teddy Morgenshow. Christina und Basti an eurer Seite. Und jetzt gibt's saubere Zähne.
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0: Liebe Eltern, das ist ja euer Joker am Morgen. Hier putzen nämlich eure Kids garantiert lange genug die Zähne. 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Und Hugo, 11 Jahre alt, aus Berlin-Pankow, putzt mit. Hast du schon mal woanders als im Badezimmer die Zähne geputzt?
3: Draußen. Also auf dem Hof. Weil ich so Lust hatte, einfach mal draußen zu probieren am Samstag oder so.
0: Ach, siehste, ja, im Sonnenschein einfach mal draußen die Zähne putzen am Samstag.
1: Cool.
0: Na dann, wir bleiben vielleicht eher im Bad um diese Uhrzeit. Und dazu gibt's als Motivation Fastboy, hier ist Beautiful Life.

0: Oh, da glänzen aber einige Zähne im Familienbadezimmer. Geschafft.
1: Fertig.
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1: Wahnsinn. Jeden Morgen eure Chance zu gewinnen. 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
0: Mitgemacht und in der Leitung Mama Jessica mit Sohn Kevin aus Berlin-Marienfelde. Das sind eure 333 Euro Familiencash von Radio Teddy.
3: Guten Morgen.
1: Was passiert mit dem Geld?
3: Der Kleine hat jetzt gerade seine Wünsche geändert. Er möchte auf eine Volleyballfahrt mit der Schule. Und da kommt das Geld gerade richtig gut gelegen.
1: Oh, wir freuen uns so für euch. Viel Spaß und liebe Grüße.
3: Ich freue mich. Danke, danke, danke.
0: Sehr gerne, sehr gerne, sehr gerne.
1: Und meldet auch euch an auf radioteddy.de und holt euch mit etwas Glück 333 Euro. Gleich wieder um 8.08 Uhr.
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0: Ja, und heute ist ja auch Herbstanfang, sagen zumindest die Meteorologen, die Wetterexperten. Aber im Kalender steht ja, dass der Herbst erst eigentlich auch in 3 Wochen beginnt.
1: Jetzt was ist da los?
0: Ja, 2 unterschiedliche Herbstanfänge, was soll das? Ja. Das fragt unter anderem auch Max, 11 Jahre alt.
1: Ja, und wichtig für mich, soll ich jetzt meine Kiste mit den Herbstsachen jetzt rausholen oder nicht?
4: Ja gut, ob ich das beantworten kann, weiß ich nicht, aber...
0: Wie machst du es denn?
4: Ja, also... Ich warte, ich gucke aufs Wetter und höre deinen Wetterbericht.
1: Ah. Gut, dann kommen wir zur Frage von Max zurück. Max, du hast Vorrang jetzt.
4: Ja, also nun, der echte und eigentliche Herbstanfang ist bei Tag und Nacht gleiche. Wenn es also am Tag genau 12 Stunden lang hell ist und in der Nacht 12 Stunden lang dunkel. Das ist der astronomische Herbstanfang. Astronomisch, weil er sich an den Himmelskörpern orientiert. Genauso wie unser Kalender. Deshalb wird er auch der kalendarische Herbstanfang genannt. Die Meteorologen mögen es aber lieber einfach. Sie sagen, dass jede Jahreszeit schon mit dem Monatsanfang beginnt. Der Herbst also von Anfang September bis Ende November geht. Und das stimmt ja oft auch. Denn das jeweils passende Wetter beginnt meist zum meteorologischen Jahreszeitenbeginn. Auch wenn der kalendarische Beginn einer Jahreszeit erst ein paar Wochen später kommt.
0: Und das Radio Teddy Wetter mit Christina gleich für euch hier wieder in 7 Minuten.
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Und jetzt der Radio Teddy Familienspartipp der Stunde. Regionale und saisonale Produkte kaufen ist günstiger. Also statt teure Tomaten, Paprika oder Gurken im Herbst zu kaufen, greift lieber zu Porree, Möhren und zum Kohl.

0: Guten Morgen, kurz vor 7:30, es ist Dienstag.
1: Hallöchen.
0: Nils ist auch am Start, jetzt mit den wichtigsten Meldungen des Morgens.
2: Hi, guten Morgen.
0: Morgen.
2: Heute startet der ADFC-Fahrradklimatest. Unter fkt.adfc.de können Menschen online sagen, wie gut und sicher das Fahrradfahren in ihrer Stadt ist. Zum ersten

0: Die Ergebnisse sollen helfen, Radwege und Sicherheit zu verbessern. Wir haben es dank euch geschafft und einen Rekord aufgestellt. Beim Radio Teddy Familienfestival Rabatz ist das Foto mit den meisten Teddybären der Welt entstanden. Viele von euch haben einen Bären mitgebracht. Das Weltrekordfoto ist zu sehen auf radioteddy.de. Argentiniens Fußball-Superstar Lionel Messi wird nicht mehr für die Nationalmannschaft spielen. Das hat der 39-Jährige auf seinen Social-Media-Kanälen gesagt. Messi war für Argentinien in 207 Länderspielen aufgelaufen und erzielte dabei 125 Tore. Vor 4 Jahren hat er als Kapitän der Argentinier den WM-Titel gefeiert.
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0: Hier bei uns im Südwesten auf der A5 Frankfurt Richtung Basel, zwischen Bruchsal und Karlsruhe Mitte, Stau nach einem Unfall. Es ist nur eine Spur frei. Gute Fahrt.
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4: Mehr Sonnenschein als Wolken heute hier bei uns im Südwesten und es bleibt meist trocken bei bis zu 25 Grad. Anni, was trägst du bei dem Wetter am liebsten?
5: So eine Dreiviertelhose mit einem T-Shirt.
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6: Basti. Guten Morgen.
4: Guten Morgen am Dienstag. Übersteht Basti einen Familienmorgen? Meine Tochter 10 und ich stellen ihm eine kleine Falle.
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4: Und die wird euch bekannt vorkommen, liebe Familien. In 10 Minuten ist Basti dann am Start.
8: Und jetzt mitsingen zu Huntrix und Golden.

0: 7.37 Uhr. Guten Morgen am Dienstag. Die Radio die Morgenshow hier mit Christina und Basti.
1: Eine gute Fahrt wünschen wir euch. Und zum laut Aufdrehen im Auto haben wir auch gleich die passenden Stars.
0: Zum Beispiel mit am Start gleich Turn the Lights auf der Dance-Hit. Und vorher, ja, muss ich mal die Schweißperlen hier von der Stirn wischen.
1: Jeden Morgen gibt es für Basti oder für mich eine lustige, schwierige oder verrückte Aufgabe. Und heute sind Mathe und Geduld gefragt.
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1: Die nächsten Tage versucht Basti den Familienmorgen zu rocken. Und meine Tochter Malu, 10 Jahre, und ich, wir haben ihm da eine kleine Falle gestellt. Ja. Basti, ihr habt keine Zeit und du hast jetzt festgestellt, dass zwei Aufgaben von den Hausaufgaben leider nicht erledigt wurden. Passiert manchmal und jetzt heißt es für dich Mathematik.
0: Aber das ist nicht auf meinem Mist gewachsen. Malu, warum hast du die Hausaufgaben nicht gemacht?
1: Malu macht sie sonst immer, aber für dich hat sie diese Lücke extra gelassen.
0: Ach so, okay, ja.
1: Basti, du hilfst Malu jetzt schnell ausnahmsweise mal diese Aufgaben zu erledigen. Also du bist unterstützend dabei. Aber ich möchte gern wissen, ob du das denn auch kannst. Also sag du mir bitte schnell die Dreierreihe auf.
0: Okay, los geht's. 1 mal 3 ist 3. 2 mal 3 ist 6.
3: 3 mal 3 ist 9.
0: 4 mal 3 ist 12.
3: 5 mal 3 ist 15.
0: 6 mal 3 ist 18.
3: 7 mal 3 ist 21.
0: 8 mal 3 ist 24.
3: 9 mal 3 ist 27.
0: Und 10 mal 3 ist einfach, das ist 30.
1: Super, schnell die Hausaufgabe noch erledigt. Jetzt kann's ab zur Schule.
0: Ja, das gibt ja wohl einen Punkt, oder was?
1: Ja, hier hast du deinen Punkt. Herzlichen Glückwunsch, das machen wir offiziell.
0: Zack. Dankeschön, den nehme ich sehr gern.
1: Oft am Morgen auch ein Thema, Dinge suchen. Was Basti sucht und ob er fündig wird, hört ihr.
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0: die nächsten Familien sind ins neue Schuljahr gestartet. Schön, dass auch bei euch Radio Teddy läuft und wir wünschen eine gute Fahrt.
1: Und weil ja bei euch Familien das Thema Back to School ist, haben wir hier den passenden Kinderhit für euch bei Radio Teddy. Es geht wieder.

0: 7:45 Uhr, Dienstagmorgen, hier ist die Radio Teddy Morgenshow.
1: Hallo.
0: Liebe Eltern, wer tauscht im Klassenzimmer die Glühbirnen?
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0: Wir spielen gleich unter 0331 76 mal die 2. Mitmachregeln auf radioteddy.de.

0: 7.51 Uhr, schönen guten Morgen. Hier ist die Radio Teddy Morgenshow mit Christina und Basti.
1: Richtig.
0: Er ist der Neue in der Show.
1: Ja.
0: Ja.
1: Ja, was willst du jetzt noch was sagen? Vielleicht was Nettes? So.
0: Ja, es ist nett.
1: Ja, ist nett. Riecht immer schön nach Kaffee hier.
0: Sehr lecker.
1: Ja.
0: Du bist auch gut gelaunt. Wir schicken euch gut gelaunt in den neuen Tag.
1: Und natürlich mit ganzer Lieblingsmusik. Gleich zum Mitsingen im Familienauto. Für euch, liebe Eltern, auf dem Weg dann zur Arbeit. Die Kids sind dann vielleicht ja schon in der Schule. Kamera,
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17: Kurz vor 8 am Dienstag.
1: Hallo.
17: Guten Morgen. Und es geht jetzt aufs Rad. In den Radio Teddy Nachrichten mit Nils.
18: Ja, hey, guten Morgen. Ja, jedes Jahr fragt der Allgemeine Deutsche Fahrradclub ADFC nämlich die Fahrradfahrer und Fahrradfahrerinnen, wie sicher sie sich in ihrer Stadt fühlen. Heute beginnt die große Fahrradumfrage. Sie heißt ADFC Fahrradklimatest. Mehr dazu von Ole aus der Nachrichtenredaktion.
19: Es wird zum Beispiel gefragt, sind die Radwege gut, ist es an Kreuzungen sicher und wie ist das Radfahren insgesamt? Besonders wichtig ist dieses Mal auch die Meinung von Kindern und Jugendlichen. Es gibt nämlich eigene Teile der Umfrage für Erwachsene, Kinder und Jugendliche und Städte und Gemeinden.
18: Die Ergebnisse sollen helfen, Radwege zu verbessern, damit Fahrradfahren in Deutschland sicherer wird. An der Umfrage teilnehmen könnt ihr unter fkt.adfc.de. Wir haben es dank euch geschafft und einen Rekord aufgestellt. Beim Rabatzfestival ist das Foto mit den meisten Teddybären der Welt entstanden. Viele von euch haben einen oder gleich mehrere Bären mitgebracht. Das Weltrekordfoto und viele andere Bilder vom Rabatzfestival sind jetzt zu sehen auf radioteddy.de. Und was bei uns in der Region los ist, das weiß Angie.
20: Richtig mutig war eine 87-jährige Frau im Landkreis Karlsruhe in Baden-Württemberg hier bei uns im Südwesten. Sie ist aus 4000 Metern mit einem Fallschirm aus einem Flugzeug gesprungen. Und das möchte sie sogar nochmal wiederholen.
18: Argentiniens Fußball-Superstar Lionel Messi wird nicht mehr für die Nationalmannschaft spielen. Das hat der 39-Jährige auf seinen Social-Media-Kanälen gesagt. Messi war für Argentinien in 207 Länderspielen aufgelaufen und erzielte dabei 125 Tore. Vor 4 Jahren hat er als Kapitän der Argentinier den WM-Titel gefeiert. Soweit die Meldungen. 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
18: Hier bei uns im Südwesten auf der A5 Frankfurt Richtung Basel, zwischen Bruchsal und Karlsruhe Mitte, Stau nach einem Unfall. Es ist nur eine Spur frei. Gute Fahrt.
17: Mehr Sonnenschein als Wolken heute hier bei uns im Südwesten und es bleibt meist trocken bei bis zu 25 Grad. 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
21: So eine Dreiviertelhose mit einem T-Shirt.
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17: Guten Morgen am Dienstag, kurz vor 8. 333 Euro für eure Familie. Jeden Morgen 7:07, 8:08. Jetzt schnell noch mitmachen auf radioteddy.de und achtet in wenigen Minuten auf euren Namen.
1: Und jetzt Bühne frei für Kamerad.

0: Jetzt gibt's 333 Euro für eure Familie hier immer um 7.07 Uhr und 8.08 Uhr. 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
1: Und mitgemacht auf radioteddy.de hat auch Mama Susanne Bahn mit Sohn Felix aus Berlin-Marzahn. Susanne, ruf jetzt an. Du hast 10 Minuten Zeit. 0331 7 und 6 mal die 2. Mitmachregeln auf radioteddy.de. 0331 7 und 6 mal die 2. Mama Susanne Bahn mit Sohn Felix aus Berlin-Marzahn ruft zurück.
0: Und bis dahin gibt's Michael Schulte für euch mit Afterlife bei Radio Teddy. Das sind nämlich coole Hits für Eltern und Kids.

0: Gute Fahrt, Radio Teddy sitzt mit im Auto, freut uns. Guten Morgen am Dienstag, 8.13 Uhr.
1: Und auch guten Morgen im neuen Monat September.
0: Jawohl.
1: Ja, heute der 1. September. Und warum der eigentlich so heißt, ich meine, ihr könnt euch ja auch tausend andere Namen ausdenken für den Monat.
0: Hm.
1: Na, welchen hättest du gern?
0: Wenn ich überlege gerade.
1: Christina.
0: November, weil es mein
1: November.
0: Geburtsmonat ist.
1: Oh nee, aber warum der September erstmal September heißt, das klären wir gleich im Radio Teddy nachgefragt. In 10 Minuten, denn Radio Teddy macht Spaß, macht schlau.

0: Guten Morgen.
1: Guten Morgen.
0: Es ist Dienstag. Ihr hört die Radio die Morgenshow. Christina und Basti begleiten euch.
1: Und zum Start im neuen Monat gibt es auch Geld.
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1: Jeden Morgen um 7.07 Uhr und 8.08 Uhr.
0: Mitgemacht hat auch Mama Susanne mit Sohn Felix. 333 Euro Familiencash von Radio Teddy gehen zu euch nach Berlin-Marzahn.
3: Uhu, vielen Dank.
1: Bitte sehr.
0: Sehr gerne.
1: Und was passiert mit dem Geld?
3: Wir gönnen uns einen Ostseeurlaub in den Herbstferien.
1: Oh, wie schön.
0: Boah, das ist ja cool.
1: Packt die Koffer und viel Spaß dann.
3: Lieben Dank. Ich danke euch echt.
1: Liebe Eltern, meldet auch ihr euch auf radioteddy.de an und holt euch mit etwas Glück 333 Euro. 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
1: Und wieder machen wir uns vor Kita, vor dem zweiten Stundenblock, eine Runde schlauer.
0: Na klar. Und heute auch neuer Monat September. Und warum der September überhaupt September heißt, das weiß ja wirklich nur einer. Unser Nils.
4: Guten Morgen. Ja, was wir ja wissen ist, der September ist der 9. Monat des Jahres im gregorianischen Kalender und er hat 30 Tage. Aber Moment mal, wir wissen ja auch, dass die Vorsilbe Sept etwas mit 7 zu tun hat.
1: Ja.
4: Oder?
0: Ja, ist ja klar.
4: 7, 9, ja, was denn nun? Also beides stimmt irgendwie. Im römischen Kalender war der September ursprünglich der 7. Monat. Im Lateinischen heißt Septembrem 7 im Jahr. Und von welches Jahr war das? 153 vor Christus wurde der Jahresbeginn jedoch um 2 Monate vorverlegt. Plötzlich war der September der 9. Monat und die Beziehung zwischen Namen und Monatszählung ging verloren. Betrifft übrigens auch den Oktober, November und Dezember. Eigentlich 8, 9 und 10. Heute der 10., 11. und 12. Monat.
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0: Und jetzt der verrückte Tierfakt der Stunde.
1: Seeotter halten sich an ihren Händchen im Schlaf. So treiben sie im Wasser nicht auseinander, bleiben immer zusammen. Und manchmal wickeln sie sich sogar zusätzlich in Seetang ein.

0: kurz vor 8:30 am Dienstag. Guten Morgen.
1: Hallo.
0: Er ist schon bereit, der Mann der Stunde, Nils.
2: Hi, guten Morgen.
0: Jetzt mit den wichtigsten Meldungen des Morgens.
2: Ja, heute startet der ADFC-Fahrradklimatest. Unter fkt.adfc.de können Menschen online sagen, wie gut und sicher das Fahrradfahren in ihrer Stadt ist. Zum ersten Mal geht es dabei besonders auch um die Meinung von Kindern und Jugendlichen. Die Ergebnisse sollen helfen, Radwege und Sicherheit zu verbessern. Wir haben es dank euch geschafft und einen Rekord aufgestellt. Beim Radio Teddy Familienfestival Rabatz ist das Foto mit den meisten Teddybären der Welt entstanden. Viele von euch haben einen Bären mitgebracht. Das Weltrekordfoto ist zu sehen auf radioteddy.de. Argentiniens Fußball-Superstar Lionel Messi wird nicht mehr für die Nationalmannschaft spielen. Das hat der 39-Jährige auf seinen Social-Media-Kanälen gesagt. Messi war für Argentinien in 207 Länderspielen aufgelaufen und erzielte dabei 125 Tore. Vor 4 Jahren hat er als Kapitän der Argentinier den WM-Titel gefeiert.
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2: Hier bei uns im Südwesten auf der A5 Frankfurt Richtung Basel, zwischen Bruchsal und Karlsruhe Mitte, Stau nach einem Unfall. Es ist nur eine Spur frei. Gute Fahrt.
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0: Mehr Sonnenschein als Wolken heute hier bei uns im Südwesten und es bleibt meist trocken bei bis zu 25 Grad. Anni, was trägst du bei dem Wetter am liebsten?
5: So eine Dreiviertelhose mit einem T-Shirt.
0: Klingt nach einem guten Plan.
3: Und Basti.
6: Hallöchen.
0: Guten Morgen. Wer tauscht im Klassenzimmer die Glühbirnen? Gleich die Auflösung bei Kinderwissen, Elternquissen in 10 Minuten.
6: Und wo ihr, liebe Eltern, mitsingen im Familienauto jetzt, wo die Kids ja schon draußen sind. Cat's Eye mit Animal. Jetzt.

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1: Dienstagmorgen und die Radio-TV Morgenshow ist an eurer Seite. Hallo Christina
2: Guten
1: und Basti
2: Morgen.
1: Hier. Schön, dass ihr da seid. Und wir schicken euch ganz viele Grüße und natürlich Lieblingsmusik ins Familienauto. Martin Garrix und Ed Sheeran zusammen mit Repeated gleich.
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2: Vorher beantwortet ihr, liebe Eltern, wie jeden Morgen um diese Uhrzeit wieder eine Frage aus der Lebenswelt der Kids richtig und gewinnt für eure Kids. Wir drücken auf jeden Fall die Daumen.
1: Ihr gewinnt das brandneue Fantasy-Buch K-Pop Academy 1, Tanz der Dämonen. Und obendrauf gibt es das dazugehörige digitale Hörbuch, erschienen bei Silberfisch im Hörbuch Hamburg Verlag. Lest und hört da gemeinsam mit euren Kids, wie das K-Pop-Talent Hannah an der coolen K-Pop-Schule Südkoreas trainiert, Freundschaften schließt und sich dunklen Dämonen stellt.
2: Jetzt quizzen wir mit Marcel für seinen Sohn Matteo, 5 Jahre aus Teißendorf in Bayern. Guten Morgen.
4: Hallo. Guten Morgen.
2: Wie laufen bei euch die Sommerferien? Was ist noch geplant?
4: Wir werden jetzt das Wetter noch

0: noch ein bisschen genießen, noch mal auf den Berg fahren oder halt mal kurz rüber nach Österreich.
1: Oh, das klingt so gut.
0: Ja, an einen schönen See fahren und ein bisschen entspannen.
2: Ja, traumhaft.
1: Und wir hätten auch noch was für die Entspannung am Abend oder für die Fahrt zum euren Familienausflug. Dafür bitte vorher, Marcel, diese Frage hier richtig beantworten. Wer tauscht im Klassenzimmer die Glühbirnen?
0: Das ist der Hausmeister.
1: Und die Antwort ist richtig.
2: Jawohl, herzlichen Glückwunsch und viel Spaß mit dem Buch K-Pop Academy 1 Tanz der Dämonen und das dazugehörige digitale Hörbuch erschienen bei Silberfisch im Hörbuch Hamburg Verlag. Gibt's auch dazu.
0: Super, da würde sich freuen.
1: Liebe sehr Grüße gerne. Und habt noch einen schönen Dienstag.
0: Danke gleichfalls.
2: Danke.
1: K-Pop zum Lesen und Hören gibt's auch morgen wieder bei Kinderwissen Elternquizzen um 8.40 Uhr.
2: Und jetzt Martin Garrix zusammen mit Ed Sheeran. Hier ist Repeated bei Radio Teddy. Stay.

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0: Noch schnell ein spätes Familienfrühstück. Oh, guten Morgen lecker. Am Dienstag. Danke, dass wir dabei sein dürfen. Die Radio-TV Morgenshow, Christina und Basti für euch um 8.45 Uhr.
1: Und vielen Dank, dass ihr alle da wart am Sonntag. Wir haben gemeinsam Rabatz, das Radio-TV Familienfestival gefeiert.
0: Das war so
1: wirklich,
0: cool.
1: Wirklich viel los. Und was da alles los war, das seht ihr jetzt auch bei uns auf radio-tv.de. Da haben wir alle Fotos hochgeladen. Vielleicht findet ihr euch ja selber. Auf jeden Fall findet ihr all eure Stars, die live auf der Wasserbühne für euch performt haben. Unter anderem mit dabei Honigkuchenpferde, jetzt für euch, der Boden ist Lava.
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0: Guten Morgen, schönen Dienstag. Ihr hört die Radio Teddy Morgenshow mit Christina und Basti an eurer Seite.
1: 8.56 Uhr, vielleicht kommt ihr, liebe Eltern, jetzt dazu, euer Frühstück zu essen. Genießt es und dazu geht's hier bei Radio Teddy weiter mit links, rechts, links und erst dann los. Mehr Tipps für den sicheren Schulweg gibt es in 20 Minuten bei Kollegin Sandra am Vormittag.
0: Und vorher natürlich Lieblingsmusik. Jennifer Lopez und David Guetta im Doppelpack. Save Me Tonight für extra viel gute Laune gleich.
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3: Mit Angie. Hallöchen. Hier bei uns im Südwesten ist das Tier des Jahres 2026 unterwegs. Der Rothirsch. Wo ihr den Rothirsch in eurer Nähe am besten beobachten könnt, das weiß Lea Carina Hinrichs von der Deutschen Wildtierstiftung.
4: Also besonders gut ist es im Herbst, weil dann eben die Brunftzeit ist. Dann sind die Hirsche auf der Suche nach geeigneten Weibchen für die Paarung. Und da stehen dann die Chancen sehr gut, dass man mal an einem Waldrand die Tiere beobachten kann. Und wir haben eine kinderfreundliche Webseite, die nennt sich wildtierfreund.de. Da gibt es eine Liste mit ganz vielen Beobachtungsorten, da kann man sich informieren.
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13: Mit Nils Olaf Selze-Pfand. Hallo zusammen. Es geht jetzt aufs Rad. Jedes Jahr fragt der Allgemeine Deutsche Fahrradclub ADFC nämlich die Fahrradfahrer und Fahrradfahrerinnen, wie sicher sie sich in ihrer Stadt fühlen. Heute beginnt die große Fahrradumfrage. Sie heißt ADFC Fahrradklimatest. Mehr dazu von Ole aus der Nachrichtenredaktion.
14: Es wird zum Beispiel gefragt, sind die Radwege gut, ist es an Kreuzungen sicher und wie ist das Radfahren insgesamt? Besonders wichtig ist dieses Mal auch die Meinung von Kindern und Jugendlichen. Es gibt nämlich eigene Teile der Umfrage für Erwachsene, Kinder und Jugendliche und Städte und Gemeinden. Die Ergebnisse sollen helfen, Radwege und Sicherheit zu verbessern, damit Fahrradfahren in Deutschland besser und umweltfreundlicher wird.
13: An der Umfrage teilnehmen könnt ihr unter fkt.adfc.de. Wir haben es dank euch geschafft und einen Rekord aufgestellt. Beim Rabatz-Festival ist das Foto mit den meisten Teddybären der Welt entstanden. Viele von euch haben einen oder gleich mehrere Bären mitgebracht. Das Weltrekordfoto und viele andere Bilder vom Rabatz-Festival sind jetzt zu sehen auf radioteddy.de. 30 Fußballpartien in der ersten Runde des DFB-Pokals sind schon entschieden, 2 stehen noch an. Heute Abend ist Vizemeister Borussia Dortmund beim Oberligisten HEBC Hamburg zu Gast. Anpfiff der Partie ist um 20.45 Uhr, live zu sehen im Free TV. Morgen spielt dann Bayern München beim VfL Osnabrück. Soweit die Meldungen. 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
13: Hier bei uns im Südwesten ist die B42 Koblenz-Rüdesheim zwischen St. Goarshausen und Kaub nach einem Felsbruch in beiden Richtungen gesperrt. Es gibt eine Umleitung.
15: 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Der angesagte Herbstanfang der Wetterexperten ist dem Himmel heute ziemlich egal. Die Sonne gibt Gas hier bei uns im Südwesten. Dabei ein paar Wölkchen bei 23 Grad. Morgen sogar noch mal wärmer.
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15: 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So, unsere Kids, die lernen ja jeden Tag was Neues, ne? Lesen, schreiben, rechnen, aber eine Sache ist mindestens genauso wichtig. Sich sicher im Straßenverkehr zu bewegen. Der Schulweg ist dafür die beste Übung und wie unsere Kids das richtig lernen und worauf wir Eltern achten sollten, klären wir in knapp 10 Minuten zusammen mit der Polizei Brandenburg. So, Kaffeemaschine läuft bei euch. Ihr lauft bestimmt auch schon auf Hochtouren und dazu gibt's jetzt die passende Musik.
2: Bei uns im Südwesten.

0: Radio Teddy läuft, das Familienradio für den ganzen Tag. Und bei mir dreht sich heute alles um den Schulweg unserer Kinder. Irgendwann kommt ja der Zeitpunkt, wo unsere Kinder gerne alleine zur Schule gehen wollen. Über die große Straße, über die Ampelkreuzung, mit den Freunden zusammen. Vielleicht noch auf dem Weg nach Hause, auch noch irgendwie ein bisschen trödeln, ein bisschen spielen. Also alles ganz, ganz spannend. Und für uns Eltern, ja, da ist das auch so ein bisschen Bauchkribbeln. Auch vor Aufregung. Denn schließlich soll ja der Nachwuchs nicht nur pünktlich, sondern vor allem auch gesund und sicher in der Schule ankommen. Und genau dafür hat Thomas Böge von der Polizei Brandenburg einen richtig guten Tipp.
1: Nee, natürlich nicht, weil der kürzeste ist natürlich nicht immer der sicherste Weg. Der kürzeste Weg, wenn der an einer großen Hauptstraße vorbeiführt, dann ist es vielleicht auch besser, einen kleinen Umweg zu gehen und die Nebenstraße zu nutzen. Was man noch dazu sagen kann, ist, dass man bei der Planung des Schulweges auch morgens, wenn man das Kind losschickt, genügend Zeit einplant. Weil, wenn das Kind Angst hat, zu spät zum Unterricht zu gelangen, und eventuell aufgrund von Zeitmangel dann über eine rote Ampel rennen, kann es natürlich zur gefährlichen Situation kommen. Und deshalb ist es wichtig, morgens genügend Zeit einzuplanen, um eventuell doch mal an einer roten Ampel stehen zu bleiben.
0: Und der 11-jährige Lennox von der Sachsenwald-Grundschule in Berlin, der kennt den häufigsten Fehler, den seine Klassenkameraden auf dem Weg zur Schule machen. Und von ihm hören wir gleich die wichtigste Schulwegregel, die jedes Kind kennen sollte.

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1: Mit Nils, hallo. Tobias fragt, ob die Schulkinder früher wirklich mit Federn geschrieben haben. Ja, früher haben die Menschen wirklich mit einer Vogelfeder geschrieben. Und auch der Füller ist ja heute das Kurzwort für Füllfederhalter. Bevor es die Füller gab, haben die Menschen einfach eine Feder genommen, sie unten angespitzt, diese Spitze dann in ein Tintenfass gesteckt und dann damit geschrieben. Wirklich lange gereicht hat die Tinte aber nicht. Damit konnte man nur ein paar Buchstaben schreiben. Danach war die Feder sozusagen leer und man musste sie wieder neu ins Tintenfass stecken. In den Füllfederhaltern heute ist das zum Glück anders. Hier ist das Tintenfass schon mit drin, nämlich in Form der Patrone. Ist natürlich viel praktischer, weil wir beim Schreiben nicht immer wieder absetzen müssen.
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10: Und jetzt der Radio Teddy Familienspartipp der Stunde. Mit dem richtigen Duschkopf Geld sparen, das geht mit Sparduschköpfen. Sie sparen Wasser und damit auch Geld. Bei einer 5-minütigen Dusche jeden Tag können Familien so bis zu 60 Euro im Jahr sparen. Der angesagte Herbstanfang der Wetterexperten ist dem Himmel heute ziemlich egal. Die Sonne gibt Gas hier bei uns im Südwesten. Dabei ein paar Wölkchen bei 23 Grad. Morgen sogar noch mal wärmer.
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1: Bei euch läuft Radio Teddy, das Familienradio für den ganzen Tag. Und ich erinnere mich noch sehr gut an meinen Schulweg zur Grundschule damals. Der ging durch so ein Wohngebiet durch, der war auch nicht wirklich gefährlich. Ich musste über keine großen Straßen. Heutzutage ist das ja ein bisschen anders. So ein Schulweg, der hat es ja in sich. Ne? Da müssen unsere Kids auf Autos achten, auf Fahrräder, auf Ampeln, manchmal dann auch noch auf die eigenen Füße. Und zum Glück gibt es da ja Schülerlotsen. So wie den Lennox, 11 Jahre, der steht morgens mit Warnweste und Kelle bereit an der Sachsenwald-Grundschule in Berlin. Und er weiß ganz genau, was viele seiner Mitschüler beim Überqueren der Straße falsch machen.
2: Also, dass sie sehr wenig nach links und rechts gucken. Wenn, dann gucken sie einmal nach links und dann gehen sie rüber, weil sie denken, sie sind dadurch auch schon sicher. Also sicher kann man generell sehr wenig sein, aber schon so sicher sein, aha, da kommt niemand, auch von rechts her wahrscheinlich dann keiner. Aber man sollte nicht vermuten, sondern immer noch mal gucken.
1: Recht hat er, der Lennox. Links, rechts, links, das ist die wichtigste Verkehrsregel beim Überqueren der Straße, die jedes unserer Kinder kennen sollte. So, und falls ihr jetzt auch gerade im Familienauto unterwegs seid, ich wünsche euch eine grüne Welle. Dazu gibt's coole Hits für Eltern und Kids.

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0: Taylor Swift, die eigentlich alles kann. Große Bühnen, große Gefühle und jetzt sogar ganz große Kinomomente. Für Toy Story 5 hat sie den neuen Song I Knew It, I Knew You geschrieben. Und wenn Taylor Swift und Woody auf die ganze Toy Story Welt treffen, dann kann's nur richtig gut werden, so wie dieser Song hier. Hier kommt Taylor Swift mit I Knew It, I Knew You.

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3: Mit Angie, Hallöchen. Für eine bunte Blumenpracht im nächsten Jahr sammeln Hobbygärtner jetzt im September einfach ein paar Samen von ihren Blumen ein. Getrocknet bleiben sie den ganzen Winter lang frisch und können im nächsten Frühling wieder ausgesät werden. Das spart Geld und weite Wege zum Pflanzenmarkt. Oder ihr bringt die Samen in eine Saatgutbibliothek. Dann können sich auch andere darüber freuen. Im Garten, vor der Haustür und auf dem Schulhof suchen Igel schon nach einem Unterschlupf für den Winter. Da reicht schon ein großer Laubhaufen. Darunter wird es nämlich schön kuschelig warm. Das war's. Viel Spaß!
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11: Mit Nils Olaf Setzepfand. Hallo zusammen. Es geht jetzt aufs Rad. Jedes Jahr fragt der Allgemeine Deutsche Fahrradclub ADFC nämlich die Fahrradfahrer und Fahrradfahrerinnen, wie sicher sie sich in ihrer Stadt fühlen. Heute beginnt die große Fahrradumfrage. Sie heißt ADFC Fahrradklimatest. Mehr dazu von Ole aus der Nachrichtenredaktion.
12: Es wird zum Beispiel gefragt, sind die Radwege gut, ist es an Kreuzungen sicher und wie ist das Radfahren insgesamt? Besonders wichtig ist dieses Mal auch die Meinung von Kindern und Jugendlichen. Es gibt nämlich eigene Teile der Umfrage für Erwachsene, Kinder und Jugendliche und Städte und Gemeinden. Die Ergebnisse sollen helfen, Radwege und Sicherheit zu verbessern, damit Fahrradfahren in Deutschland besser und umweltfreundlicher wird.
11: An der Umfrage teilnehmen könnt ihr unter fkt.adfc.de. Wir haben es dank euch geschafft und einen Rekord aufgestellt. Beim Rabatz-Festival ist das Foto mit den meisten Teddybären der Welt entstanden. Viele von euch haben einen oder gleich mehrere Bären mitgebracht. Das Weltrekordfoto und viele andere Bilder vom Rabatz-Festival sind jetzt zu sehen auf radioteddy.de. 30 Fußballpartien in der ersten Runde des DFB-Pokals sind schon entschieden, 2 stehen noch an. Heute Abend ist Vizemeister Borussia Dortmund beim Oberligisten HEBC Hamburg zu Gast. Anpfiff der Partie ist um 20.45 Uhr, live zu sehen im Free TV. Morgen spielt dann Bayern München beim VfL Osnabrück. Soweit die Meldungen und die Radio Teddy Nachrichten zum Nachhören, jederzeit in der Radio Teddy App und überall, wo es Podcasts gibt.
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11: Hier bei uns im Südwesten ist die B42 Koblenz-Rüdesheim zwischen St. Goarshausen und Kaub nach einem Felsbruch in beiden Richtungen gesperrt. Es gibt eine Umleitung.
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14: Der angesagte Herbstanfang der Wetterexperten ist dem Himmel heute ziemlich egal. Die Sonne gibt Gas hier bei uns im Südwesten. Dabei ein paar Wölkchen bei 23 Grad. Morgen sogar noch mal wärmer.
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14: 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So, und wir fragen uns hier immer noch in der Redaktion, kann Basti eigentlich Familie? Heute wird's mathematisch, denn Malu hat da so eine kleine Überraschung für Basti. Die Mathe-Hausaufgaben sind noch offen. Und natürlich ist das genau dann aufgefallen, wenn eigentlich schon längst Feierabend sein sollte. Also Taschenrechner raus, Stifte spitzen. Schafft Basti mit Malu noch die Kurve? Wir hören es gleich in 10 Minuten. Und einen Song lang jetzt mal nichts organisieren, planen oder erinnern. Einfach nur hören.
0: Hier bei uns im Südwesten.

0: Radio Teddy ist an bei euch, das Familienradio für den ganzen Tag. Und liebe Eltern, wir wissen ja genau, wie anstrengend so ein Morgen mit der Familie sein kann, ne? Aber ob Basti aus der Radio Teddy Morgenshow so einen Familienmorgen auch wuppen könnte, das muss er in der aktuellen Radio Teddy Challenge beweisen. Christinas Tochter Malou fordert nämlich jetzt sein Mathewissen. Und das natürlich kurz vor knapp.
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2: Basti, ihr habt keine Zeit und du hast jetzt festgestellt, dass zwei Aufgaben von den Hausaufgaben leider nicht erledigt wurden. Passiert manchmal und jetzt heißt es für dich Mathematik.
3: Aber das ist nicht auf meinem Mist gewachsen. Malou, warum hast du die Hausaufgaben nicht gemacht?
2: Malou macht sie sonst immer, aber für dich hat sie diese Lücke extra gelassen.
3: Ach so, okay, ja.
2: Basti, du hilfst Malou jetzt schnell ausnahmsweise mal diese Aufgaben zu erledigen. Also bist unterstützend dabei. Aber ich möchte gern wissen, ob du das denn auch kannst. Also sag du mir bitte schnell die Dreierreihe auf.
3: Okay, los geht's. 1 mal 3 ist 3. 2 mal 3 ist 6.
4: 3 mal 3 ist 9.
3: 4 mal 3 ist 12.
4: 5 mal 3 ist 15.
3: 6 mal 3 ist 18.
4: 7 mal 3 ist 21.
3: 8 mal 3 ist 24.
4: 9 mal 3 ist 27.
3: Und 10 mal 3 ist einfach, das ist 30.
0: Na, das ist ja nochmal gut gegangen. Und morgen muss Basti Überzeugungsarbeit leisten. Der Lieblingspulli ist weg. Katastrophe oder klug gelöst? Hört ihr morgen um 6.40 Uhr und um 7.40 Uhr in der Radio Teddy Morgenshow.

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1: Mit Nils, hallo. Heute ist Herbstanfang, sagen die Meteorologen, die Wetterexperten. Aber im Kalender steht ja, dass der Herbst erst in 3 Wochen beginnt. Warum gibt es unterschiedliche Herbstanfänge? Nun, also der echte und eigentliche Herbstanfang ist bei Tag und Nacht gleiche. Wenn es also am Tag genau 12 Stunden lang hell ist und in der Nacht 12 Stunden lang dunkel. Das ist der astronomische Herbstanfang. Astronomisch, weil er sich an den Himmelskörpern orientiert. Genauso wie unser Kalender, deshalb wird er auch der kalendarische Herbstanfang genannt. Die Meteorologen mögen es aber lieber einfach. Sie sagen, dass jede Jahreszeit schon mit dem Monatsanfang beginnt, der Herbst also von Anfang September bis Ende November geht. Und das stimmt ja oft auch, denn das jeweils passende Wetter beginnt meist zum meteorologischen Jahreszeitenbeginn. Auch wenn der kalendarische Beginn einer Jahreszeit erst ein paar Wochen später kommt.
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1: Und jetzt der verrückte Tierfakt der Stunde.
8: Schnecken haben tausende Mini-Zähne. Die sitzen auf einer raspeligen Zunge und helfen beim Abschaben von Futter.

0: Der angesagte Herbstanfang der Wetterexperten ist dem Himmel heute ziemlich egal. Die Sonne gibt Gas hier bei uns im Südwesten. Dabei ein paar Wölkchen bei 23 Grad. Morgen sogar noch mal wärmer.
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0: So, jetzt mal ein kleines Rätsel. Wer ist morgens als erstes in der Schule, kennt gefühlt jedes Kind beim Namen und hat für fast jedes Problem eine Lösung? Kleiner Tipp, sie steht meistens nicht vor der Kasse, aber ohne sie würde in der Schule wahrscheinlich vieles drunter und drüber gehen. Ein kleiner Liebesgruß an eine ganz besondere Person gibt's hier gleich bei Radio Teddy in 10 Minuten. So, und jetzt auf dem Weg zum nächsten Kaffee. Musik zum Mitwippen.
1: Hier bei uns im Südwesten.

Ihr Lieben, ich behaupte jetzt einfach mal, es gibt an jeder Schule diese eine Person, die eigentlich immer alles weiß. Radio Teddy ist an bei euch, das Familienradio für den ganzen Tag. Und diese Person, die weiß wirklich alles, das meine ich so, wer gerade fehlt, wer sich in der Pause das Knie aufgeschürft hat und manchmal auch, welcher Papa eigentlich zu welchem Kind gehört. Es ist die Schulsekretärin. Und ich glaube, die Schulsekretärin ist sowas wie der heimliche Star an jeder Schule. Sie kennt die Kinder, die Eltern, die Lehrer und wahrscheinlich auch die Hälfte der Familiengeschichten. Sie klebt Pflaster, sie tröstet, telefoniert Eltern hinterher, nimmt Fundstücke entgegen und sie ist einfach jemand, zu dem man immer gerne hingeht. Und das Verrückte, das war bei mir schon vor 35 Jahren so und ist bei meinem Sohn Hannes genauso. Schöne Grüße an Frau Georges aus der Grundschule Riffelde. Und ich sage euch, die Schulsekretärin ist die gute Seele der Schule. Und deshalb heute einfach mal ein ganz dicker, herzlicher Gruß an Frau Koppe. Die sitzt im Sekretariat der Havelland-Grundschule in Schöneberg. Und natürlich auch an alle anderen Schulsekretärinnen da draußen. Ihr seid oft die erste Anlaufstelle, die schnelle Hilfe und manchmal wahrscheinlich auch die Nervenstärke im ganzen Gebäude. Radio Teddy sagt, danke, dass es euch gibt.

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0: von... Eine Schnapszahl hat heute Morgen für ziemlich viel Freude gesorgt.
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0: Und diese 333 Euro sind heute Morgen an Mama Jessica und ihren Sohn Kevin in Berlin gegangen. Herzlichen Glückwunsch.
2: Ich freue mich so sehr. Danke, danke, danke.
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0: So, und jetzt bitte einmal gedanklich Koffer packen, denn dieser Song will mit uns Richtung Sonne. Moving to the Sun, genau das, was der Titel verspricht. Gute Laune, Beats und ganz viel Sommerfeeling. Also, Sonnenbrille auf, hier kommt Moving to the Sun.

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4: Mit Angie, hallöchen. Ich habe jetzt ein Spiel für euch, das eure Schnelligkeit und eure Freundschaft auf die Probe stellt. Für das Käferrennen müsst ihr mindestens 4 Mitspieler zusammentrommeln und draußen ein Ziel auf einem Weg markieren. Am besten nehmt ihr dafür eine Strecke von etwa 15 Metern. Bildet nun 2er Freundepaare, stellt euch Rücken an Rücken und verhakt eure Arme ineinander. Jetzt habt ihr euch in Käfer verwandelt und nach dem Startsignal müsst ihr zusammen Richtung Ziel rennen. Das wird ziemlich knifflig, aber auch sehr, sehr lustig. Hier könnt ihr zeigen, wie gut ihr miteinander harmoniert und als Freunde gemeinsam gewinnen. Noch mehr Tipps für Kids für euch zum Nachhören bei Radio Teddy Plus.
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6: Mit dem Kauf regionaler Produkte, am besten direkt vom Bauernhof, tun wir nicht nur unserer Gesundheit etwas Gutes, sondern schonen durch kurze Transportwege auch die Umwelt und das Klima. Genießt die Jahreszeiten auf dem Teller. Im Frühling zum Beispiel Spargel und Spinat, im Sommer Tomaten, Radieschen und frisches Obst, im Herbst Kürbis in der Suppe und im Winter Porree, Grünkohl und rote Beete. Ein Saisonkalender in der Küche zeigt euch immer, welche Produkte gerade geerntet werden.
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15: Mit Alexander Kanja. Hallo zusammen. Im ewigen Eis der Arktis haben Forscher des Stuttgarter Naturkundemuseums ein Fossil gefunden. Der versteinerte Schädelknochen gehört zu einem Tier, das vor mehr als 200 Millionen Jahren im Wasser lebte. Es war ein fast 3 Meter langer Raubsaurier. Sein Aussehen erinnerte ein bisschen an einen Salamander, nur eben sehr viel größer. Sein Kopf war sehr flach und sehr breit und im Maul hatte er viele scharfe Zähne. Fast alle älteren Schülerinnen und Schüler nutzen für die Schule künstliche Intelligenz. Die KI hilft bei Hausaufgaben, Referaten oder dabei, den Unterrichtsstoff des Tages zu Hause nachzuarbeiten. Befragt wurden Schulkinder im Alter zwischen 16 und 19 Jahren. Auch während des Unterrichts spielt das Thema KI eine immer größere Rolle. In den meisten Schulen geht es darum, wie man die künstliche Intelligenz richtig anwendet, welche Chancen und welche Risiken sich daraus ergeben und auch mögliche Gefahren werden oft besprochen. Heute Abend startet ein ganz besonderes Rennen, das Ocean Race Atlantic. Hier segeln Teams um die Wette von New York in den USA bis nach Frankreich. Die Fahrt dauert gut eine Woche, je nachdem wie stark der Wind ist. Mit dabei ist auch Deutschlands bester Segler und Weltrekordhalter Boris Herrmann. Neu ist in diesem Jahr, dass die Segelboote unterwegs auch Daten für die Meeresforschung sammeln und dass genauso viele Frauen wie Männer an Bord eines Schiffes sein müssen. Soweit die Meldungen und die Radio Teddy Nachrichten zum Nachhören jederzeit in der Radio Teddy App und überall, wo es Podcasts gibt.
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15: Hier bei uns im Südwesten ist die B42 Koblenz Richtung Rüdesheim zwischen St. Gorshausen und Kaub bis morgen früh 9 Uhr gesperrt. Hier müssen große Steine beseitigt werden. Gute Fahrt!
4: Der angesagte Herbstanfang der Wetterexperten ist dem Himmel heute ziemlich egal. Die Sonne gibt Gas hier bei uns im Südwesten. Dabei ein paar Wölkchen bei 23 Grad. Morgen sogar noch mal wärmer.
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4: Es gibt da diese drei Zahlen, bei denen Eltern plötzlich ganz aufmerksam werden gerade. 3, 3, 3. 333, denn genau so viele Euro Familiencash könnt ihr bei Radio Teddy gewinnen. Schnell noch auf radioteddy.de anmelden und um 7.07 Uhr und um 8.08 Uhr gut aufpassen. Bei mir geht's jetzt gleich um Glitzer, Drama, Tränen. Aber wie viel davon ist eigentlich echt? Viele Kids nehmen ja solche Castingshows total ernst. Wie unsere Kids da den Unterschied verstehen? Gleich in 10 Minuten. Jetzt erstmal einmal kurz den Alltag auf lautlos und diesen Song hier auf ganz laut.
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0: Hallöchen, Radio Teddy läuft bei euch. Ja, und es ist ja nicht immer alles Gold, was glänzt. Und unsere Kinder müssen natürlich auch lernen, dass das, was sie da auch im TV an Castingshows sehen, nicht immer alles ganz so der Realität entspricht. Und wie wir ihnen das klar machen können, das hört ihr jetzt.
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0: Dschungelcamp, Bachelor, DSDS und Germany's Next Topmodel. Im Fernsehen sorgen viele Shows für Gesprächsstoff, auch auf den Schulhöfen. Und deshalb sagen ganz viele Kinder früher oder später, das möchte ich auch mal sehen. Das Magazin Flimmo rät uns Eltern, diese Shows dann mit den Kindern gemeinsam zu gucken und ihnen zu vermitteln, dass diese Shows inszeniert sind und mit dem wirklichen Leben eigentlich gar nichts zu tun haben. Nach jeder Folge ist es wichtig, mit den Kindern dann darüber zu reden, hinter die Kulissen zu schauen, sich ein eigenes Urteil zu bilden und das Geschehene auch immer mal wieder zu hinterfragen. Und noch mehr Infos zum Thema Fernsehen gibt's auf flimmo.de.
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0: Radio Teddy läuft bei euch das Familienradio für den ganzen Tag an diesem Dienstag. Und es gibt bei euch bestimmt noch Dinge, die müssen heute erledigt werden. Und es gibt mit Sicherheit auch Dinge, die dürfen ganz entspannt auf morgen warten. Welche das sind? Gleich um 10:50 gibt's für euch die Lizenz zum Liegenlassen von Radio Teddy. Und jetzt gibt's den schlauesten Mann im Radio.
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2: Mit Nils, hallo. Ein neuer Monat hat begonnen. Es ist September. Doch wie kam der Monat zu diesem Namen? Was wir ja wissen ist, der September ist der 9. Monat des Jahres im gregorianischen Kalender und er hat 30 Tage. Moment mal, wir wissen ja auch, dass die Vorsilbe Sept irgendwas mit 7 zu tun hat, oder? 7? 9? Ja, was denn nun? Beides stimmt irgendwie. Im römischen Kalender war der September ursprünglich der 7. Monat. Im Lateinischen heißt Septembem 7. Im Jahr 153 vor Christus wurde der Jahresbeginn jedoch um 2 Monate vorverlegt. Plötzlich war der September der 9. Monat und die Bezeichnung zwischen Namen und Monatszählung ging verloren. Betrifft übrigens auch den Oktober, November und Dezember. Eigentlich 8, 9 und 10. Heute aber der 10., 11. und 12. Monat.
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10: Krokodile weinen beim Fressen. Aber nicht, weil sie traurig sind. Beim Schlingen werden ihre Tränendrüsen mit aktiviert. Echte Krokodilstränen also.

0: Der angesagte Herbstanfang der Wetterexperten ist dem Himmel heute ziemlich egal. Die Sonne gibt Gas hier bei uns im Südwesten. Dabei ein paar Wölkchen bei 23 Grad. Morgen sogar noch mal wärmer.
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0: Einmal tief durchatmen und den inneren Erledigungsdruck kurz mal auf Pause drücken. Gleich verteilen wir wieder die Lizenz zum Liegenlassen von Radio Teddy und die gilt heute für etwas, was unsere Kinder super ungerne machen. Also warum sollen wir das heute machen, liebe Eltern? Den aktuellen Nix-Mach-Darf-Schein gibt's hier gleich in 10 Minuten. So. Und auf dem Weg vom Schreibtisch zur Mittagspause. Jetzt Musik zum Durchatmen.
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0: Eine der wichtigsten Dinge habt ihr heute schon erledigt. Radio Teddy angemacht, das Familienradio für den ganzen Tag. Und wenn ihr da jetzt noch mehr To-Dos auf dem Zettel habt, sehr gut, da können sie auch bleiben.
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0: Du wolltest heute noch schnell die Wohnung aufräumen. Schnell ist bei uns Eltern ja sowieso immer so eine mutige Zeitangabe, ne? Also, Füße hoch, das Chaos läuft nicht weg.

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0: Radio Teddy läuft und jetzt wird's wieder super. In 3, 2, 1.
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0: Kennt ihr das? Eigentlich ist alles schön und trotzdem möchte man, dass dieser eine Mensch einfach noch ein bisschen bleibt. Und genau dieses Gefühl steckt in Nico Santos' neuem Song Why Don't You Stay? Ein bisschen Herz, ein bisschen Sehnsucht und ganz viel Nico Santos.

0: Nico Santos, der Radio Teddy Superstar in dieser Stunde war das für euch. Und gleich schauen wir mal auf den Schulweg unserer Kids. Wie unsere Kids nämlich am besten lernen, im Straßenverkehr zurechtzukommen. Das hören wir von der Polizei Brandenburg gleich um 12.15 Uhr.
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4: Mit Angie. Hallöchen. Hier bei uns im Südwesten ist das Tier des Jahres 2026 unterwegs. Der Rothirsch. Wo ihr den Rothirsch in eurer Nähe am besten beobachten könnt, das weiß Lea Carina Hinrichs von der Deutschen Wildtierstiftung.
5: Also besonders gut ist es im Herbst, weil dann eben die Brunftzeit ist. Dann sind die Hirsche auf der Suche nach geeigneten Weibchen für die Paarung. Und da stehen dann die Chancen sehr gut, dass man mal an einem Waldrand die Tiere beobachten kann. Und wir haben eine kinderfreundliche Webseite, die nennt sich wildtierfreund.de. Da gibt es eine Liste mit ganz vielen Beobachtungsorten, da kann man sich informieren.
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2: Und jetzt der verrückte Tierfakt der Stunde.
3: Giraffen haben blaue Zungen. Genauer gesagt dunkelblau bis violett. Wahrscheinlich ist das wie eine Art Sonnenschutz beim Fressen.
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2: Mit Alexander Kanja. Hallo zusammen. Im ewigen Eis der Arktis haben Forscher des Stuttgarter Naturkundemuseums ein Fossil gefunden. Der versteinerte Schädelknochen gehört zu einem Tier, das vor mehr als 200 Millionen Jahren im Wasser lebte. Es war ein fast 3 Meter langer Raubsaurier. Sein Aussehen erinnerte ein bisschen an einen Salamander, nur eben sehr viel größer. Sein Kopf war sehr flach und sehr breit und im Maul hatte er viele scharfe Zähne. Fast alle älteren Schülerinnen und Schüler nutzen für die Schule künstliche Intelligenz. Die KI hilft bei Hausaufgaben, Referaten oder dabei, den Unterrichtsstoff des Tages zu Hause nachzuarbeiten. Befragt wurden Schulkinder im Alter zwischen 16 und 19 Jahren. Auch während des Unterrichts spielt das Thema KI eine immer größere Rolle. In den meisten Schulen geht es darum, wie man die künstliche Intelligenz richtig anwendet, welche Chancen und welche Risiken sich daraus ergeben und auch mögliche Gefahren werden oft besprochen. Heute Abend startet ein ganz besonderes Rennen, das Ocean Race Atlantic. Hier segeln Teams um die Wette von New York in den USA bis nach Frankreich. Die Fahrt dauert gut eine Woche, je nachdem wie stark der Wind ist. Mit dabei ist auch Deutschlands bester Segler und Weltrekordhalter Boris Herrmann. Neu ist in diesem Jahr, dass die Segelboote unterwegs auch Daten für die Meeresforschung sammeln und dass genauso viele Frauen wie Männer an Bord eines Schiffes sein müssen. Soweit die Meldungen und die Radio Teddy Nachrichten zum Nachhören jederzeit in der Radio Teddy App und überall, wo es Podcasts gibt.
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2: Hier bei uns im Südwesten ist die B42 Koblenz Richtung Rüdesheim zwischen St. Goarshausen und Kaub bis morgen früh 9 Uhr gesperrt. Hier müssen große Steine beseitigt werden. Gute Fahrt.
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0: Der angesagte Herbstanfang der Wetterexperten ist dem Himmel heute ziemlich egal. Die Sonne gibt Gas hier bei uns im Südwesten. Dabei ein paar Wölkchen bei 23 Grad. Morgen sogar noch mal wärmer.
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0: 333 Euro, damit lässt sich im Familienalltag schon ordentlich was anstellen. 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So, unsere Kids, die lernen ja jeden Tag was Neues, ne? Lesen, schreiben, rechnen, aber eine Sache ist mindestens genauso wichtig, sich sicher im Straßenverkehr zu bewegen. Der Schulweg ist dafür die beste Übung und wie unsere Kids das richtig lernen und worauf wir Eltern achten sollten, klären wir in knapp 10 Minuten zusammen mit der Polizei Brandenburg. So, Kaffeemaschine läuft bei euch, ihr lauft bestimmt auch schon auf Hochtouren und dazu gibt's jetzt die passende Musik.
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1: Radio Teddy läuft, das Familienradio für den ganzen Tag. Und bei mir dreht sich heute alles um den Schulweg unserer Kinder. Irgendwann kommt ja der Zeitpunkt, wo unsere Kinder gerne alleine zur Schule gehen wollen. Über die große Straße, über die Ampelkreuzung, mit den Freunden zusammen. Vielleicht noch auf dem Weg nach Hause, auch noch irgendwie ein bisschen trödeln, ein bisschen spielen. Also alles ganz, ganz spannend. Und für uns Eltern, ja, da ist das auch so ein bisschen Bauchkribbeln. Auch vor Aufregung. Denn schließlich soll ja der Nachwuchs nicht nur pünktlich, sondern vor allem auch gesund und sicher in der Schule ankommen. Und genau dafür hat Thomas Böge von der Polizei Brandenburg einen richtig guten Tipp.
2: Nee, natürlich nicht, weil der kürzeste ist natürlich nicht immer der sicherste Weg. Der kürzeste Weg, wenn der an einer großen Hauptstraße vorbeiführt, dann ist es vielleicht auch besser, einen kleinen Umweg zu gehen und die Nebenstraße zu nutzen. Was man noch dazu sagen kann, ist, dass man bei der Planung des Schulweges auch morgens, wenn man das Kind losschickt, genügend Zeit einplant. Weil, wenn das Kind Angst hat, zu spät zum Unterricht zu gelangen, und eventuell aufgrund von Zeitmangel dann über eine rote Ampel rennen, kann es natürlich zur gefährlichen Situation kommen. Und deshalb ist es wichtig, morgens genügend Zeit einzuplanen, um eventuell doch mal an einer roten Ampel stehen zu bleiben.
1: Und der 11-jährige Lennox von der Sachsenwald-Grundschule in Berlin, der kennt den häufigsten Fehler, den seine Klassenkameraden auf dem Weg zur Schule machen. Und von ihm hören wir gleich die wichtigste Schulwegregel, die jedes Kind kennen sollte. In einer knappen halben Stunde hier bei Radio Teddy.
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2: Mit Nils, hallo. Tobias fragt, ob die Schulkinder früher wirklich mit Federn geschrieben haben. Ja, früher haben die Menschen wirklich mit einer Vogelfeder geschrieben. Und auch der Füller ist ja heute das Kurzwort für Füllfederhalter. Bevor es die Füller gab, haben die Menschen einfach eine Feder genommen, sie unten angespitzt, diese Spitze dann in ein Tintenfass gesteckt und dann damit geschrieben. Wirklich lange gereicht hat die Tinte aber nicht. Damit konnte man nur ein paar Buchstaben schreiben. Danach war die Feder sozusagen leer und man musste sie wieder neu ins Tintenfass stecken. In den Füllfederhaltern heute ist das zum Glück anders. Hier ist das Tintenfass schon mit drin, nämlich in Form der Patrone. Ist natürlich viel praktischer, weil wir beim Schreiben nicht immer wieder absetzen müssen.
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Mit dem richtigen Duschkopf Geld sparen, das geht mit Sparduschköpfen. Sie sparen Wasser und damit auch Geld. Bei einer 5-minütigen Dusche jeden Tag können Familien so bis zu 60 Euro im Jahr sparen.

0: Der angesagte Herbstanfang der Wetterexperten ist dem Himmel heute ziemlich egal. Die Sonne gibt Gas hier bei uns im Südwesten. Dabei ein paar Wölkchen bei 23 Grad. Morgen sogar noch mal wärmer.
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0: Sicher über die Straße kommen, das klingt einfach, ist für viele Kinder aber echte Übungssache. Einer, der das jeden Morgen ganz genau beobachtet, ist Schüler Lotse Lennox. Er weiß nämlich ziemlich genau, wo viele Kinder noch dazulernen können. Gleich erzählt er es uns in 10 Minuten. So, und jetzt für alle, die gerade mal kurz durchschnaufen müssen. Musik zum Kopf ausmachen.
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1: Bei euch läuft Radio Teddy, das Familienradio, für den ganzen Tag. Und ich erinnere mich noch sehr gut an meinen Schulweg zur Grundschule damals. Der ging durch so ein Wohngebiet durch, der war auch nicht wirklich gefährlich. Ich musste über keine großen Straßen. Heutzutage ist das ja ein bisschen anders. So ein Schulweg, der hat es ja in sich, ne? Da müssen unsere Kids auf Autos achten, auf Fahrräder, auf Ampeln, manchmal dann auch noch auf die eigenen Füße. Und zum Glück gibt's da ja Schülerlotsen. So wie den Lennox, 11 Jahre, der steht morgens mit Warnweste und Kelle bereit an der Sachsenwald-Grundschule in Berlin. Und er weiß ganz genau, was viele seiner Mitschüler beim Überqueren der Straße falsch machen.
2: Also, dass sie sehr wenig nach links und rechts gucken. Wenn, dann gucken sie einmal nach links und dann gehen sie rüber, weil sie denken, sie sind dadurch auch schon sicher. Also sicher kann man generell sehr wenig sein, aber schon so sicher sein, aha, da kommt niemand, auch von rechts her wahrscheinlich dann keiner. Aber man sollte nie vermuten, sondern immer noch mal gucken.
1: Recht hat er, der Lennox. Links, rechts, links, das ist die wichtigste Verkehrsregel beim Überqueren der Straße, die jedes unserer Kinder kennen sollte. So, und falls ihr jetzt auch gerade im Familienauto unterwegs seid, ich wünsche euch eine grüne Welle. Dazu gibt's coole Hits für Eltern und Kids.

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0: eine Schnapszahl hat heute Morgen für ziemlich viel Freude gesorgt.
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0: Und diese 333 Euro sind heute Morgen an Mama Jessica und ihren Sohn Kevin in Berlin gegangen. Herzlichen Glückwunsch.
2: Ich freue mich so sehr. Danke, danke, danke.
0: 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Radio Teddy läuft und ihr stellt den Lautstärkeregler jetzt mal auf volle Pulle.
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0: Und dieser Superhit, der hat eine ziemlich verrückte Geschichte. Run, Run, River hieß eigentlich mal anders und ist als KI-Version im Netz total viral gegangen. Und da hat sich Star-DJ David Guetta gesagt, daraus mache ich jetzt einen offiziellen Song. Und der klingt verdächtig nach Sommer, Sonne und sofort guter Laune. Der Radio Teddy Superhit der Stunde. Run, Run,

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3: Mit Angie, Hallöchen. Für eine bunte Blumenpracht im nächsten Jahr sammeln Hobbygärtner jetzt im September einfach ein paar Samen von ihren Blumen ein. Getrocknet bleiben sie den ganzen Winter lang frisch und können im nächsten Frühling wieder ausgesät werden. Das spart Geld und weite Wege zum Pflanzenmarkt. Oder ihr bringt die Samen in eine Saatgutbibliothek. Dann können sich auch andere darüber freuen. Im Garten, vor der Haustür und auf dem Schulhof suchen Igel schon nach einem Unterschlupf für den Winter. Da reicht schon ein großer Laubhaufen. Darunter wird es nämlich schön kuschelig warm. Das war's. Viel Spaß!
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5: Nach besonderen Anlässen wandert meist viel Geschenkpapier in die Tonne. Warum daraus nicht mal eine schöne Geschenkbox selbst basteln? Dazu bekleben wir einen alten Schuhkarton mit den Geschenkpapierresten und kreieren aus Naturmaterialien wie Blättern, Blüten oder Muscheln ein einzigartiges Design. So entsteht ein persönliches, nachhaltiges Geschenk, das die Schönheit der Natur verewigt.
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1: Mit Alexander Kanja. Hallo zusammen. Im ewigen Eis der Arktis haben Forscher des Stuttgarter Naturkundemuseums ein Fossil gefunden. Der versteinerte Schädelknochen gehört zu einem Tier, das vor mehr als 200 Millionen Jahren im Wasser lebte. Es war ein fast 3 Meter langer Raubsaurier. Sein Aussehen erinnerte ein bisschen an einen Salamander, nur eben sehr viel größer. Sein Kopf war sehr flach und sehr breit und im Maul hatte er viele scharfe Zähne. Fast alle älteren Schülerinnen und Schüler nutzen für die Schule künstliche Intelligenz. Die KI hilft bei Hausaufgaben, Referaten oder dabei, den Unterrichtsstoff des Tages zu Hause nachzuarbeiten. Befragt wurden Schulkinder im Alter zwischen 16 und 19 Jahren. Auch während des Unterrichts spielt das Thema KI eine immer größere Rolle. In den meisten Schulen geht es darum, wie man die künstliche Intelligenz richtig anwendet, welche Chancen und welche Risiken sich daraus ergeben und auch mögliche Gefahren werden oft besprochen. Heute Abend startet ein ganz besonderes Rennen, das Ocean Race Atlantic. Hier segeln Teams um die Wette von New York in den USA bis nach Frankreich. Die Fahrt dauert gut eine Woche, je nachdem wie stark der Wind ist. Mit dabei ist auch Deutschlands bester Segler und Weltrekordhalter Boris Herrmann. Neu ist in diesem Jahr, dass die Segelboote unterwegs auch Daten für die Meeresforschung sammeln und dass genauso viele Frauen wie Männer an Bord eines Schiffes sein müssen. Soweit die Meldungen und die Radio Teddy Nachrichten zum Nachhören jederzeit in der Radio Teddy App und überall, wo es Podcasts gibt.
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1: Hier bei uns im Südwesten ist die B42 Koblenz Richtung Rüdesheim zwischen St. Goarshausen und Kaub bis morgen früh 9 Uhr gesperrt. Hier müssen große Steine beseitigt werden. Gute Fahrt.
18: Der angesagte Herbstanfang der Wetterexperten ist dem Himmel heute ziemlich egal. Die Sonne gibt Gas hier bei uns im Südwesten. Dabei ein paar Wölkchen bei 23 Grad. Morgen sogar noch mal wärmer.
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18: 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So, und wir fragen uns hier immer noch in der Redaktion, kann Basti eigentlich Familie? Heute wird's mathematisch, denn Malu hat da so eine kleine Überraschung für Basti. Die Mathe-Hausaufgaben sind noch offen. Und natürlich ist das genau dann aufgefallen, wenn eigentlich schon längst Feierabend sein sollte. Also Taschenrechner raus, Stifte spitzen. Schafft Basti mit Malu noch die Kurve? Wir hören es gleich in 10 Minuten. Und einen Song lang jetzt mal nichts organisieren, planen oder erinnern. Einfach nur hören.
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0: Radio Teddy ist an bei euch, das Familienradio für den ganzen Tag. Und liebe Eltern, wir wissen ja genau, wie anstrengend so ein Morgen mit der Familie sein kann, ne? Aber ob Basti aus der Radio Teddy Morgenshow so einen Familienmorgen auch wuppen könnte, das muss er in der aktuellen Radio Teddy Challenge beweisen. Christinas Tochter Malou fordert nämlich jetzt sein Mathewissen. Und das natürlich kurz vor knapp.
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2: Basti, ihr habt keine Zeit und du hast jetzt festgestellt, dass zwei Aufgaben von den Hausaufgaben leider nicht erledigt wurden. Passiert manchmal und jetzt heißt es für dich Mathematik.
3: Aber das ist nicht auf meinem Mist gewachsen. Malou, warum hast du die Hausaufgaben nicht gemacht?
2: Malou macht sie sonst immer, aber für dich hat sie diese Lücke extra gelassen.
3: Ach so, okay, ja.
2: Basti, du hilfst Malou jetzt schnell ausnahmsweise mal diese Aufgaben zu erledigen. Also du bist unterstützend dabei, aber ich möchte gern wissen, ob du das denn auch kannst. Also sag du mir bitte schnell die Dreierreihe auf.
3: Okay. Los geht's. 1 mal 3 ist 3. 2 mal 3 ist 6.
4: 3 mal 3 ist 9.
3: 4 mal 3 ist 12.
4: 5 mal 3 ist 15.
3: 6 mal 3 ist 18.
4: 7 mal 3 ist 21.
3: 8 mal 3 ist 23, 24.
4: 9 mal 3 ist 27.
3: Und 10 mal 3 ist einfach, das ist 30.
0: Na, das ist ja nochmal gut gegangen. Und morgen muss Basti Überzeugungsarbeit leisten. Der Lieblingspulli ist weg. Katastrophe oder klug gelöst? Hört ihr morgen um 6.40 Uhr und um 7.40 Uhr in der Radio Teddy Morgenshow.

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1: Mit Nils, hallo. Heute ist Herbstanfang, sagen die Meteorologen, die Wetterexperten. Aber im Kalender steht ja, dass der Herbst erst in 3 Wochen beginnt. Warum gibt es unterschiedliche Herbstanfänge? Nun, also der echte und eigentliche Herbstanfang ist bei Tag und Nacht gleiche. Wenn es also am Tag genau 12 Stunden lang hell ist und in der Nacht 12 Stunden lang dunkel. Das ist der astronomische Herbstanfang. Astronomisch, weil er sich an den Himmelskörpern orientiert. Genauso wie unser Kalender, deshalb wird er auch der kalendarische Herbstanfang genannt. Die Meteorologen mögen es aber lieber einfach. Sie sagen, dass jede Jahreszeit schon mit dem Monatsanfang beginnt, der Herbst also von Anfang September bis Ende November geht. Und das stimmt ja oft auch, denn das jeweils passende Wetter beginnt meist zum meteorologischen Jahreszeitenbeginn. Auch wenn der kalendarische Beginn einer Jahreszeit erst ein paar Wochen später kommt.
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17: Der angesagte Herbstanfang der Wetterexperten ist dem Himmel heute ziemlich egal. Die Sonne gibt Gas hier bei uns im Südwesten. Dabei ein paar Wölkchen bei 23 Grad. Morgen sogar noch mal wärmer.
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17: Einmal tief durchatmen und den inneren Erledigungsdruck kurz mal auf Pause drücken. Gleich verteilen wir wieder die Lizenz zum Liegenlassen von Radio Teddy. Und die gilt heute für etwas, was unsere Kinder super ungerne machen. Also warum sollen wir das heute machen, liebe Eltern? Den aktuellen Nix-Mach-Darf-Schein gibt's hier gleich in 10 Minuten. So, und auf dem Weg vom Schreibtisch zur Mittagspause. Jetzt Musik zum Durchatmen.
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0: Eine der wichtigsten Dinge habt ihr heute schon erledigt. Radio Teddy angemacht, das Familienradio für den ganzen Tag. Und wenn ihr da jetzt noch mehr To-Dos auf dem Zettel habt, sehr gut, da können sie auch bleiben.
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0: Du wolltest heute noch schnell die Wohnung aufräumen. Schnell ist bei uns Eltern ja sowieso immer so eine mutige Zeitangabe, ne? Also, Füße hoch, das Chaos.

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1: Und ich weiß, ihr liebt die Musik von BTS. Und diesmal zeigen die Jungs eine Seite, die man von Superstars manchmal eher selten sieht. Nämlich ganz normal. Normal, der neue Song, erzählt vom Leben abseits von der Bühne, von Kameras und dem ganzen Superstar-Trubel. Und genau deshalb passt der Song auch irgendwie perfekt zu uns allen. Denn normal kann ziemlich cool sein. Hier ist BTS, der Radio Teddy Superstar der Stunde.

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3: Mit Angie, hallöchen. Ich habe jetzt ein Spiel für euch, das eure Schnelligkeit und eure Freundschaft auf die Probe stellt. Für das Käferrennen müsst ihr mindestens 4 Mitspieler zusammentrommeln und draußen ein Ziel auf einem Weg markieren. Am besten nehmt ihr dafür eine Strecke von etwa 15 Metern. Bildet nun 2er Freundepaare, stellt euch Rücken an Rücken und verhakt eure Arme ineinander. Jetzt habt ihr euch in Käfer verwandelt und nach dem Startsignal müsst ihr zusammen Richtung Ziel rennen. Das wird ziemlich knifflig, aber auch sehr, sehr lustig. Hier könnt ihr zeigen, wie gut ihr miteinander harmoniert und als Freunde gemeinsam gewinnen. 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
2: 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Geburtstagsangebote nutzen und Geld sparen. Oftmals erhaltet ihr an eurem Geburtstag kostenfreie Eintritte oder Rabatte. Damit kann jedes Familienmitglied an seinem Geburtstag sparen.

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1: Mit Alexander Kanja. Hallo zusammen. Im ewigen Eis der Arktis haben Forscher des Stuttgarter Naturkundemuseums ein Fossil gefunden. Der versteinerte Schädelknochen gehört zu einem Tier, das vor mehr als 200 Millionen Jahren im Wasser lebte. Es war ein fast 3 Meter langer Raubsaurier. Sein Aussehen erinnerte ein bisschen an einen Salamander, nur eben sehr viel größer. Sein Kopf war sehr flach und sehr breit und im Maul hatte er viele scharfe Zähne. Fast alle älteren Schülerinnen und Schüler nutzen für die Schule künstliche Intelligenz. Die KI hilft bei Hausaufgaben, Referaten oder dabei, den Unterrichtsstoff des Tages zu Hause nachzuarbeiten. Befragt wurden Schulkinder im Alter zwischen 16 und 19 Jahren. Auch während des Unterrichts spielt das Thema KI eine immer größere Rolle. In den meisten Schulen geht es darum, wie man die künstliche Intelligenz richtig anwendet, welche Chancen und welche Risiken sich daraus ergeben und auch mögliche Gefahren werden oft besprochen. Heute Abend startet ein ganz besonderes Rennen, das Ocean Race Atlantic. Hier segeln Teams um die Wette von New York in den USA bis nach Frankreich. Die Fahrt dauert gut eine Woche, je nachdem wie stark der Wind ist. Mit dabei ist auch Deutschlands bester Segler und Weltrekordhalter Boris Herrmann. Neu ist in diesem Jahr, dass die Segelboote unterwegs auch Daten für die Meeresforschung sammeln und dass genauso viele Frauen wie Männer an Bord eines Schiffes sein müssen. Soweit die Meldungen und die Radio-Teddy-Nachrichten zum Nachhören jederzeit in der Radio-Teddy-App und überall, wo es Podcasts gibt.
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1: Hier bei uns im Südwesten ist die B42 Koblenz Richtung Rüdesheim zwischen St. Goarshausen und Kaub bis morgen früh 9 Uhr gesperrt. Hier müssen große Steine beseitigt werden. Gute Fahrt!
2: Jetzt zeigt sich, wer genug Muckis hat. Im Vergleich zum Morgen ist es jetzt am Nachmittag so warm, dass die meisten ihre Jacken überm Arm tragen. Die Sonne, die hat auch Muckis und schafft es immer wieder durch die Wolken. Es bleibt jetzt auch meist trocken. Morgen kriegen wir sogar noch mehr Sonne als heute. Dazu 21 bis 26 Grad in Deutschland am Mittwoch.
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2: Juhu, schönen Familiennachmittag. Ich freue mich, dass wir uns hören. Ihr habt genau den richtigen Familiensender erwischt. Hier gewinnt die ganze Familie. Jeden Morgen direkt füllen wir euer Familienportemonnaie auf. Eure Chance auf 333 Euro. Das ist das Radio Teddy Familiencash. Meldet euch jetzt schnell an, geht ganz fix. Und dann habt ihr morgen früh gleich zweimal die Chance um 7.07 Uhr und um 8.08 Uhr. Und auch jetzt am Nachmittag haben vor allem die Kids hier die Chance, groß abzusahnen und groß auf die Bühne gestellt zu werden. Ihr Kids, ihr könnt der Radio Teddy Erfolg des Tages werden. Unter den 0331 7 und 6 mal die 2. Erzählt mal, worauf ihr heute stolz seid. Das erste Mal bei den Nachbarn geklingelt, ums Nachbarskind zum Spielen rauszuholen. Das erste Mal die Brotbüchse komplett leer genascht oder. Worauf seid ihr stolz? Ruft ihr an und mit ein bisschen Glück hören wir euren Erfolg ganz groß als Radio Teddy Erfolg des Tages. 0331 7 6 mal die 2 ruft ihr jetzt an und erzählt mir davon. Bis dahin gibt's Lieblingsmusik. Das hier ist Superstar Shakira mit dem offiziellen Sommerhit des Jahres. Weil obwohl hier heute angeblich Herbstanfang ist, nee, es klingt nach Sommer, es riecht nach Sommer, es sieht aus wie Sommer und jetzt klingt es auch wie Sommer. Das ist Dai Dai.
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0: Happy Familiennachmittag. Bei euch läuft Radio Teddy. Hier ist Alina drin. Schön, dass ihr da noch Platz im Familienauto habt. Einige unterwegs. Die fünfte Runde in Richtung Schulmaterialienliste abklappern. Da fehlt noch immer dieser eine dicke rote Ordner. Meine Güte. Leute, ich spür's. Heute ist euer Glückstag. Heute findet ihr diesen einen Ordner oder dieses eine Heft in der Karikatur und Sticke, wie die Lehrerin der Lehrer das haben möchte. Ich drück euch die Daumen zur Motivation gleich. Musik aus den Charts. Ariana Grande mit Hate That I Made You Love Me. Und jetzt der Schocker. Guckt mal auf den Kalender, auf den Tacho im Familienauto. Ja, schon wieder ein Monat rum.
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2: Mit Nils, hallo. Ein neuer Monat hat begonnen. Es ist September. Doch wie kam der Monat zu diesem Namen? Was wir ja wissen ist, der September ist der 9. Monat des Jahres im gregorianischen Kalender und er hat 30 Tage. Moment mal, wir wissen ja auch, dass die Vorsilbe Sept irgendwas mit 7 zu tun hat, oder? 7? 9? Ja, was denn nun? Beides stimmt irgendwie. Im römischen Kalender war der September ursprünglich der 7. Monat. Im Lateinischen heißt Septembem 7. Im Jahr 153 vor Christus wurde der Jahresbeginn jedoch um 2 Monate vorverlegt. Plötzlich war der September der 9. Monat und die Bezeichnung zwischen Namen und Monatszählung ging verloren. Betrifft übrigens auch den Oktober, November und Dezember. Eigentlich 8, 9 und 10. Heute aber der 10., 11. und 12. Monat.
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3: Und jetzt der Radio Teddy Familienspartipp der Stunde. Leitungswasser statt gekauftes Mineralwasser zu trinken, spart Geld. Statt das teure Mineralwasser zu kaufen und zu schleppen, einfach das Wasser aus dem Wasserhahn trinken. Damit können Familien bis zu 1.000 Euro im Jahr sparen.

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1: Ja, jetzt zeigt sich, wer genug Muckis hat. Im Vergleich zum Morgen ist es jetzt am Nachmittag so warm, dass die meisten ihre Jacken überm Arm tragen. Die Sonne hat auch Muckis. Die schafft es immer wieder durch die Wolken und es bleibt auch meist trocken. Morgen kriegen wir sogar noch mehr Sonne als heute. Dazu in Deutschland 21 bis 26 Grad am Mittwoch.
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1: Hallo mit O und schau mit Au an die Hausaufgaben, damit ihr die jetzt zum Schulstart besonders schnell erledigt habt, liebe Kids. Und auch ihr, liebe Eltern, die letzten To-Dos auf der To-Do-Liste, aktivieren wir euer Gehirn gleich. Das dauert nur 15 Sekunden und macht auch noch Spaß. Beim Radio Teddy Gehirnjogging in nur 11 Minuten. Und die verbringen wir mit eurer Lieblingsmusik, gleich der Kinderhit von Anton Riesenhunger. Und jetzt aus den Charts, zu euch mit rein ins Familienauto. Ein Song, der passt zu den Sonnenstrahlen. Da wird's einem gleich warm. Hate that I made you love me.
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0: Rückfahrt vom Schulshopping bei einigen Radio-Chatty mit am Start bei allen. Cool. Lea, 9 Jahre alt, hat gerade schon erzählt, sie hat jetzt endlich den perfekten Füller gefunden. Mega. Ja, dann fehlt jetzt nur noch die gute Autofahrt für euch nach Hause. Da gibt's gleich einen Schutzengel in der Playlist. Perfekt fürs Familienauto. Gute Fahrt, Hearts of English, Drive Safe und den Song kriegt ihr gleich.
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0: Kleine Tipps mit großer Wirkung. So aktiviert ihr euer Gehirn für die ersten Hausaufgaben zum Beispiel oder letzten To-Dos. Macht mal unsichtbares Seilspringen. 20 Mal schnelle Sprünge auf der Stelle. Das bringt euer Gehirn easy peasy in Fahrt. Und wie es noch geht, hört ihr hier morgen wieder 14:40.
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0: die Familiennachmittag, Radio Teddy läuft. Cool, dass ihr am Start seid, liebe Familien. Und jetzt seid ihr gefragt, wie ihr dazu beitragt, dass euer Fahrradweg ein Upgrade bekommt. Das verrät euch Alex gleich in den Radio Teddy Nachrichten in 9 Minuten.
1: Das ist richtig cool.
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0: Musik aus dem beliebtesten Kinderfilm momentan im Kino. Und damit vereinen wir Mamas und Papas Kinderzimmer mit dem der Kids. Die Backstreet Boys haben Mama und Papa früher gehört. Machen Musik für Paw Patrol 3. Das hier ist Bottle Up, der Radio Teddy Superhit der Stunde aus Paw Patrol 3.

0: Musik aus dem aktuellen Kinderkinofilm aus Paw Patrol 3, der Dino-Film. Das war Battle Up von den Backstreet Boys, der Radio-Teddy-Superhit der Stunde. Und gleich für euch, weil sich so viele wünschen, dass der Sommer länger bleibt, weil ihr sagt, Herbstanfang heute, Entschuldigung, es sieht aus wie Sommer, es fühlt sich an wie Sommer. Wir sorgen dafür, dass es sich gleich auch anhört wie Sommer mit dem Sommerhit von Kygo und Khaled, gleich Save My Love. Und dann ist es hier eure Chance, euch einzutragen ins größte Freundebuch der Welt, das Radio-Teddy-Freundebuch. 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Denn wir sind Freunde und Freunde halten zusammen. 0331 7 6 mal die 2. Wir öffnen das Radio-Teddy-Freundebuch hier in 14 Minuten.
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3: Mit Angie. Hallöchen. Hier bei uns im Südwesten ist das Tier des Jahres 2026 unterwegs. Der Rothirsch. Wo ihr den Rothirsch in eurer Nähe am besten beobachten könnt, das weiß Lea Carina Hinrichs von der Deutschen Wildtierstiftung.
4: Also besonders gut ist es im Herbst, weil dann eben die Brunftzeit ist. Dann sind die Hirsche auf der Suche nach geeigneten Weibchen für die Paarung. Und da stehen dann die Chancen sehr gut, dass man mal an einem Waldrand die Tiere beobachten kann. Und wir haben eine kinderfreundliche Webseite, die nennt sich wildtierfreund.de. Da gibt es eine Liste mit ganz vielen Beobachtungsorten, da kann man sich informieren.
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20: Mit Alexander Kanja. Hallo zusammen. Zum ersten Mal können Kinder und Jugendliche sagen, wie zufrieden sie mit ihren Fahrradwegen sind. Möglich macht es der große Fahrradklimatest vom Allgemeinen Deutschen Fahrradclub ADFC. Die Online-Befragung dauert ungefähr 20 Minuten. Die Ergebnisse sind wichtig, um die Situation für Radfahrer zu verbessern, sagte uns Karl Grünberg vom ADFC.
21: Das ist eine große Bestandsaufnahme. Wir machen das jetzt zum 12. Mal für die Erwachsenen und zum allerersten Mal für Kinder und Jugendliche. Und das findet tatsächlich an jedem einzelnen Ort in ganz Deutschland statt. Und deswegen ist es total wichtig, dass ganz viele Menschen mitmachen, damit jeder einzelne Ort sozusagen so eine Aussagekraft hat.
20: Die Internetseite dafür lautet fahrradklima-test.de. Im ewigen Eis der Arktis haben Forscher des Stuttgarter Naturkundemuseums ein Fossil gefunden. Der versteinerte Schädelknochen gehört zu einem Tier, das vor mehr als 200 Millionen Jahren im Wasser lebte. Es war ein fast 3 Meter langer Raubsaurier. Sein Aussehen erinnerte ein bisschen an einen Salamander, nur eben sehr viel größer. Sein Kopf war sehr flach und sehr breit und im Maul hatte er viele scharfe Zähne. Und was bei uns in der Region los ist, das weiß jetzt Angie.
3: Richtig mutig war eine 87-jährige Frau im Landkreis Karlsruhe in Baden-Württemberg hier bei uns im Südwesten. Sie ist aus 4000 Metern mit einem Fallschirm aus einem Flugzeug gesprungen. Und das möchte sie sogar nochmal wiederholen.
20: Noch 2 Fußballspiele, dann ist die erste Runde des DFB-Pokals komplett. Beim Spiel heute Abend ist schon vor Beginn ein Rekord aufgestellt worden. Der Hamburger Fünftligist HEBC empfängt Borussia Dortmund und hat schon jetzt mehr als 41.000 Tickets verkauft. So viele wie noch kein anderer Fünftligist zuvor. Morgen ist dann das letzte Erstrundenspiel. Die Bayern müssen beim VfL Osnabrück ran. Soweit die Meldungen und die Radio Teddy Nachrichten zum Nachhören jederzeit in der Radio Teddy App und überall, wo es Podcasts gibt.
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20: Hier bei uns im Südwesten ist die B42 Koblenz Richtung Rüdesheim zwischen St. Gorshausen und Kaub bis morgen früh 9 Uhr gesperrt. Hier müssen große Steine beseitigt werden. Gute Fahrt.
0: Ja, jetzt zeigt sich, wer genug Muckis hat. Im Vergleich zum Morgen ist es jetzt am Nachmittag so warm, dass die meisten ihre Jacken überm Arm tragen. Die Sonne, die hat auch Muckis, die schafft es immer wieder durch die Wolken und es bleibt auch meist trocken. Morgen genauso und da kriegen wir sogar noch mehr Sonne als heute. Dazu hier bei uns im Südwesten bis zu 26 Grad am Mittwoch.
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0: Hallöski, cool, dass ihr hier noch Zeit für mich habt. So viel los jetzt gerade zum neuen Schuljahr. Neue Bücher, neues Schulmaterial besorgen, bei einigen schon wieder neue Sportsachen. Mann, ihr wachst ja wie Giraffenbabys, ne? 3 Zentimeter pro Tag, habe ich das Gefühl. Bei so vielen neuen Sachen, da kommt das hier ganz recht, das Radio Teddy Familiencash. 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Passend jetzt zum Schulstart machen wir eine Zeitreise und gucken in die Federmappe von Oma gleich. Tobias, 7 Jahre alt, möchte nämlich wissen, ob Oma und Opa da wirklich Federn liegen haben in der Federtasche. Wir finden's raus in 20 Minuten und bis dahin gibt's eure Lieblingsmusik. Gleich der Kinderhit von Dizzy Disco vom Disco Delfin, Aquatastisch. Und jetzt ein absoluter Sommerhit. Das ist hier quasi eine Flaschenpost in eurem Ohr. Sommer, Sonne, Strand kriegt ihr hier mit einem Song. Das ist Save My Love von Kalgo und Kellett.
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0: hier ist Dizzy Disco, der Disco-Delfin aus der Lagune Nummer 3. Seid ihr für den Tag bereit?
1: Ja!
0: Sag mal, schlaft ihr noch? Ich hab ja gar nichts gehört. Flossen hoch, wer ist dabei?
1: Yeah.

0: Hallo, ich bin Jochen.
1: Hey, Jochen ist auch wieder dabei. 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
4: Das ist mein Lieblingsspiel.
1: Einsiedlerkrebs, wie geht's? 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

0: Shadi und Shadi Love. Cool, dass ihr hier am Start seid. Alina hier und für euren Weg in Richtung letzten Schulkram besorgen, die letzten Sonderwünsche der Lehrer erledigen, gibt's hier gleich Motivationsmucke von Teddy Swims, Mr. Know It All. Und neben den ganzen Schulkram besorgen, gibt's eine tolle Sache am neuen Schuljahr, neue Freunde, neue Freundebücher, in die ihr euch eintragen könnt.
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0: Wir sind Freunde. Ihr gehört rein ins größte Freundebuch der Welt, ins Radio Teddy Freundebuch. Ihr habt hier ab jetzt jeden Nachmittag die Chance, euch einzutragen unter der 0331 7 und 6 mal die 2. Am Telefon ist Arthur, 9 Jahre alt. Warum willst du rein ins Radio Teddy Freundebuch?
2: Auch weil es meine Schwester gesagt hat, die heißt Lilly, und weil ich Radio Teddy mag.
0: Dann trag dich mal ein.
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0: 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Und die nächsten seid ihr. Tragt euch auch ein unter der 0331 7 und 6 mal die 2. Wir schauen morgen hier wieder rein um 15.10 Uhr. Und das hier ist eure gute Laune Playlist. Teddy Swims mit Mr. Know It All bei Radio Teddy.

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0: Happy Familiennachmittag. Ihr habt Radio Teddy an, bei vielen die Sonnenblende runtergeklappt, die Sonnenbrille aufgesetzt. Wir sagen Herbstanfang, pah, braucht keiner. Wir haben Bock auf Sommer noch, deshalb gleich der offizielle Sommerhit des Jahres hier in der Playlist. Und jetzt die nächste Antwort auf die nächste Frage zum Schulanfang.
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2: Mit Nils, hallo. Tobias fragt, ob die Schulkinder früher wirklich mit Federn geschrieben haben. Ja, früher haben die Menschen wirklich mit einer Vogelfeder geschrieben. Und auch der Füller ist ja heute das Kurzwort für Füllfederhalter. Bevor es die Füller gab, haben die Menschen einfach eine Feder genommen, sie unten angespitzt, diese Spitze dann in ein Tintenfass gesteckt und dann damit geschrieben. Wirklich lange gereicht hat die Tinte aber nicht. Damit konnte man nur ein paar Buchstaben schreiben. Danach war die Feder sozusagen leer und man musste sie wieder neu ins Tintenfass stecken. In den Füllfederhaltern heute ist das zum Glück anders. Hier ist das Tintenfass schon mit drin, nämlich in Form der Patrone. Ist natürlich viel praktischer, weil wir beim Schreiben nicht immer wieder absetzen müssen.
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11: Elefanten können nicht springen. So riesig und stark sie sind, hüpfen geht bei ihnen nicht.

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1: Ja, jetzt zeigt sich, wer genug Muckis hat. Im Vergleich zum Morgen ist es jetzt am Nachmittag so warm, dass die meisten ihre Jacken überm Arm tragen. Die Sonne, die hat auch Muckis, die schafft es immer wieder durch die Wolken und es bleibt auch meist trocken. Morgen genauso und da kriegen wir sogar noch mehr Sonne als heute. Dazu hier bei uns im Südwesten bis zu 26 Grad am Mittwoch.
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1: Hallo zusammen und happy neues Schuljahr. Und in diesem neuen Schuljahr helfen wir uns alle gegenseitig und sichern euch Kids damit die guten Noten auf dem Zeugnis. Gleich kriegt ihr die Merkhilfe von Jona, 12 Jahre alt, die euch die 1 in Mathe besorgt. In kurz paar Minuten, 8 Minuten machen wir es beim Radio Teddy Hausaufgaben-Hack. Bis dahin gibt's Lieblingsmusik. Gleich Kamrat und jetzt eure Portion Sommerferien zum Start ins neue Schuljahr. Dann startet sich viel besser rein. Shakira mit Dai Dai.
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0: Back to School mit Radio Teddy. Cool, dass ihr am Start seid. Jetzt gerade so die Zeit der letzten Vorbereitungen fürs neue Schuljahr. Die letzten Dinge werden allen gekauft. Die letzten Sonderwünsche der Lehrerinnen und Lehrer gesucht in den Schreibwarenläden. Ihr kriegt hier gleich einen Zaubersong in die Playlist, damit ihr endlich auch dieses eine Heft mit dieser Lineatur und Seitenanzahl und was nicht alles findet. Zaubermucke. Der Zauberspruch heißt Abracadabra, gleich Lady Gaga.
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0: In diesem Schuljahr inspirieren wir uns gegenseitig. Heute gibt's einen Merksatz von Jona, 12 Jahre alt, für Mathe. Er schreibt, der geht so: Die Klammer sagt, zuerst komm ich, denk sonst dran, stets Punkt vor Strich. Erst die Klammer und danach Punkt vor Strich. Den nächsten einfachen Merkhack von euch für euch gibt's hier morgen wieder um 15.40 Uhr. Und jetzt gibt's hier Zaubermusik, damit alle ihre letzten To-Dos erledigt bekommen. Also schön laut mitsingen, damit's auch bei euch klappt. Abracadabra, hier ist Lady Gaga bei Radio Teddy. Das sind wohl coole Hits.

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0: Der Song geht in den sozialen Medien viral und kommt von drei richtig coolen Frauen. Von Georgia, Stella und René. Und die drei sind Flow, ist eine coole neue Girl Group. Und der Song heißt Leak It. Das ist der Radio Teddy Superhit der Stunde.
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0: Lick It, der Radio-Teddy, super Hit der Stunde. Und gleich gibt's einen Song, den lieben so viele Kids. Der kommt nämlich von einer der Lieblingsbands vieler Kids, von Cat's Eye. Und da geht's um, was, Krallen ausfahren, wie so ein wildes Tier. Gleich für euch Animal, der coole virale Hit. Und dann starten wir in eine neue Runde. 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Eure Nummer hier zum Mitspielen ist die 0331 7 6 mal die 2. Wir spielen das tierische Quiz in 14 Minuten.
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3: Mit Angie, Hallöchen. Für eine bunte Blumenpracht im nächsten Jahr sammeln Hobbygärtner jetzt im September einfach ein paar Samen von ihren Blumen ein. Getrocknet bleiben sie den ganzen Winter lang frisch und können im nächsten Frühling wieder ausgesät werden. Das spart Geld und weite Wege zum Pflanzenmarkt. Oder ihr bringt die Samen in eine Saatgutbibliothek. Dann können sich auch andere darüber freuen. Im Garten, vor der Haustür und auf dem Schulhof suchen Igel schon nach einem Unterschlupf für den Winter. Da reicht schon ein großer Laubhaufen. Darunter wird es nämlich schön kuschelig warm. Das war's. Viel Spaß!
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17: Mit Alexander Kanja. Hallo zusammen.
2: Zum ersten Mal können Kinder und Jugendliche sagen, wie zufrieden sie mit ihren Fahrradwegen sind. Möglich macht es der große Fahrradklimatest vom Allgemeinen Deutschen Fahrradclub ADFC. Die Online-Befragung dauert ungefähr 20 Minuten. Die Ergebnisse sind wichtig, um die Situation für Radfahrer zu verbessern, sagte uns Karl Grünberg vom ADFC.
17: Das ist eine große Bestandsaufnahme. Wir machen das jetzt zum 12. Mal für die Erwachsenen und zum allerersten Mal für Kinder und Jugendliche. Und das findet tatsächlich an jedem einzelnen Ort in ganz Deutschland statt. Und deswegen ist es total wichtig, dass ganz viele Menschen mitmachen, damit jeder einzelne Ort sozusagen so eine Aussagekraft hat.
2: Die Internetseite dafür lautet fahrradklima-test.de. Im ewigen Eis der Arktis haben Forscher des Stuttgarter Naturkundemuseums ein Fossil gefunden. Der versteinerte Schädelknochen gehört zu einem Tier, das vor mehr als 200 Millionen Jahren im Wasser lebte. Es war ein fast 3 Meter langer Raubsaurier. Sein Aussehen erinnerte ein bisschen an einen Salamander, nur eben sehr viel größer. Sein Kopf war sehr flach und sehr breit und im Maul hatte er viele scharfe Zähne. Und was bei uns in der Region los ist, das weiß jetzt Angie.
3: Richtig mutig war eine 87-jährige Frau im Landkreis Karlsruhe in Baden-Württemberg hier bei uns im Südwesten. Sie ist aus 4000 Metern mit einem Fallschirm aus einem Flugzeug gesprungen. Und das möchte sie sogar nochmal wiederholen.
2: Noch 2 Fußballspiele, dann ist die erste Runde des DFB-Pokals komplett. Beim Spiel heute Abend ist schon vor Beginn ein Rekord aufgestellt worden. Der Hamburger Fünftligist HEBC empfängt Borussia Dortmund und hat schon jetzt mehr als 41.000 Tickets verkauft. So viele wie noch kein anderer Fünftligist zuvor. Morgen ist dann das letzte Erstrundenspiel. Die Bayern müssen beim VfL Osnabrück ran. Soweit die Meldungen und die Radio-Teddy-Nachrichten zum Nachhören jederzeit in der Radio-Teddy-App und überall, wo es Podcasts gibt.
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2: Hier bei uns im Südwesten ist die B42 Koblenz Richtung Rüdesheim zwischen St. Gorshausen und Kaub bis morgen früh 9 Uhr gesperrt. Hier müssen große Steine beseitigt werden. Gute Fahrt!
0: Ja, jetzt zeigt sich, wer genug Muckis hat. Im Vergleich zum Morgen ist es jetzt am Nachmittag so warm, dass die meisten ihre Jacken überm Arm tragen. Die Sonne, die hat auch Muckis, die schafft es immer wieder durch die Wolken und es bleibt auch meist trocken. Morgen genauso und da kriegen wir sogar noch mehr Sonne als heute. Dazu hier bei uns im Südwesten bis zu 26 Grad am Mittwoch.
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0: Hallo zusammen und happy Schulstart. Ist das aufregend? Ich habe auch hier gerade bei mir vor dem Studiofenster eine ganz süße Familie beobachtet. Die haben auch den Schulstart zelebriert. Da haben Oma und Opa dem Enkel eine Schulzuckertüte mitgebracht. Sie war blau und mit Walfischen drauf. Mega süß. Und passend hier zum Schulstart füllen wir eure Familienzuckertüten auf mit einer Runde Familiencash. Vor allem für euch Eltern ist das ja was. Schulstart kostet auch einiges. Ihr habt hier die Chance auf 333 Euro. Meldet euch an auf radioteddy.de und dann ja jeden Morgen 7.07 Uhr und um 8.08 Uhr. Wer heute schon in den Kalender geguckt hat, hat gesehen, ja, der Kalender irrt sich irgendwie. Da steht nicht Schulstart, da steht Herbststart. Was das soll, klären wir in 20 Minuten. Und bis dahin gibt's eure Lieblingsmusik. Gleich der coole neue Kinderhit. Aufstehen, frühstücken, Zähne putzen, los! Die Flip-Flops. Und jetzt absolut virale Mucke. Cat's Eye sind das hier mit Animal.
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0: Los, Radio Teddy läuft. Cool, dass ihr hier mit am Start seid. Wir düsen durch euren Familiennachmittag. Einige düsen gleich nochmal last minute zum Schreibwarenlagen. War doch die falsche Lineatur. Heute findet ihr das richtige Heft, den richtigen Ordner. Denn ich habe Glücksmusik am Start. Gleich Vertigo, der virale Gewinner-Hit für euren Gewinner-Tour zum Einkaufen. Da kann's nur gut werden.
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0: Beantwortet eine Frage über euer Lieblingstier und geht dafür in euren liebsten Kinofilm. Ihr gewinnt 2 Kinogutscheine für eins der 21 UCI-Kinos in Deutschland für einen Film eurer Wahl. Da erlebt ihr spannende Familienabenteuer auf der großen Kinoleinwand. 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Das ist der Kinderclub der UCI-Kinos. 03317 und 6x2. 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Mit uns spielt jetzt Ida, 7 Jahre alt. Die Mama Nadine ist zur Unterstützung mit am Start. Ihr beide kommt aus Hüllhorst in NRW. Mensch, da ist morgen Schulstart. Oha!
2: Ja, ich habe schon alles vorbereitet.
0: Und wie aufgeregt bist du?
2: Richtig aufgeregt auf die neue erste Klasse, weil da ein Freund von mir bei ist.
0: Ah, cool. Und dann könnt ihr zusammen die Schule rocken.
2: Ja.
0: Mega, ey. Das wird aufregend. Cool, dass du heute noch Zeit hast hier für uns für das tierische Quiz. Was ist denn dein Lieblingstier?
2: Flamingo.
0: Alles klar, dann kriegst du hier eine Flamingo-Frage.
1: Flamingos, das sind die Vögel mit dem rosa Gefieder. Sie kommen jedoch nicht mit ihrem bunt gefärbten Gefieder auf die Welt, sondern sind weiß. Erst mit der Zeit werden Flamingos rosa. Tierisch ernst oder tierischer Quatsch?
2: Tierisch ernst. Die essen erst so Krebs und andere Tiere, damit das Fell dann so rosa wird.
0: Ja, du bist ja Flamingo-Expertin. Mal gucken.
1: Das ist tierisch ernst. Die Jungvögel haben ein weißes Daunenkleid mit grauen Flecken. Erst mit der Zeit werden Flamingos durch entsprechende Nahrung rosa. Um sich zu färben, fressen sie vor allem Algen und Krebse. Da ist ein besonderer Farbstoff drin.
0: Boah, Ida, du Flamingo-Expertin, herzlichen Glückwunsch.
2: Danke.
0: Na dann, ganz viel Spaß im Kino. Du gewinnst 2 Tickets für die UCI-Kinos.
2: Danke.
0: Ida vor dem Radio, ihr habt morgen die nächste Chance auf die Tickets für den Film eurer Wahl und wir lüften das Geheimnis eures Lieblingstiers. Im tierischen Quiz um 16.10 Uhr. Und jetzt gibt's hier eure Glücksbringer-Mucke für alles, was ihr noch zu tun habt. Vertigo.

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0: Happy Dienstagnachmittag, liebe Familien. Bei euch läuft Radio Teddy. Wie cool ist das denn?
1: Habt ihr heute schon mal einen Kalender geguckt? Ah, da wart ihr wahrscheinlich genauso schockiert wie ich. Wenn ich rausgucke, es sieht aus wie Sommer. Es fühlt sich an wie Sommer. Hier alle, die hier an meinem Fenster vorbeilaufen, tragen ihre Jacken auf dem Arm, weil es so warm ist. Und im Kalender steht Herbstanfang. Na, ich glaub's wohl. Also wir packen gleich hier erstmal einen Sommersong in die Playlist rein. Wir wollen ja nochmal Sommerfühling. Und warum der Herbstanfang drin steht, das klären wir jetzt.
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3: Mit Nils, hallo. Heute ist Herbstanfang, sagen die Meteorologen, die Wetterexperten. Aber im Kalender steht ja, dass der Herbst erst in 3 Wochen beginnt. Warum gibt es unterschiedliche Herbstanfänge? Nun, also der echte und eigentliche Herbstanfang ist bei Tag und Nacht gleiche. Wenn es also am Tag genau 12 Stunden lang hell ist und in der Nacht 12 Stunden lang dunkel. Das ist der astronomische Herbstanfang. Astronomisch, weil er sich an den Himmelskörpern orientiert. Genauso wie unser Kalender, deshalb wird er auch der kalendarische Herbstanfang genannt. Die Meteorologen mögen es aber lieber einfach. Sie sagen, dass jede Jahreszeit schon mit dem Monatsanfang beginnt, der Herbst also von Anfang September bis Ende November geht. Und das stimmt ja oft auch, denn das jeweils passende Wetter beginnt meist zum meteorologischen Jahreszeitenbeginn, auch wenn der kalendarische Beginn einer Jahreszeit erst ein paar Wochen später kommt.
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1: Strauße haben größere Augen als Gehirne. Kein Witz. Ihre riesigen Augen helfen ihnen dabei, Feinde schon von weit weg zu entdecken. Schlau gemacht.

0: Ja, jetzt zeigt sich, wer genug Muckis hat. Im Vergleich zum Morgen ist es jetzt am Nachmittag so warm, dass die meisten ihre Jacken überm Arm tragen. Die Sonne, die hat auch Muckis, die schafft es immer wieder durch die Wolken und es bleibt auch meist trocken. Morgen genauso und da kriegen wir sogar noch mehr Sonne als heute. Dazu hier bei uns im Südwesten bis zu 26 Grad am Mittwoch.
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0: Hallo, wie cool, dass ihr hier wieder mit am Start seid. Lieblingsband von Papa trifft Lieblingssänger von Mama. Zumindest wenn wir uns die Kinderzimmer von vielen Mamas und Papas angucken. Was für eine Zeitreise wir jetzt machen und bald zu hören sein wird, hört ihr hier in 20 Minuten vom Radio Teddy Superstar der Stunde. Und schon jetzt gibt's eure Lieblingsmusik. Gleich der coole Kinderhit von Nielsen, das ist Teddy Bear. Und jetzt eure Portion Sommerferien, weil viele sich gerne nochmal zurückwünschen würden in den Sommerferien. Diesen Sommerhit haben viele am Strand gehört. Jennifer Lopez und David Guetta mit Save Me Tonight.
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0: Kowalski, Radio Teddy mit am Start, während einige hier noch ihre Hefter fürs neue Schuljahr vorbereiten. Papphefter am besten mit so einer Fuhre Klebeband am Rand einmal umranden, dann halten sie das ganze Schuljahr. Begleitung gibt's gleich von Harry Styles, sein Hit American Girls in der Playlist. Und ja, ihr liebe Eltern, ihr wisst, wie aufregend so ein Morgen in der Familie ist. Basti aus der Radio Teddy Morgenshow, der muss sich darin erstmal beweisen. Das ist seine aktuelle Radio Teddy Challenge. Christinas Tochter Malu, die fordert heute sein Mathewissen. Sie hat ihm kurz vor Schulstart mal eben noch eine Hausaufgabe übrig gelassen.
1: Du bist unterstützend dabei, aber ich möchte gerne wissen, ob du das denn auch kannst. Also sag du mir bitte schnell die Dreierreihe auf.
2: Okay, los geht's. Einmal drei ist drei. 2 mal 3 ist 6.
3: 3 mal 3 ist 9.
2: 4 mal 3 ist 12.
3: 5 mal 3 ist 15.
2: 6 mal 3 ist 18.
3: 7 mal 3 ist 21.
2: 8 mal 3 ist 24.
3: 9 mal 3 ist 27.
2: Und 10 mal 3 ist einfach, das ist 30.
0: Ja, Pipifax. Morgen wird's schwieriger. Malus Lieblingspulli ist weg. Katastrophe oder klug gelöst? Heute Morgen 6.40 Uhr und 7.40 Uhr in der Radio Teddy Morgenshow. Und jetzt vom Lieblingspulli zur Lieblingsmusik, Harry Styles hier bei Radio.

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0: zusammen, Alina hier bei Radio Teddy. Schön, dass ihr da seid. Happy Schulstart! Heute startet übrigens auch das Schuljahr in Hogwarts. Der Hogwarts Express hat heute den Bahnhof King's Cross von Gleis 9¾ verlassen, Punkt 11 Uhr. Liebe Grüße an alle Harry Potter Fans. Und für alle, die nicht mit dem Hogwarts Express, sondern mit dem Fahrrad zur Schule fahren, ihr habt jetzt die Chance, dazu beizutragen, dass euer Fahrradweg ein Upgrade bekommt. Wie verrät euch Alex in den Radio Teddy Nachrichten in 9 Minuten.
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0: Lieblingsband von Papa trifft Lieblingssänger von Mama, zumindest bei einigen Eltern. Zwei Kinderzimmerhelden tun sich hier jetzt zusammen. Die Boyband Take That und Radio Teddy Superstar der Stunde Michael Patrick Kelly. Die sind schon ganz aufgeregt und posten die ganze Zeit in den sozialen Medien. Am Freitag kommt endlich ein gemeinsamer Song und bringt damit viele Eltern gemeinsam zum durch die Küche tanzen. Also jetzt schon mal den Hüftschwung üben, damit ihr Freitag alle ready seid. Das hier ist Michael Patrick Kelly mit seiner aktuellen Nummer Wildfire.

0: Wildfire, das war der Radio-Teddy, Superstar der Stunde, Michael Patrick Kelly. Und gleich kriegt ihr einen Song, der geht in den sozialen Medien total viral. Super viele Videos werden damit gepostet. Viele Mamas und Papas kennen den Song sehr gut und viele Kids haben den schon oft im Hintergrund spielen gehört. Gleich Turn the Lights Off. Und damit starten wir in eine neue Runde im Familienfeierabend-Quiz hier bei Radio Teddy. 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Und gewinnt obendrauf einen Familienausflug zur Funbox. 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Mitmach Regeln auf radioteddy.de. 0331 7, 6 mal die 2. Wir spielen das Familienfeierabendquiz hier in 16 Minuten.
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2: Mit Angie, hallöchen. Ich habe jetzt ein Spiel für euch, das eure Schnelligkeit und eure Freundschaft auf die Probe stellt. Für das Käferrennen müsst ihr mindestens 4 Mitspieler zusammentrommeln und draußen ein Ziel auf einem Weg markieren. Am besten nehmt ihr dafür eine Strecke von etwa 15 Metern. Bildet nun zweier Freundepaare, stellt euch Rücken an Rücken und verhakt eure Arme ineinander. Jetzt habt ihr euch in Käfer verwandelt und nach dem Startsignal müsst ihr zusammen Richtung Ziel rennen. Das wird ziemlich knifflig, aber auch sehr, sehr lustig. Hier könnt ihr zeigen, wie gut ihr miteinander harmoniert und als Freunde gemeinsam gewinnen. Noch mehr Tipps für Kids für euch zum Nachhören bei Radio Teddy Plus.
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7: Katzenschnurren klingt nicht nur süß, es liegt auch in einem besonderen Frequenzbereich. Forschende vermuten, dass diese Schwingungen sogar Heilungsprozesse unterstützen können. Eine kleine Kuschelmaschine mit Soundeffekten dazu.

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1: Mit Alexander Kanja. Hallo zusammen. Zum ersten Mal können Kinder und Jugendliche sagen, wie zufrieden sie mit ihren Fahrradwegen sind. Möglich macht es der große Fahrradklimatest vom Allgemeinen Deutschen Fahrradclub ADFC. Die Online-Befragung dauert ungefähr 20 Minuten. Die Ergebnisse sind wichtig, um die Situation für Radfahrer zu verbessern, sagte uns Karl Grünberg vom ADFC.
2: Das ist eine große Bestandsaufnahme. Wir machen das jetzt zum 12. Mal für die Erwachsenen und zum allerersten Mal für Kinder und Jugendliche. Und das findet tatsächlich an jedem einzelnen Ort in ganz Deutschland statt. Und deswegen ist es total wichtig, dass ganz viele Menschen mitmachen, damit jeder einzelne Ort sozusagen so eine Aussagekraft hat.
1: Die Internetseite dafür lautet fahrradklima-test.de. Im ewigen Eis der Arktis haben Forscher des Stuttgarter Naturkundemuseums ein Fossil gefunden. Der versteinerte Schädelknochen gehört zu einem Tier, das vor mehr als 200 Millionen Jahren im Wasser lebte. Es war ein fast 3 Meter langer Raubsaurier. Sein Aussehen erinnerte ein bisschen an einen Salamander, nur eben sehr viel größer. Sein Kopf war sehr flach und sehr breit und im Maul hatte er viele scharfe Zähne. Und was bei uns in der Region los ist, das weiß jetzt Angie.
3: Richtig mutig war eine 87-jährige Frau im Landkreis Karlsruhe in Baden-Württemberg hier bei uns im Südwesten. Sie ist aus 4000 Metern mit einem Fallschirm aus einem Flugzeug gesprungen. Und das möchte sie sogar nochmal wiederholen.
1: Noch 2 Fußballspiele, dann ist die erste Runde des DFB-Pokals komplett. Beim Spiel heute Abend ist schon vor Beginn ein Rekord aufgestellt worden. Der Hamburger Fünftligist HEBC empfängt Borussia Dortmund und hat schon jetzt mehr als 41.000 Tickets verkauft. So viele wie noch kein anderer Fünftligist zuvor. Morgen ist dann das letzte Erstrundenspiel. Die Bayern müssen beim VfL Osnabrück ran. Soweit die Meldungen und die Radio-Teddy-Nachrichten zum Nachhören jederzeit in der Radio-Teddy-App und überall, wo es Podcasts gibt.
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1: Hier bei uns im Südwesten ist die B42 Koblenz Richtung Rüdesheim zwischen St. Gorshausen und Kaub bis morgen früh 9 Uhr gesperrt. Hier müssen große Steine beseitigt werden. Gute Fahrt!
4: Ja, jetzt zeigt sich, wer genug Muckis hat. Im Vergleich zum Morgen ist es jetzt am Nachmittag so warm, dass die meisten ihre Jacken überm Arm tragen. Die Sonne, die hat auch Muckis, die schafft es immer wieder durch die Wolken und es bleibt auch meist trocken. Morgen genauso und da kriegen wir sogar noch mehr Sonne als heute. Dazu hier bei uns im Südwesten bis zu 26 Grad am Mittwoch.
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4: Hallo zusammen, cool, dass ihr da seid. Perfektes Timing. So könnt ihr klingen, wenn ihr hier morgen das Radio Teddy Familiencash absahnt.
5: Jawohl, juhu!
4: Oder so, wenn ihr die 333 Euro für eure Familie sichert.
5: Danke, danke, danke.
4: 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Heute, 1. September, Schulstart in Hogwarts und der Tag, wo viele sich fragen, woher kommt der Name September? Es ist der 9. Monat und die Sept steht ja irgendwie für 7. Nils geht der Sache auf den Grund hier in 20 Minuten und jetzt gibt's erstmal eure Lieblingsmusik, gleich der Kinderhit, der Boden ist Lava und jetzt auch in den Hogwarts Express rein in Richtung Schulstart. Ein Song zum schon mal üben, wie man das Licht ausmacht. Bei Harry Potter wäre es jetzt wahrscheinlich der Zauberspruch Nox. Bei uns geht es viel leichter mit diesem Song Turn the Lights Off.
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0: 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Und obendrauf gewinnt ihr einen Familienausflug zur Funbox. 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Mit uns spielen jetzt Anna, 8 Jahre alt, und die Mama Bianca aus Ludwigsfelde in Brandenburg. Wie lange hat's gedauert, bis ihr alles jetzt zum Schulstart beisammen hattet?
2: Das war eine Menge auf jeden Fall, aber wir sind jetzt froh, dass wir alles zusammen haben.
0: Sehr gut. Und wie waren die ersten Tage?
3: Gut, dass wir halt meine Freunde wieder gesehen haben und so.
0: Oh ja, das glaube ich. Und jetzt seid ihr hier bereit fürs Radio Teddy Familienfeierabend-Quiz?
2: Das sind wir auf jeden Fall.
0: Na dann, an den Feierabend, fertig, los. Frage 1. Mit welchem Gerät zeichnen Kinder perfekte Kreise in Mathe?
2: Mit einem Zirkel.
0: Ja. Frage 2. Was ist die Hauptstadt von Thüringen?
2: Erfurt.
0: Ja. Und Frage 3. Was für ein Tier ist Pumba in König der Löwen?
3: Ein Warzenschwein.
0: Ja! Mega! Uhu. Herzlichen Glückwunsch! Das ist der Radio Teddy Feierabend-Hit des Tages. 5 a.m. von Michael Schulte.
2: Super!
0: Euch ganz viel Spaß als Familie im Sprungpark Funbox.
2: Super, vielen Dank.
0: Und die nächste Runde für euch da vor dem Radio ist morgen hier wieder. Das war mir ein Feierabendquiz

Schön, dass ihr Radio Teddy hört. Hallo, liebe Familien. Ich freue mich riesig, dass wir uns hören. Und vor kurzem haben wir uns ja auch gesehen. Gerade erst am Sonntag. So viele von euch. Ich habe mich so gefreut, euch kennenzulernen. Barabbas, das Radio Teddy Familienfestival. Habt ihr mit uns gefeiert und habt jetzt die Chance auf einen Familienausflug ins Tropical Islands. Da badet ihr unter Palmen mit echtem Sandstrand unter den Füßen in Europas größter tropischer Urlaubswelt. 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Heike, du hast jetzt 10 Minuten Zeit, dich hier bei mir zurückzumelden. 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Heike Noack aus Berlin, ruf jetzt an. 0331 7 und 6 mal die 2. Und ihr da vom Radio habt hier die ganze Woche weiterhin die Chance, den Ausflug zu gewinnen. Bei mir hier morgen wieder um 17.17 Uhr. Und jetzt gibt's Taylor Swift ins Familienauto.

0: 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Hier ist Alina drin. Schön, dass ihr da seid. Viele Familien unterwegs in Richtung nach Hause. Einige gerade zum ersten Mal als komplette Mannschaft im Familienauto, weil jetzt alle Kids gemeinsam in die Schule gehen. Cool. Dazu gleich Cat's Eye mit Animal. Und jetzt klären wir die einzig wichtige Frage am heutigen Datum.
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2: Mit Nils, hallo. Ein neuer Monat hat begonnen. Es ist September. Doch wie kam der Monat zu diesem Namen? Was wir ja wissen ist, der September ist der 9. Monat des Jahres im gregorianischen Kalender und er hat 30 Tage. Moment mal, wir wissen ja auch, dass die Vorsilbe Sept irgendwas mit 7 zu tun hat, oder? 7? 9? Ja, was denn nun? Beides stimmt irgendwie. Im römischen Kalender war der September ursprünglich der 7. Monat. Im Lateinischen heißt Septembem 7. Im Jahr 153 vor Christus wurde der Jahresbeginn jedoch um 2 Monate vorverlegt. Plötzlich war der September der 9. Monat und die Bezeichnung zwischen Namen und Monatszählung ging verloren. Betrifft übrigens auch den Oktober, November und Dezember. Eigentlich 8, 9 und 10. Heute aber der 10., 11. und 12. Monat.
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1: Giraffen haben blaue Zungen. Genauer dunkelblau bis violett. Wahrscheinlich ist das wie eine Art Sonnenschutz beim Fressen.

0: jetzt zeigt sich, wer genug Muckis hat. Im Vergleich zum Morgen ist es jetzt am Nachmittag so warm, dass die meisten ihre Jacken überm Arm tragen. Die Sonne, die hat auch Muckis, die schafft es immer wieder durch die Wolken und es bleibt auch meist trocken. Morgen genauso und da kriegen wir sogar noch mehr Sonne als heute. Dazu hier bei uns im Südwesten bis zu 26 Grad am Mittwoch.
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0: Hallo zusammen, schön, dass wir uns hören. Gleich für euren Familienfeierabend die beste Inspo in Sachen Abendessen von Clara und Franka, 9 Jahre alt. Und bei dem Abendessen, da fühlt ihr euch gleich wie auf der Kirmes oder auf dem Familienfestival.
2: Oder für die Harten da vor dem Radio schon auf dem Weihnachtsmarkt.
0: Es ist einfach das beste Abendessen. Ihr hört's hier von den beiden gleich. Vorher eine Runde Lieblingsmusik. Save My Love in der Playlist. Cooler Sommerhit. Und jetzt ein viraler Song aus dem Internet von der Band, die lieben richtig viele Kids da vor dem Radio. Von Cat's Eye. Das hier ist Animal.
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1: Hallo, ihr hört Radio Teddy, hier ist Alena drin. Gleich mit dem perfekten Song hier für den Schulstart momentan. Da singen die zwei Jungs aus Berlin nämlich auch darüber, wie schön das Leben ist, wenn man neue Sachen macht und Sachen gemeinsam erlebt. Beautiful Life heißt der Song von Fastboy. Den haben wir gleich.
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1: Die besten Familienrezepte, die kriegt ihr hier jeden Abend von euch für euch. Von mir gibt's Inspo in Sachen Tütensuppe. Ich habe heute eine Frühlingssuppe dabei. Und wer lieber selbst kochen möchte, na gut, dafür habt ihr die Radio Teddy Familien jetzt Clara und Franka, 9 Jahre alt.
4: Wir kriegen heute Waffeln.
1: Das beste Abendessen auf der Welt.
4: Ja, und Apfelmus.
1: Und du hast gesagt, ihr kriegt heute Waffeln. Wer macht euch denn die?
4: Der Papa. Er macht öfter abwechselnd, also wechselnd.
1: Einmal Waffel, einmal keine Waffel?
4: Naja, eher so einmal pro Woche oder so.
1: Welche Form haben eure Waffeln? Sind das so eckige oder mit so Herzen?
4: Mit so Herzen.
1: Oh, das sind die besten. Und was gibt's bei euch da vor dem Radio? Seid ihr die Nächsten, die uns inspirieren mit eurem Abendessen? 0331 7 und 6 mal die 2. Während ihr hier anruft, gibt's eure Lieblingsmusik. Das sind Fastboy mit Beautiful Life bei Radio Teddy, denn das sind coole Hits für Eltern und Kids.

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0: Dieser Song ist ein absoluter Glücksbringer. Der geht nämlich genau 2 Minuten und 22 Sekunden lang, also 222. Und das ist eine Engelszahl, die steht dafür, dass man auf dem richtigen Weg ist, dem Weg in Richtung Sonne. Und so heißt der Song auch Moving to the Sun, der Radio Teddy Superhit der Stunde.

0: Move into the Sun, der Radio Teddy Superhit der Stunde. Und gleich gibt's einen absoluten gute Laune Song in die Playlist. Affate von Rosé und Bruno Mars. Und dann habt ihr hier die Chance, zum ersten Mal mitzuentscheiden, wie euer Fahrradweg aussieht. Wie das geht, verrät euch Alex in den Radio Teddy Nachrichten in 4 Minuten.
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3: Mit Angie. Hallöchen. Hier bei uns im Südwesten ist das Tier des Jahres 2026 unterwegs. Der Rothirsch. Wo ihr den Rothirsch in eurer Nähe am besten beobachten könnt, das weiß Lea Carina Hinrichs von der Deutschen Wildtierstiftung.
4: Also besonders gut ist es im Herbst, weil dann eben die Brunftzeit ist. Dann sind die Hirsche auf der Suche nach geeigneten Weibchen für die Paarung. Und da stehen dann die Chancen sehr gut, dass man mal an einem Waldrand die Tiere beobachten kann. Wir haben eine kinderfreundliche Webseite, die nennt sich wildtierfreund.de. Da gibt es eine Liste mit ganz vielen Beobachtungsorten, da kann man sich informieren.
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2: Mit Alexander Kanja. Hallo zusammen. Zum ersten Mal können Kinder und Jugendliche sagen, wie zufrieden sie mit ihren Fahrradwegen sind. Möglich macht es der große Fahrradklimatest vom Allgemeinen Deutschen Fahrradclub ADFC. Die Online-Befragung dauert ungefähr 20 Minuten. Die Ergebnisse sind wichtig, um die Situation für Radfahrer zu verbessern, sagte uns Karl Grünberg vom ADFC.
16: Das ist eine große Bestandsaufnahme. Wir machen das jetzt zum 12. Mal für die Erwachsenen und zum allerersten Mal für Kinder und Jugendliche. Und das findet tatsächlich an jedem einzelnen Ort in ganz Deutschland statt. Und deswegen ist es total wichtig, dass ganz viele Menschen mitmachen, damit jeder einzelne Ort sozusagen so eine Aussagekraft hat.
2: Die Internetseite dafür lautet fahrradklima-test.de. Im ewigen Eis der Arktis haben Forscher des Stuttgarter Naturkundemuseums ein Fossil gefunden. Der versteinerte Schädelknochen gehört zu einem Tier, das vor mehr als 200 Millionen Jahren im Wasser lebte. Es war ein fast 3 Meter langer Raubsaurier. Sein Aussehen erinnerte ein bisschen an einen Salamander, nur eben sehr viel größer. Sein Kopf war sehr flach und sehr breit und im Maul hatte er viele scharfe Zähne. Und was bei uns in der Region los ist, das weiß jetzt Angie.
3: Richtig mutig war eine 87-jährige Frau im Landkreis Karlsruhe in Baden-Württemberg hier bei uns im Südwesten. Sie ist aus 4000 Metern mit einem Fallschirm aus einem Flugzeug gesprungen. Und das möchte sie sogar nochmal wiederholen.
2: Noch zwei Fußballspiele, dann ist die erste Runde des DFB-Pokals komplett. Beim Spiel heute Abend ist schon vor Beginn ein Rekord aufgestellt worden. Der Hamburger Fünftligist HEBC empfängt Borussia Dortmund und hat schon jetzt mehr als 41.000 Tickets verkauft. So viele wie noch kein anderer Fünftligist zuvor. Morgen ist dann das letzte Erstrundenspiel. Die Bayern müssen beim VfL Osnabrück ran. Soweit die Meldungen und die Radio Teddy Nachrichten zum Nachhören jederzeit in der Radio Teddy App und überall, wo es Podcasts gibt.
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2: Hier bei uns im Südwesten ist die B42 Koblenz Richtung Rüdesheim zwischen St. Goarshausen und Kaub bis morgen früh 9 Uhr gesperrt. Hier müssen große Steine beseitigt werden. Gute Fahrt!
0: Ja, jetzt zeigt sich, wer genug Muckis hat. Im Vergleich zum Morgen ist es jetzt am Nachmittag so warm, dass die meisten ihre Jacken überm Arm tragen. Die Sonne, die hat auch Muckis, die schafft es immer wieder durch die Wolken und es bleibt auch meist trocken. Morgen genauso und da kriegen wir sogar noch mehr Sonne als heute. Dazu hier bei uns im Südwesten bis zu 26 Grad am Mittwoch.
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0: Hallo zusammen, cool, dass ihr da seid und happy Schulstart. Heute ist übrigens Schulstart in Hogwarts. Heute 11 Uhr ist er losgefahren, der Hogwarts Express. Direkt raus aus dem Bahnhof King's Cross, Gleis 9¾. Ihr kennt euch ja aus unseren Harry Potter. Und bei Harry Potter, da wird ja nun wirklich noch mit Federn geschrieben. Ob eure Omas auch wie Harry Potter mit Federn geschrieben haben, das klären wir hier in 20 Minuten. Und ja, schon jetzt klären wir euch hier eine Fuhre Familiencash. 333 Euro. Meldet euch schnell an auf radioteddy.de. So schnell geht's. Und dann habt ihr mit ein bisschen Glück morgen ein volles Portemonnaie. 7.07 Uhr und um 8.08 Uhr gibt's die Chance auf das Radio Teddy Familiencash. Jetzt gibt's Lieblingsmusik. Gleich der Hit von Rosé und Bruno Mars, Aperte. Und jetzt ein absoluter guter Laune-Garant bei einigen mit drin im Familienauto. Von der letzten Runde Schulmaterialien einkaufen. Endlich alles zusammen. Endlich kein roten Hefter, aber einen blauen. Na, nur ist es nur. Dazu gibt's Fever Dream.
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0: Ordnung, neuer Stundenplan, alles neu hier zum Schulstart. Gut, dass euer Lieblingsradio noch bleibt. Radio Teddy läuft, hier ist Alina drin. Für alle, die ihren neuen Stundenplan noch übertragen müssen, damit er dranhängen kann am Familienkühlschrank, gibt sie gleich den passenden Song zum Abschreiben, Baby Rexha mit New Religion. Und jetzt feiern wir euch.
1: Boah, seid ihr stark!
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0: Wir feiern, was euch stolz macht. Auch heute am Dienstag haben wieder so viele Kids so viel geschafft. Waren die Ersten beim Arbeitsblatt, haben ihre Brotbüchse komplett leer genascht. Alles Gründe, um stolz zu sein. Ihr seid richtig stark. Und einen dieser Erfolge küren wir hier jetzt nochmal richtig groß. Als Radio Teddy Erfolg des Tages. Am Telefon ist Lea, 8 Jahre alt. Lea, warum bist du stolz?
3: Ich bin stolz, dass ich eingesehen habe, dass ein Tintendoller nichts für mich ist, weil ich wollte immer einen Tintendoller, weil der eigentlich ziemlich cool ausschaut, aber der lässt sich halt nicht so gut halten und das habe ich halt heute auch eingesehen.
0: Und woran hast du das heute gemerkt?
3: Wir waren heute einen neuen Füller kaufen und bei einem Tintendoller oder auch bei Kugelschreiber drücke ich halt einfach zu euch auf und wenn ich jetzt dann in die 5. Klasse komme, müssen wir ja auch mehr schreiben. Ich glaube, dann tut meine Hand irgendwann ziemlich weh.
0: Das ist sehr gut, dass du da so logisch drüber nachgedacht hast. Dann ist das hier dein Applaus.
3: Danke.
0: Und ihr da vor dem Radio seid hier morgen, mein Kind, mit dem Erfolg des Tages. Ich bin so gespannt. Morgen feiern wir euch. Wir hören uns hier, der Radio Teddy Erfolg des Tages, morgen wieder um 18.10 Uhr. Und jetzt, für alle, die noch einen Erfolg brauchen, wie wäre es jetzt einmal Spülmaschine ausräumen oder jetzt den Stundenplan schnell übertragen? Für alles der passende Song. Baby Rexha hier mit New Religion. Zum Stolzsein bei Radio Teddy, das sind nämlich coole Hits für Eltern und

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1: Hallo, wie cool, dass ihr am Start seid. Radio Teddy läuft und das heute am 1. September. Nicht nur bei euch ist Schulstart, nee, heute startet die Schule in Hogwarts. Harry Potter Fans wissen Bescheid. Der nächste Song, der wird mit Sicherheit auch im Hogwarts Express gleich laut aufgedreht. Ist nämlich ein guter Laune-Hit. Kann man sich darauf gut vorbereiten und nochmal durchatmen, bevor dann nachher den Kids der sprechende Hut aufgesetzt wird. Alex Warren gleich mit Fever Dream. Und jetzt checken wir, was eure Omas und Opas eventuell mit der Schule von Harry Potter gemeinsam haben und mit dem Schulstoff. Denn da wird ja noch mit Federn geschrieben.
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3: Mit Nils, hallo. Tobias fragt, ob die Schulkinder früher wirklich mit Federn geschrieben haben. Ja, früher haben die Menschen wirklich mit einer Vogelfeder geschrieben. Und auch der Füller ist ja heute das Kurzwort für Füllfederhalter. Bevor es die Füller gab, haben die Menschen einfach eine Feder genommen, sie unten angespitzt, diese Spitze dann in ein Tintenfass gesteckt und dann damit geschrieben. Wirklich lange gereicht hat die Tinte aber nicht. Damit konnte man nur ein paar Buchstaben schreiben. Danach war die Feder sozusagen leer und man musste sie wieder neu ins Tintenfass stecken. In den Füllfederhaltern heute ist das zum Glück anders. Hier ist das Tintenfass schon mit drin, nämlich in Form der Patrone. Ist natürlich viel praktischer, weil wir beim Schreiben nicht immer wieder absetzen müssen.
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18: Und jetzt Tims verrückte Tierfakten.
19: Krokodile weinen beim Fressen. Aber nicht, weil sie traurig sind. Beim Schlingen werden ihre Tränendrüsen mit aktiviert. Echte Krokodilstränen also.
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1: Ja, jetzt zeigt sich, wer genug Muckis hat. Im Vergleich zum Morgen ist es jetzt am Nachmittag so warm, dass die meisten ihre Jacken überm Arm tragen. Die Sonne, die hat auch Muckis, die schafft es immer wieder durch die Wolken und es bleibt auch meist trocken. Morgen genauso und da kriegen wir sogar noch mehr Sonne als heute. Dazu hier bei uns im Südwesten bis zu 26 Grad am Mittwoch.
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1: Oh, da seid ihr ja wieder. Wie cool ist das denn? So viele von euch habe ich gerade erst live gesehen. Am Sonntag war das Radio Teddy Familienfestival. War das cool, euch alle mal kennenzulernen. So viele von euch mal abzuklatschen, zu umarmen und Co. Und auch da war Mirko Sliederbande. Und ihn hört ihr jetzt hier gleich wieder, den Mirko. In Mirkos Musikstunde gibt es ein richtig cooles Instrument bei euch. Mit im Familienauto ein neues Instrument lernen. Ach, das geht nur mit Radio Teddy. Die E-Gitarre lernt ihr nach einer Runde Lieblingsmusik. Nach dem Song mit der Luftgitarre. Das ist Lush Life von Sarah Larsen. Und jetzt gibt's Superstar Power von Kamrat. Hier ist Hug Yourself.
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0: Und heute die E-Gitarre. Hey, hallo und herzlich willkommen. Es ist wieder soweit. Vor uns liegen 15 Minuten Mirkos Musikstunde hier bei Radio Teddy. Ich bin Mirko von der Band Mirkos Liederbande und werde euch heute mit E-Gitti, der berühmten E-Gitarre aus Los Angeles, bekannt machen. Die elektrische Gitarre wurde in den 30er Jahren des letzten Jahrhunderts in Amerika erfunden, weil die bis dahin rein akustischen Gitarren in den Big Bands viel, viel zu leise waren, um sich gegen Schlagzeug und Blasinstrumente durchzusetzen. Und warum E-Gitti nicht einfach nur ein dünnes Brett ist, sondern mächtig Power im Gitarrenbauch hat, das erzählt uns mein heutiger Studiogast Oskar.
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0: Und zum Ende von Mirkos Musikstunde gibt's dann für euch noch die kleine Hörspielgeschichte, in der ihr E-Gitti persönlich in L.A. begegnet. In meinem kleinen, feinen Hamburger Tonstudio hängen meine E-Gitarren an der Wand und mein wunderbarer, uralter Roland Jazz Chorus Super Duper Gitarrenverstärker liefert den perfekten Sound. Ganz gleich, ob verzerrt oder rockig, glasklar oder sanft, meine E-Gitti hat immer den richtigen Ton.
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0: Ja, und da sitzt er schon am Mikrofon, mein heutiger Studiogast Oskar. Hallo Oskar, schön, dass du da bist und deine E-Gitarre für uns im Gepäck hast.
2: Hallo Mirko.
0: Seit wann spielst du denn schon E-Gitarre?
2: Seit ungefähr 2 Jahren.
0: Und hast du vorher schon klassische Gitarre gespielt? Und wenn ja, wie lange vorher?
2: Ja, seit 3 Jahren.
0: Wie bist du denn überhaupt auf die Idee gekommen, mit Gitarre anzufangen?
2: Es gab in meiner Schule die Möglichkeit, Gitarre zu spielen.
0: Ah, okay. Und was gefällt dir so gut an der Gitarre und dem Gitarrenspiel?
2: Es macht mir Spaß und man kann sich an der Gitarre auch sehr gut austoben.
0: Aha, wie meinst du das denn?
2: Na, wenn man mal sauer ist, dann hilft die einem, die Wut unter Kontrolle zu bringen.
0: Okay, und wenn du nicht sauer, sondern fröhlich bist, kannst du das auch an deiner E-Gitarre ausleben?
2: Ja, ich kann das ausleben, indem ich einfach eine fröhliche Melodie spiele.
0: Hast du jede Woche Unterricht? Und wie viel Zeit verbringst du mit dem Üben und dem Spielen so im Allgemeinen?
2: Ja, ich habe jede Woche Unterricht, das 30 Minuten. Und ich übe so ungefähr 3 bis 4 Mal pro Woche und das je 10 bis 20 Minuten.
0: Was meinst du, Oskar, wie alt Kinder sein sollten, die mit Gitarre bzw. E-Gitarre anfangen möchten?
2: Für eine klassische, also akustische Gitarre 6 bis 7 Jahre. Und bei einer E-Gitarre sollte man schon 1 bis 3 Jahre normale Gitarre gespielt haben.
0: Okay, Oskar, das war's fürs Erste. Vielen Dank und ich freue mich schon jetzt auf den zweiten Teil unseres Interviews. Ja, und wir machen jetzt erstmal Musik und hören Mirkos Liederbande mit ihrem E-Gitarre-Song Bock auf Rock.

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1: Yeah, das rockt. Hier ist Radio Teddy und ihr hört Mirkos Musikstunde. Heute mit unserem Studiogast und E-Gitarren-Spezialisten Oskar. Er hat seine E-Gitarre jetzt nochmal für euch durchgestimmt und an den Gitarrenverstärker angeschlossen. Lieber Oskar, lass uns deine E-Gitarre nochmal ganz genau anschauen. Wie sieht sie genau aus? Aus welchen Teilen besteht sie? Und wofür sind die Knöpfe da?
2: Im Prinzip sieht meine E-Gitarre so aus wie eine ganz normale Gitarre, aber sie ist platter, da der Hohlraum fehlt. Außerdem habe ich noch 4 Knöpfe. Damit kann ich Lautstärke, Höhen und Bässe regulieren. Dann habe ich noch meinen ganz wichtigen Hebel für die Tonabnehmer.
1: Und was braucht man zusätzlich zur E-Gitarre noch, um sie laut machen zu können?
2: Man braucht einen Verstärker und ein E-Gitarrenkabel.
1: Kannst du mal aufdrehen, Oskar? Und die 6 Saiten, also E, A, D, G, H und E, nacheinander für uns anspielen?
2: Ja, klar.
1: Okay, und wie klingt das Notenalphabet, also die C-Dur-Tonleiter auf deiner E-Gitarre?
2: Die klingt so.
1: Ja, klingt gut. Braucht man nicht eigentlich ordentlich viel Kraft in den Fingern, um die Saiten runterzudrücken, damit der Ton ganz sauber erklingen kann?
2: Am Anfang ja, aber später dann nicht mehr.
1: Aha, verstehe. Und neben einzelnen Tönen kann man ja auch prima Akkorde auf der E-Gitarre spielen. Kannst du kurz erklären, was ein Akkord ist und uns deine beiden Lieblingsakkorde einmal anzupfen?
2: Ein Akkord besteht aus mindestens 3 Tönen. Er besteht aber öfters aus 4, 5 oder 6 Tönen. Meine Lieblingsakkorde sind A-Moll und C-Dur.

0: dein Verstärker eigentlich auch einen Verzerrer? Und wenn ja, lass dieselben Akkorde mal damit hören.
1: Ja, zum Glück. Jetzt spiele ich euch mal die Akkorde im rockigen Stil.
0: Wow, ganz schön rockig. Würdest du uns jetzt zum Schluss noch ein Lied vorspielen?
1: Ja, gerne. Ich habe euch den Wellerman, einen neuseeländischen Folksong, mitgebracht.
0: Let's go!

0: klingt richtig gut, wenn du und deine EGT in Stimmung sind. Bleib dran und weiter so. Und danke für deinen Besuch in Mirkos Musikstunde. Ja, und hier bei Radio Teddy in Mirkos Musikstunde geht's jetzt weiter mit dem kleinen Musikstunde-Hörspiel. Also dann, auf nach L.A. in den Proberaum von EGT und ihren Freunden.
1: Hallo, hallo, hey Leute, könnt ihr mal kurz Pause machen?
0: Hey EGT, du alte Rockröhre. Wie schön, dich zu sehen. Mensch, ist das heiß hier bei euch in L.A.
2: Na klar, hier in L.A. ist doch immer Summer. Welcome, Mr. Mirko. Du kommst genau richtig. Bei uns geht heute wieder die Post ab.
0: Aber wie hat es dich eigentlich hierher nach Amerika verschlagen, EGT? Deine Vorfahren, die akustischen Gitarren, waren doch Spanier und Italiener.
2: That's right, Mr. Mirko. Meine Erfinder haben hier in L.A. gelebt. Die wollten ein bisschen mehr Power. In den 30er Jahren des letzten Jahrhunderts spielten hier in der Stadt jede Nacht Big Bands. Die Leute wollten tanzen zu cooler Blues-Musik. Und dann kam ja auch der Rock'n'Roll.
0: Komisch. Dabei haben doch deine Vorfahren, die Akustikgitarren, einen Resonanzkörper. Sie sind innen hohl, damit die Töne in ihnen schwingen und klingen können. Du bist ja nur ein dünnes Brett und hast trotzdem so eine große Klappe.
2: Dünnes Brett? Ich glaube, ich höre nicht richtig. Ich brauche keinen Resonanzkörper, damit ich zu hören bin. Im Gegenteil, das gäbe nur Rückkopplungen. Und that's not very nice. Vor allen Dingen für deine Ohren, Mirko. Deshalb hab ich einen Solid Body. Er ist aus einem massiven Stück Holz gefertigt. Und er ist very sexy. Ich hab einfach von Natur aus das Zeug zum Rockstar.
3: Aber nur mit dem richtigen Mann an deiner Seite.
2: Velmet, Verstärker, mach den Schalter bitte wieder an. Velmet, please.
0: Stimmt ja, EGT. Du bist ja mit einem Verstärker verheiratet. Sorry, Velmet, dass wir dich vergessen haben.
3: Schon gut, passiert mir öfter. Ich liebe meine Frau und setze sie wirklich gern unter Strom. Sie hat ja auch echt was drauf. Aber wie die meisten Rockröhren ist sie manchmal ein wenig ich-bezogen und vergisst, dass sie ohne mich gar nicht zu hören ist.
2: Velmet, was redest du da?
3: Als die Gitarrenbauer erkannten, dass eine Gitarre ohne Elektrizität nicht lauter werden konnte, inszenierten sie eine zauberhafte Liebesgeschichte zwischen Holz und Metall und haben EGT und mich miteinander bekannt gemacht. Es war Liebe auf den ersten Ton.
2: Oh, Velmet, wie romantisch du bist. Könntest du mich jetzt trotzdem bitte wieder laut machen, Darling?
3: Apropos laut machen. Damit das überhaupt funktioniert, brauchen beide den Tonabnehmer, Pickup genannt. Er verwandelt die Schwingungen von EGTs Saiten in ein elektrisches Signal. Wenn das bei mir ankommt, verstärke ich es. Das klingt dann so. EGT, Darling. Und jetzt, zeig, was du kannst.
0: Ja, ja, EGT ist wirklich vielseitig. Klasse, dass ihr in Mirkos Musikstunde dabei wart. Ich freue mich schon auf euch beim nächsten Mal und wünsche euch wie immer ganz, ganz, ganz viel selbstgespielte Musik. Bis dann, goodbye, euer Mirko. Und übrigens, die Instrumentenlieder aus Mirkos Musikstunde gibt's auch im Streaming und auf 3 CDs. 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

Hallöle Popöle, hier ist Alina drin bei Radio Teddy. Freue ich mich, dass wir uns hören. Und gleich geht's hier los bis 21 Uhr. Die schönsten Hörspiele und Geschichten. 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Fühlt euch gedrückt, wenn ihr mögt, von mir.

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13: Wunderschönen Dienstagabend für euch und in einer halben Stunde habe ich hier für euch alle den ultimativen Zahnputztrick dabei. In 0,nix zaubern wir uns saubere Zähnchen mit dem weltweit einmaligen Radio Teddy Zahnputzelt. Seid dabei um 19.30 Uhr. Und in wenigen Minuten habe ich hier ein lustiges Abenteuer aus der Tierwelt für euch dabei. Die kleine Schnecke Monika Häuschen macht mit ihren Freunden eine Schatzsuche durch ihren Garten. Und auch die Elster Elsa will mitmachen. Doch dann verschwindet plötzlich der Schatz. Wer dahinter steckt? Dranbleiben und mitlauschen. Vorher coole Hits für Eltern und Kids. Kid Cleo ist am Start mit ihrem Song Back to School. Und los geht's jetzt mit zwei echten Weltstars bei Radio Teddy. Jennifer Lopez und David Guetta. Viel Spaß mit Save Me Tonight.

0: Diese Geschichte beginnt mit Sucherei. Also hier ist nichts und da auch nicht. Ach, es ist zum Verzweifeln. Mir ist leider etwas ganz Dummes passiert. Ich war gestern im Theater und habe mir dafür von meiner Großnichte Milli eine Kette mit glitzerndem Kristallanhänger geborgt. Ich wollte mich nämlich gern schick machen. Unglücklicherweise habe ich diese Kette verbummelt. Ich weiß genau, dass ich sie auf dem Heimweg noch um den Hals hängen hatte. Danach war ich noch im Garten und ich glaube, ich habe die Kette auf den Gartentisch gelegt. Aber dort ist sie nicht. Ich muss sie unbedingt wiederfinden, sonst ist Milli sehr traurig. Sie wollte die Kette doch zum Sommerfest in ihrem Kindergarten tragen. Wo könnte ich bloß noch suchen? Habe ich die Kette wieder mit ins Haus genommen? Ist sie mir heruntergefallen? Ich leuchte mal mit meiner Taschenlampe unter den Schrank. Ach, nein, da liegt nur Staub. Manchmal verschwinden Dinge einfach und finden sich nicht wieder an. Ich suche seit 2 Wochen eine Kuchengabel und einen kleinen Löffel. Beides ist wie vom Erdboden verschluckt. Tja, und nun ist auch noch Millis Kette weg. Was sage ich ihr nur, wenn sie nachher kommt? Ich muss mir unbedingt etwas einfallen lassen, damit sie nicht ganz so traurig ist. Ich weiß es. Milli liebt Glitzersachen und süße Beeren. Ich werde Erdbeeren pflücken und sie mit essbaren Edelsteinen dekorieren. Das bereite ich jetzt alles vor. Und dann suche ich weiter nach der Kette. So, zuerst stelle ich meinen Backofen an. Nun schütte ich reichlich Birkenzucker in eine Tasse und tropfe ein wenig rote Lebensmittelfarbe hinein. Die Masse verrühre ich mit dem Löffel. Noch ein Tröpfchen Wasser, damit es sich besser verteilt. Wunderbar! Das ergibt eine hübsche rosa Farbe. Nun hole ich eine Auflaufform und lege Backpapier hinein. Darauf schütte ich die Zuckermasse und verteile sie, sodass der Boden bedeckt ist. Und nun ab in den Ofen für ein paar Minuten. Während sich die Zuckermasse in Glitzersteine verwandelt, werde ich draußen im Garten weiter nach der Kette suchen. Ach, wie nett! Ich habe Besuch! Der gelehrte Graugänserich Herr Günther steht im Garten und zupft Löwenzahn ab. Und da ist ja auch die kleine Schnecke Monika Häuschen und ihr bester Freund, der Regenwurm Schorsch. Wenn mir die drei nur beim Suchen helfen könnten.
1: Ist das nicht ein herrlicher Tag heute, mein lieber Schorsch?
2: Ja, das Wetter ist prima. Da können wir endlich mal was Tolles unternehmen.
3: Du hast recht, Schorsch. Das Wetter ist geradezu ideal für ein Picknick.
2: Ich hab gesagt, ich will was Tolles erleben.
3: Ein Picknick ist etwas außerordentlich Tolles.
2: Ich will aber lieber in der Erde rumbuddeln und was finden.
1: Was möchtest du denn finden?
3: Eine Löwenzahnwurzel?
2: Nö, was viel Besseres.
3: Was kann es Besseres geben als eine knackige Löwenzahnwurzel?
2: Einen Schatz.
1: Ja, wir gehen auf Schatzsuche.
2: Genau. Und dann finden wir was ganz Wertvolles, Teures.
1: Ja, Gold und glitzernde Edelsteine.
0: Da fallen mir doch gleich meine essbaren Edelsteine ein. Die darf ich nicht im Ofen vergessen. Schnell zurück in die Küche. Ich hole die Auflaufform heraus und muss aufpassen, dass ich mir dabei die Finger nicht verbrenne. Am besten ziehe ich einen Backhandschuh an. So, die Masse in der Form ist geschmolzen und flüssig. Ich nehme die heiße Auflaufform mit nach draußen, damit sie abkühlen kann, und setze mich auf die Terrasse. Mein Nudelholz nehme ich auch noch mit und ein Bonbonglas. Beides brauche ich nämlich gleich.
1: Wo wollen wir denn nach unserem Schatz suchen?
2: Keine Ahnung. Vielleicht im Gemüsebeet?
3: Eine hervorragende Idee. Falls wir erschöpft sind von der Schatzsuche, könnten wir uns gleich mit einem Salatblatt stärken.
2: Hier liegen bestimmt jede Menge Schätze rum.
3: In der Tat. Ich habe schon etwas gefunden.
1: Wirklich? Was ist es denn?
2: Eine goldene Münze?
1: Oder eine hübsche Perle?
0: Nun bin ich aber auch neugierig. Vielleicht hat der Gänserich ja Millis Kette gefunden.
1: Darf ich den Schatz bitte mal sehen, Herr Günther?
3: Das ist leider nicht mehr möglich. Oh, es war Sauerklee. Der hat geradezu köstlich geschmeckt. Und sauer.
1: Aber Sauerklee ist doch kein Schatz.
3: Nun ja, das ist Ansichtssache.
2: Das ist wohl eher Quark mit Quatschsoße.
1: Ich möchte lieber einen richtigen Schatz entdecken.
2: Ich hab schon einen gefunden. Hier liegt ein dicker gelber Klumpen. Der ist bestimmt aus Gold und sehr wertvoll.
1: Dann bist du ja reich, Schorsch. Hast du ein Glück.
3: Zeig einmal her, Schorsch. Diesen Fund will ich doch einmal genauer betrachten.
2: Aber bloß gucken, nicht auffressen.
3: Ha, von wegen. Das ist doch kein Gold.
2: Nicht? So ein Mist aber auch.
1: Was ist es denn dann?
3: Das sind die Reste von Pollenkörnern. Ich würde sagen, dieses gelbe Klümpchen hat eine Biene hinterlassen.
1: Warum hat sie das denn hinterlassen?
3: Sie hat es nicht mehr gebraucht. Es ist, sozusagen ein Bienenhäufchen.
1: Wirf's weg, Schorsch!
2: Das ist bloß ein Bienenkackhäufchen? Das ist ungerecht.
3: Aber nein, das ist sehr wichtig, jedenfalls für die Bienen. Sie sind nämlich stubenrein und erledigen ihr Geschäft niemals im Bienenstock, sondern unterwegs im Flug.
2: Ich wollte aber was Wertvolles finden und kein olles Häufchen.
1: Sei nicht traurig, mein lieber Schorsch. Du hast wenigstens überhaupt schon was entdeckt. Ich hab noch gar nichts.
2: Du findest bestimmt auch gleich was. Ich drück dir die Daumen.
3: Ein Regenwurm hat keine Daumen.
2: Dann drück ich der Monika eben mein Regenwurm-Schwanzspitzenzipfelchen. So.
1: Danke. Das bringt mir bestimmt Glück. Ich suche einfach weiter. Man muss nur Geduld haben.
0: Ich glaube, meine Auflaufform hat sich abgekühlt. Die Masse darin ist ganz fest geworden und sieht aus wie buntes Glas. Ich nehme sie mit dem Backpapier heraus, lege sie auf den Tisch und rolle mit dem Nudelholz darüber. Damit zerkleinere ich alles. Schon fertig. Das sieht toll aus. Wie Bruchstücke aus glitzernden Edelsteinen. Und gut schmecken die. Ich werde sie gleich in das Bonbonglas füllen. Das stelle ich an einen sicheren Ort und dann suche ich weiter nach Millis Kette.
2: Hast du schon was gefunden, Monika?
1: Leider nicht.
3: Aber ich habe ein Kleeblatt gefunden. Oh!
2: Ich buddle erst mal ein bisschen in der Erde. Da sind immer die besten Schätze versteckt.
4: Aber nicht hier am Zaun. Das ist mein Revier.
2: Hä? Wer war das?
0: Huch! Oh nein! Jetzt habe ich das Bonbonglas fallen lassen. So ein Pech. Auf dem Zaun sitzt eine Elster. Sie hat mich erschreckt.
2: Vogelalarm!
3: Vorsicht, Monika, eine Elster!
1: Da verkrieche ich mich gleich in mein Häuschen.
0: Ich muss schnell die Scherben einsammeln, damit sich niemand verletzt. Ach, so ein Jammer. In letzter Zeit geht aber auch alles schief. Erst verliere ich Millis Kette und nun fällt mir das Glas herunter. Ich muss unbedingt noch einmal neue Zuckeredelsteine zubereiten.
2: Weg mit dir, du gefräßiger Vogel!
4: Ich heiße Elsa. Regt euch nicht auf. Ich hatte gerade ein fürstliches Mahl drüben im Dorf an der Grundschule. Ich bin pappsatt.
1: Da sind wir aber sehr froh.
3: Ein fürstliches Mahl? So etwas interessiert mich. Was gab es denn an der Schule zu essen?
4: Leckere Pausenbrote. Die Kinder werfen ihre Reste immer in den Papierkorb auf dem Schulhof. Ich flattere hinein und schnappe sie mir. Deswegen habe ich mein Nest auch an der Grundschule gebaut.
0: Da liegen sicher jeden Tag Essensreste herum. Ganz schön clever, diese Elster.
4: Heute war auf den Pausenbroten Salami drauf und Käse. Ich habe sogar ein halbes Würstchen gefunden.
1: Wir wollen heute auch etwas finden.
2: Aber keine halben Würstchen, sondern was viel Wertvolleres.
4: Etwas Wertvolleres als ein halbes Würstchen? Dann weiß ich, worum es geht. Um eine Nuss.
3: Keineswegs. Ich finde ein saftiges, grünes Blatt viel wertvoller. Oder auch zwei.
2: Also bei mir geht es um Gold.
1: Ich glaube, ein hübscher Glitzerstein ist das Kostbarste, was es gibt.
0: Es scheint, als ob jeder etwas anderes als besonders wertvoll betrachtet. Das Wertvollste, was ich besitze, ist ein Bild von meinem Garten. Das hat Milli für mich gemalt. Es hängt bei mir im Wohnzimmer an der Wand und ich freue mich jeden Tag darüber. Millis Schatz war ihre Kette. Ich hoffe so sehr, ich finde sie wieder.
2: Bei uns geht es nämlich heute um richtige Schätze.
4: Schätze mag ich auch sehr.
0: Die Elster mag Schätze? Da fällt mir etwas ein. Sind Elstern nicht diese diebischen Vögel, die glitzernde Sachen klauen? Ganz bestimmt hat die Elster Millis Kette gestohlen.
1: Willst du bei uns mitmachen, Elsa?
4: Ja, ihr dürft aber nicht gucken, wo ich meinen Schatz verstecke.
1: Wir wollen doch keinen Schatz verstecken.
3: Wir wollen einen suchen.
2: Vor allem wollen wir einen finden.
0: Ich frage mich, wo die Elster Millis Kette hingeschleppt haben könnte. Etwa in ihr Nest an der Grundschule? Der Baum dort ist so hoch, da komme ich nicht ran.
4: Im Sachenfinden bin ich auch super. Ich kann alles aufspüren. Zuerst verbuddle ich einen Schatz und dann grabe ich den wieder aus.
2: Also so einen Blödsinn würde ich nicht machen.
3: Aber das ist kein Blödsinn. Das ist äußerst schlau.
4: Genau. Buddelt ihr euren Schatz denn nicht ein und wieder aus?
1: Nein.
4: Und was macht ihr dann im Winter?
1: Da schlafen wir.
3: Elsa versteckt auf diese Weise ihre Vorräte für die kalte Jahreszeit.
4: Genau. Wenn es kein Futter mehr gibt, grab ich die wieder aus und verputze sie.
1: Ich würde meinen Schatz nicht aufessen wollen.
2: Ich sowieso nicht. Dann ist er doch weg.
4: Aber wozu soll ein Schatz denn sonst gut sein?
1: Na, zum Angucken. Wir wollen uns daran freuen.
2: Und ein bisschen damit angeben.
4: Und sonst nichts? Ein Schatz muss doch einen Nutzen haben.
0: Da frage ich mich aber, warum die Elster Millis Kette gestohlen hat. Essen kann sie die doch nicht. Was will eine Elster denn mit Glitzerschmuck anfangen?
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1: Hallöchen hier am Dienstagabend und ich habe jetzt hier einen Aufruf für alle Zahnbürsten im Land. Wir kommen jetzt nämlich zu euch ins Badezimmer.
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1: Hier wird Zähneputzen zu eurem Familienhighlight. Und zwar jeden Abend. 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Und Schrubbel-Action gibt es heute für euch mit einem Hit, der im Netz total viral geht. Kato featuring John mit Turn the Lights Off. Also auf die Plätzchen, fertig und losgeschrubbelt.
2: Passe!

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0: Engel.
1: Hallo, Lalu, hier ist euch der kleine Sternjunge mit der lieben
2: Yvonne. Hallo.
1: Hallo, Lalu, liebe Ulki-Freunde. Wir grüßen euch von Herzen. Bei der Gelegenheit kann ich gleich mal erzählen, ich habe ein klitzekleines Problemchen.
2: Ach, schon wieder?
1: Wieso? Habe ich oft Probleme?
2: Na, hin und wieder schon.
1: Aber die Show muss ja auch interessant bleiben, nicht? wisst ihr was? Mein X-Raket hat irgendein Problem. Ich weiß, ab und zu hat es immer eine Panne, aber es ist ja auch schon eine sehr, sehr alte Rakete, ne? Die ich aber so lieb habe, die Sternchen, meine liebe Freundin und Mechatronikerin von Ulkanien. Ja, die repariert immer mein X-Raket nicht und die hat schon so viel daran gebastelt, dass es immer wieder ganz modern ist. Obwohl die schon so alt ist, die Rakete. Naja, und ab und zu geht halt immer mal was kaputt.
2: Aber was gibt's denn heute für ein Problem mit deinem X-Raket?
1: Ja, pass auf. Ich bin gelandet, gerade eben, um hier zur Show ganz pünktlich zu kommen, was ich auch geschafft habe.
2: Ja, das stimmt.
1: Ja, und plötzlich ist mein X-Raket zu einer Seite gekippt beim Landen. Oh.
2: Oh je, wie?
1: Ja.
2: Das kann zur Seite kippen? Ich dachte, du landest immer so aufrecht.
1: Ja, im besten Fall schon nicht. Aha. Aber eine von meinen Düsen ist irgendwie kaputt gegangen und dann fing das X-Raket an zu wackeln und dann, die Landung war nicht so einfach, nicht?
2: Oh, das ist aber nicht toll. Ja. Aber du hast es hingekriegt? Du bist noch gut gelandet?
1: Ja, es ist nichts passiert. Aber wenn ich jetzt gleich wieder zum Sterneputzen fliege, dann muss ich die vorher reparieren, die Düse.
2: Sonst hast du Schräglage?
1: Ja, wie euer komischer schiefer Turm, der da steht. Wie heißt der nochmal, der Pisi?
2: Du meinst den schiefen Turm von Pisa?
1: Genau, den. Ja. Der ist auch schief. Ja, hat keiner gerade gerückt, ne? Schon lange nicht. Viele, viele Jahre nicht. Ja, nee, das muss ich jetzt reparieren.
2: Ja, aber das macht doch immer Sternchen.
1: Ach ja, aber die hat immer so viel zu tun und ich bin ja auch schon... ein großer Sternjunge und das kriege ich bestimmt selbst hin.
2: Mhm.
1: Ja.
2: Soll ich dir dabei helfen?
1: Bitte. Ja. Ich würde sagen, wir latschen mal los, machen hier den X-Funker im Studio an und den an meinem Raumanzuggürtel. Dann kriegen die Ulki-Hörer alles mit, was so passiert. Ne?
2: Gut, dann aktivieren wir mal den X-Funker. Mhm. Und zwar über die Frequenz X251
1: Beta. Ja, genau. Yvonne hat sehr lange gebraucht, um diese Frequenz auswendig zu lernen, aber jetzt kann sie sie. Genau, ja. Super. Und und jetzt würde ich sagen, flitzen wir mal zum X-Raket in Überlichtgeschwindigkeit und melden uns dann dort gleich wieder.
2: Das machen wir. Bis gleich.
1: Also ihr Lieben, bis gleich.
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0: Hallo, liebe Ulki-Hörer. Ja, ich stehe gerade vor dem X-Raket, warte auf Ulk. Der ist oben in seinem Cockpit und holt nämlich seinen Werkzeugkoffer. Ich hoffe, der kommt gleich, weil wir müssen nämlich seine Düse reparieren. Die ist kaputt gegangen. Ja, wo bleibt er jetzt nur?
1: Ich komme. So. Oh, Yvonne, nimm mal bitte ab die Kiste.
0: Ja, komm her. Ja.
1: Das ist die Werkzeugkiste. Ja. So, danke dir. Die hat mir Sternchen gegeben, nicht?
0: Ui, da ist aber viel Werkzeug drin.
1: Ja, kannst du ruhig abstellen. Hier vor die Düse.
0: Okay, mach ich.
1: Guck mal, das ist die kaputte. So. Ja, jetzt sag ich dir immer, was du mir anreichst und ich kletter mal in die Düse, ne?
0: Ja, wie kommst du denn da rein? Soll ich dich da hochheben?
1: Ein bisschen.
0: Okay.
1: So.
0: Bist du drin?
1: Ja, Moment, ich halte mich hier fest. Okay. Ich bin drin, Yvonne.
0: Super.
1: So, jetzt reich mir doch mal bitte den X-Schlüssel.
0: Den X-Schlüssel? Was ist denn das für ein Schlüssel? Wie sieht denn der aus, der X-Schlüssel?
1: Na, der ist so silbern und hat so ein blaues X drauf.
0: Okay, warte. Guck mal hier, Ulk. Ist das der richtige?
1: Warte mal. Oh, bisschen dunkel hier drin. Ah, danke schön. Ja. Aha.
0: Sag mal, Ulk, soll ich dir mal leuchten?
1: Bitte. Hast du dein Handy dabei?
0: Ja, warte.
1: Leuchte mal hier rein, bitte.
0: Ja, so.
1: Reicht
0: das Licht?
1: Sehr schön. Es wird Licht hier drin. Sehr schön, als hätte jemand die Sonne aufgehen lassen. So. Oh, nee, der passt nicht. Kannst du mir mal bitte den Turbodreher geben, bitte?
0: Wie sieht der denn aus?
1: Oh, der ist so gelb und hat so einen roten Ring drum.
0: Warte mal, ich guck mal. Ah, hier, guck mal.
1: Ah, danke schön. Oh, das geht aber schwer.
0: Oh, was ist denn jetzt passiert, Ulk? Ulk?
1: Hier ist irgendwas zugeklappt. Mutti steckt noch drin. Yvonne, zieh mich mal raus.
0: Sag mal, Ulk, ja, warte mal. Ich versuch mal da reinzugreifen. Ihr strampelt doch nicht so.
1: Es kitzelt. So, und jetzt halt bitte doch. Ziehen.
0: Ja, aber halt doch mal still.
1: Ja, ich halte ja still. Ja, so. Jetzt muss ich mal ziehen. Liebe Leute von heute, ich würde sagen, ich stecke hier fest.
0: Bist du in der Zeit zu dick geworden?
1: Nein, ich würde sagen, die Düse ist zu dünn geworden. Hier ist irgendwas zugeklappt, Yvonne. Ich muss hier irgendwas falsch gedreht haben.
0: Ja, und wie kriegen wir das wieder auf?
1: Ja, ich würde sagen, du musst mal Sternchen anrufen. Jetzt müssen wir sie doch holen.
0: Oh je.
1: Ja, sag ihr bitte, sie soll mit ihrem Frachter in Überlichtgeschwindigkeit hier zur Erde herkommen, neben meinem X-Raket in Schwebeparken parken und Schwebeparken parken und mich bitte hier rausholen.
0: Gut, das mache ich. Geht's dir denn gut, Ulk?
1: Ja, super. Ist hier ganz gemütlich. Ich habe ja sogar Licht von deinem Handy. Ist übrigens auch noch hier dein Handy. Du kannst sie nicht vom Handy anrufen. Du musst den X-Funker nehmen.
0: Ja, bring mir das Handy bitte nachher wieder mit.
1: Aber ja, mache ich.
0: Ich probiere jetzt mal Sternchen zu erreichen, okay?
1: Alles klar, ihr Lieben. Ich sag mal, aus der Düse raus. Bis gleich.
0: Ja, bis gleich.

0: liebe Ulki-Freunde, hier ist Yvonne. Ja, ich habe Sternchen in der Zwischenzeit angerufen. Sie ist auf dem Weg hierher und Ulki steckt immer noch in der Düse seines X-Rakets. Hallo Ulk, hörst du mich? Geht's dir gut?
1: Hallo Lalo, hier ist irgendein kleiner Sternjunge, der steckt mit seiner Birne drin in einer Düse. Ja. Nicht in einer Lampe, sondern in einer Düse. Ja, vom X-Raket. Ja, du hast recht. Ich stecke hier immer noch fest und komme nicht raus. Und was ist denn mit Sternchen, mit meiner Mechatronikerin? Kommt die jetzt mal?
0: Sternchen hat gesagt, sie kommt gleich. Aber ich bin froh, dass du noch guter Dinge bist.
1: Ja, total. Vielleicht erklären wir noch mal kurz. Sternchen ist ungefähr so groß wie meine Hand. Ne? Nicht viel größer, sagen wir es mal so. Mhm. Und sie kann fliegen, obwohl sie keine Flügel hat. Und sie hat goldenes Haar, deswegen heißt sie wohl auch Sternchen. Und hat ein Mechatronikerkleidchen an, so in weiß. Und ist eine super, super Mechatronikerin.
0: Ulk, ich höre sie.
1: Ah, super.
0: Sie kommt gerade. Ihr Frachter schwebt direkt über dem X-Raket.
1: Oh, da geht bestimmt gleich die Klappe vorne auf und Sternchen wird rausgeflogen kommen.
0: Ja, genau, jetzt geht sie auf.
2: Hallo, hier ist Sternchen. Was gibt's denn für ein Problem?
0: Hallo Sternchen, grüß dich. Guck mal, Ulk steckt da in der Düse fest.
2: Ach du meine Güte. Ulk, geht's dir gut?
1: Hallo Sternchen, ich grüß dich. Ich hätte dich viel lieber auf den Kakao getroffen. Aber ja, ich habe ein klitzekleines Problemchen.
2: Ja, das sehe ich ja. Hm? Hast du wieder versucht, was selbst zu reparieren?
1: Ja, ich wollte dich halt nicht stören, ne? Ich bin halt ein Gentleman. Ich habe an dich gedacht und deinen engen Zeitplan.
2: Ja, und warum steckst du da jetzt fest und kommst nicht raus?
1: Da ist irgendwas passiert. Ich sag dir, da hat sich plötzlich irgendwas festgezogen und meine Birne, mein Köpfchen steckt da drin.
2: Ja, das ist die Düsensicherheitsverriegelung.
1: Oh, na so sicher ist die nicht, wenn man da drin stecken bleibt.
2: Naja, man steckt ja auch nicht seinen Kopf in die Düse.
1: Okay, das ist ein Punkt.
2: Also,
1: mach was, Sternchen.
2: Ja, ich werde jetzt hoch ins Cockpit fahren mit deinem Fahrstuhl und da werde ich eine Sicherung entriegeln und dann müsstest du wieder freikommen. Warte mal, ich mach das mal, ja?
1: Ist gut, Sternchen, bis gleich.
2: Bis gleich.
1: Oh, Yvonne, so langsam wird's hier ein bisschen ätzend hier drin.
0: Ja, Ulki.
1: Sing mir doch mal was vor, ein schönes Lied oder so. Du kennst doch so viele Lieder. Kinderlieder.
0: Jetzt bin ich aber auch so ein bisschen aufgeregt und kann gar nicht singen. Ich möchte jetzt, dass du gleich wieder freikommst.
1: Das möchte ich allerdings auch. Ja. Oh, liebe Ulki-Freunde, steckt euren Kopf nie irgendwo rein, wo ihr nicht wisst, dass ihr wieder rauskriegt.
0: Allerdings.
1: Oh. Moment. Es entriegelt sich. Hätte mich aber auffangen können, Yvonne. Lässt mich hier runterfallen.
0: Da bin ich aber froh, dass das X-Raket dich wieder ausgespuckt hat.
1: Ja, ich auch.
0: Dein Gesicht ist ja ganz dreckig.
1: Na, da sehe ich jetzt mal aus wie Sternchen, ne?
2: Das habe ich gehört.
1: Oh, Sternchen, ich habe dich so lieb und Yvonne, ich habe dich so lieb und ich bin so froh, dass ihr meine Freunde seid und mir immer helft, wenn ich euch brauche.
2: Oh, übrigens, Ulk, die Düse funktioniert jetzt auch wieder richtig. Du hattest da was falsch geschaltet, nicht?
1: Oh.
2: Ja.
1: Sowas passiert mir als Profi. Okay, gut, dass du sagst. Ich danke dir, Sternchen.
2: Ja, bitte. Aber jetzt muss ich wieder los. Also macht's gut, Yvonne, Ulki und liebe Ulki-Freunde. Ich habe viel zu tun. Also macht's gut. Tschüss.
1: Tschüss, Sternchen. Vielen Dank. Mach's gut. Tschüss.
0: Tschüss, Sternchen.
1: Uiuiui, schon ist sie wieder weg. Also, hat aber auch einen Terminkalender schlimmer als unserer. Das will was heißen. Oh, jetzt bin ich aber froh, dass alles wieder gut ist. Und jetzt muss ich aber auch los zum Sterneputzen, damit die schön funkeln.
0: Ja, jetzt aber los. Und liebe Ulki-Freunde, ich sag von hier aus gute Nacht.
1: Die wünsche ich euch auch. Und hier noch ein Galaktikus.

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1: Schön, dass ihr alle da seid hier am Dienstagabend, denn hier geht jetzt für euch die Abenteuerzeit zum Mitlauschen weiter. Noch eine Stunde lang gibt es für euch die besten Hörspiele und Geschichten. Ab 20.40 Uhr stimmen wir uns schon mal so ein bisschen aufs große Herbst-Highlight ein. Und zwar Halloween. Zusammen mit der Wolfgang geht es auf Geistersuche in einer alten Villa. Vorher begleiten wir hier das Detektiv-Duo Zuckerstark bei ihren aktuellen Ermittlungen. Leon und Mirko sind auf dem alten Lorenzhof unterwegs. Dort gehen gerade seltsame Geschäfte vor sich und irgendwie ähneln die Ganoven zufällig auch Leuten, die die beiden aus der Schule kennen. Los geht's mit dem großen Finale von Zuckerstark und der alte Lorenzhof.
2: Hallo, liebe Hörspielfreunde. Ich bin der Jens von der Hörspielfabrik und gleich geht es hier weiter mit dem dritten und letzten Teil von Zuckerstark und der alte Lorenzhof. Was ist bisher passiert? Leon muss mit seiner Mutter umziehen und die Schule wechseln. Das gefällt ihm gar nicht, aber schon am ersten Tag lernt er Mirko kennen. Es stellt sich ziemlich schnell heraus, dass Mirko die gleiche Leidenschaft hat wie Leon. Beide lieben Rätsel, aber keine gewöhnlichen Rätsel, sondern kriminalistische Rätsel. Als Leon auch noch erfährt, dass Mirko der Junge ist, der letztes Jahr einen Mumiendiebstahl aus einer Ausstellung aufgeklärt hat, werden die beiden richtige Freunde. Es ist Herbst und Mirko erzählt Leon bei einer Radtour von einem alten verlassenen Bauernhof, dem Lorenzhof.
3: Letzten Mittwoch wollte ich mit dem Rad einen anderen Weg zu mir nach Hause ausprobieren. Dann habe ich mich verfahren und bin da gelandet. Da muss ich mich unbedingt noch mal umschauen.
4: Was für ein Bauernhof?
3: Der alte Lorenzhof. Da wohnt keiner mehr. Da stehen nur noch Ruinen rum.
4: Und warum willst du dich da umschauen?
3: Als ich letzten Mittwoch dort ankam, war es schon dunkel. Aber aus irgendeiner Scheune blitzte immer wieder ein blaues Licht auf. Ich dachte, interessiert dich vielleicht auch?
4: Klar. Lass uns unsere Taschenlampen mitnehmen und der Sache auf den Grund gehen. Ich sag meiner Mama Bescheid, dass wir mit den Rädern unterwegs sind, okay?
2: Beide machen sich daran, der Sache auf den Grund zu gehen. Sie stellen fest, dass dort auf dem Bauernhof drei Männer irgendetwas testen. Ein Professor mit französischem Akzent, ein Typ mit einem schwarzen Volvo, der immer einen Ledermantel trägt, und noch ein dritter Mann, der Frettchen genannt wird und der einen Lieferwagen mit der Aufschrift Gelbbauer und Co. fährt. Mirko findet heraus, dass der Lieferwagen zu der Firma gehört, die seit mehreren Wochen im Schulkeller die Rohrleitungen für die Duschräume erneuert. Als die beiden nochmal zum Lorenzhof fahren, um herauszufinden, was die drei Männer dort machen, stellen sie fest, dass die drei Männer einen Banküberfall planen. Die ganze Recherche der beiden Detektive wird immer schwieriger, denn der Ledermanteltyp ist nun auch noch der stellvertretende Hausmeister der Schule. Mirko und Leon machen eine etwas nähere Bekanntschaft mit ihm, als sie sich im Schulkeller umschauen.
5: So, so. Zwei Taube nehme ich an.
4: Wir wollten nur unsere Sporttaschen aus der Halle holen und...
3: Aber die ist abgeschlossen und da haben wir ja ein Geräusch gehört und dachten...
4: Ob sie vielleicht uns die Halle aufschließen könnten?
5: Klar, kann ich.
3: Danke.
4: Danke.
5: Komisch nur, dass die Tür gar nicht abgeschlossen war.
6: Echt?
4: Entschuldigung, wir haben sie eben gerade nicht aufbekommen.
5: Wenn ich euch noch einmal nur in der Nähe dieser Tür sehe...
7: Mathe!
5: ...dann werdet ihr mich kennenlernen.
8: Verdrückt sich immer, wenn's...
5: Hey! Alles klar?
3: Ja, klar.
5: Na, dann holt mal eure Sachen.
2: Und dann waren da ja auch noch die Mathe-Hausaufgaben, die unbedingt nachgereicht werden mussten. Der ganze Fall wird ziemlich gefährlich und beide überlegen, die Polizei zu informieren. Aber hört selbst, hier ist der dritte und letzte Teil von Zuckerstark und der alte Lorenzhof.

0: Zucker? Ach, hallo Mirko. Ja, Moment. Leon, ist für dich. Nimm oben ab.
1: Ja, hallo?
2: Ich bin's, Mirko. Leon, mir ist jetzt klar, wie die Typen in die Bank kommen wollen.
1: Echt? Erzähl.
2: Als wir vorhin an der Tür zu den Duschräumen standen und der Ledermanteltyp rauskam, habe ich für einen kurzen Augenblick in den Raum schauen können. Ich habe erst gedacht, na, da wird eben gebaut. Aber da war ein riesen Loch in der Wand, rund. Erinnerst du dich an das, was der Lieferwagentyp gerufen hat?
1: Ja, dass dieser Mathe ihm bei irgendetwas... Hey, Moment, eine Rohrklappe.
2: Ein rundes, großes Loch?
1: Die wollen durch die Kanalisation in die Bank. Das ist es.
2: Genau. Und um da reinzukommen, müssen sie irgendetwas Dickes aufschweißen.
1: Verstehe. Wahrscheinlich hängt das auch mit den Bauarbeiten vor der Schule zusammen. Diese Schachtarbeiten.
2: Du hast recht. Die müssen dafür bestimmt irgendetwas trockenlegen.
1: Und unsere Bankräuber können gemütlich durch die Rohre krabbeln.
2: Hast du jetzt eine Idee?
1: Ich schlage vor, wir besorgen uns noch das Kennzeichen von dem schwarzen Volvo. Und dann melden wir es morgen der Polizei. Dem Herrn Pasch möchte ich nicht nochmal begegnen.
2: Gut, ist mir auch lieber. Dann müssen wir heute nochmal zum Bauernhof. Morgen ist der dritte Tag.
1: Wann wollen wir uns treffen?
2: In einer Stunde am Waldstück. Sag mal, hast du Mathe fertig?
1: Bring ich mit. Bis nachher.
2: Tschüss.
1: Ciao.
3: Eine Stunde später trafen sich beide am Bauernhof. Sie hatten Glück. Vor der großen Scheune standen der schwarze Volvo, der weiße Lieferwagen und noch ein drittes Auto, ein Smart. Ab jetzt war doppelte Vorsicht geboten und sie durften auf keinen Fall gesehen werden. Ohne auch nur ein Geräusch zu machen, schlichen sie sich, wie schon beim letzten Mal, hinter den Anhänger. In der großen Scheune brannte Licht und das Scheunentor stand offen. Deutlich konnten die beiden hören, wie sich die Männer in der Scheune stritten.
4: Das ist nicht meine Schuld.
5: Mir ist es völlig egal, wer Schuld hat ihr. Die Flasche ist leer und diese Gase ist nicht so einfach besorgen zu.
4: Cretin. Dann soll Mathe nicht so tun, als wäre ich daran schuld. Wo ist er überhaupt? Verdrückt sich immer, wenn es ernst wird.
5: Ihre Freund Matthias ist gegangen nach draußen, um eine neue Flasche zu holen. Im Gegensatz zu euch beiden habe ich nämlich daran gedacht.
6: Hast du den Pasch gesehen?
1: Nein, hoffentlich hat er uns nicht gesehen.
7: Wen haben wir denn da? Na, Sporttasche vergessen? Wir haben Besuch.
1: Vorsicht.
7: Los, ihr Schnüffler, mitkommen.
8: Ja, lassen Sie mich los.
7: Ja, ist ja gut, sehr gut.
3: Der Ledermanteltyp packte sie unsanft am Kragen und brachte Mirko und Leon in die Scheune. Dort fesselte man ihnen die Hände und überlegte, was mit ihnen geschehen soll.
4: Das sind doch Kinder, Mathe. Wir können doch nicht...
7: Die beiden haben schon in der Schule rumgeschnüffelt. Wer weiß, was sie gesehen und gehört haben. Sie müssen auf alle Fälle bis übermorgen verschwinden. Sieh nach, ob sie Handys dabei haben, Frettchen.
5: Ich hätte mich auf euch beide gar nicht erst einlassen sollen. Wie kann man nur so unprofessionell sein? Lassen sich von zwei Kindern überrümpeln.
7: Bis übermorgen. Danach sind wir sowieso über alle Berge.
4: Der hier hat eins, aber ich habe kein gutes Gefühl dabei, Mathe.
7: Halt die Klappe und hör auf mit dem Gejammer. Bring die beiden ins Hauptgebäude und sperr sie im Keller ein. Wenn wir außer Landes sind, können wir ja die Bullen anrufen und ihnen sagen, wo die beiden stecken. Was wartest du noch? Los!
5: Sind wir normale?
3: Der Ledermanteltyp zertrat Mirkos Handy und Frettchen, der Lieferwagentyp, brachte sie rüber in das alte Bauernhaus. Dort führte er sie hinunter in den Keller. Zwei kleine, vergitterte, dreckige Fenster ließen ein wenig Licht in den Raum. Es roch moderig und nach Schimmel. Auf dem Boden lagen überall Scherben von zerschlagenen Einweggläsern, die wahrscheinlich mal in den Regalen standen, welche die Wände säumten. Leon blieb stehen und ging in die Knie, um sich einen Schuh zuzubinden. Hinter ihm fuchtelte Frettchen mit der Taschenlampe herum.
4: Hey, weitergehen, nicht stehen bleiben.
1: Mein Schuh ist offen, Entschuldigung.
3: Der nächste Kellerraum, in den Frettchen sie brachte, war ziemlich groß und hatte ein winziges Oberlicht, welches auch von außen vergittert war. Bis auf eine alte Holzbank war der Raum leer.
4: Los, rein da!
3: Allerdings hatte dieser Raum eine Stahltür. Von drin hörten die beiden, wie Frettchen die Tür mehrmals verschloss und sich dann entfernte.

0: Mist!
1: Schau mal.
2: Leon hielt eine Glasscherbe in den Händen.
0: Wo hast du die denn her?
1: Aufgehoben, als ich mir den Schuh zuband.
2: Mirko grinste. Von ihrem Kellerfenster aus konnten sie die Wagen der Ganoven sehen. Sie warteten, bis sich die ganze Bande vom Bauernhof entfernte. Dann schnitt Leon erst Mirko die Fesseln durch und danach Mirko Leons.
0: Wir sitzen richtig in der Falle.
1: Wenn wir nicht nach Hause kommen, werden unsere Eltern die Polizei anschalten.
3: Mit Sicherheit.
1: Keine Ahnung, wo wir stecken. Oder hast du irgendjemand davon erzählt?
3: Nein, niemandem.
1: Mist, dann werden die morgen ganz gemütlich die Bank ausrauben und wir können nichts tun, um das zu verhindern.
0: Zu blöde, dass die mein Handy entdeckt haben.
2: Als Leon und Mirko um 22 Uhr immer noch nicht zu Hause waren, entschieden sich Leons Mutter und Mirkos Eltern, die Polizei zu alarmieren.

0: Leons Mutter war dicht an einem Nervenzusammenbruch und machte sich furchtbare Sorgen, als plötzlich Herr Löffler bei ihr anrief.
1: Zucker?
2: Guten Abend, Frau Zucker. Löffler mein Name. Ich bin der Klassenlehrer Ihres Sohnes Leon. Kann ich Sie einen Moment sprechen? Es geht um die Mathehausaufgaben vom letzten Freitag.
0: Doch weiter kam Herr Löffler nicht. Leons Mutter interessierten Mathehausaufgaben im Moment überhaupt nicht. Sie berichtete unter Tränen dem Lehrer, dass Leon immer noch nicht zu Hause sei und dass er so etwas noch nie gemacht hätte.
1: Da muss etwas passiert sein. Ich kenne meinen Sohn.
2: Beruhigen Sie sich, Frau Zucker. Wenn er mit Mirko unterwegs ist, sind Sie immerhin zu zweit. Und Sie haben keine Ahnung, wo die beiden hinwollten?
1: Nein, ich mache mir solche Vorwürfe.
2: Das dürfen Sie nicht. Da fällt mir ein, als ich die beiden heute Morgen nach dem Unterricht wegen der Hausaufgaben zur Rede stellte, sagten sie etwas von einem verlassenen Bauernhof.
1: Was? Wo? Wo ist der?
2: Ich kenne nur den alten Lorenzhof und der ist hinter dem kleinen Waldstück, glaube ich.
1: Ich muss sofort die Polizei anrufen und Mirkos Eltern. Vielleicht sind sie ja da. Können Sie mir genau sagen, wo das ist?
2: Ich hole Sie ab und bringe Sie dorthin, wenn Sie möchten.
1: Ja, bitte. Das wäre sehr nett.
0: Als Leons Mutter und Herr Löffler bei dem alten Lorenzhof ankamen, war die Polizei schon da. Mirko und Leon wurden gerade aus dem Keller befreit und Leons Mutter fiel ihrem Sohn um den Hals.
1: Leon! Oh, Leon! Was hab ich mir für Sorgen gemacht, mein Junge?
3: Sie sind die Mutter des Jungen?
1: Ja.
3: Ich bin Kommissar Pfahl. Ich will mich gern mal mit den beiden unterhalten, Frau...
1: Zucker! Wie Salz! Nur süß!
3: Frau Zucker, danke. Wie es aussieht, hast du Verstärkung bekommen, Mirko.
0: Der Kommissar schaute auf Leon.
4: Ich heiße Leon. Leon Zucker.
3: Ich bin mir nicht sicher, ob ich mich darüber freuen soll.
4: Das hat meine Mutter auch schon gesagt.
3: Also ihr beiden, was ist hier los? Von wem und warum seid ihr hier eingesperrt worden? Bitte mit allen Einzelheiten.
5: Herr Kommissar, wir haben herausgefunden, dass morgen die Bank gegenüber von unserer Schule...
4: Die Sparkasse?
5: Genau, die wird morgen überfallen.
4: Die Bankräuber wollen über die Kanalisation in die Bank einbrechen.
3: Woher wisst ihr das?
4: Wir haben es rein zufällig mitbekommen, also...
3: So, so, rein zufällig. Mirko?
0: Mirko und Leon erzählten dem Kommissar alles und berichteten von ihren Ermittlungen. Das von den Schweißarbeiten in der Scheune, dem Lieferwagentyp, der Baustelle... und dem neuen Kanalschacht vor ihrer Schule.
3: Ihr hättet mir sofort Bescheid geben müssen.
6: Aber sie hätten nicht genügend Beweise gehabt, um die Täter zu überführen.
3: Da habt ihr allerdings recht. Das mache ich nur, wenn ihr älter werdet. Okay, wisst ihr, wann der Überfall genau stattfinden soll?
5: Die genaue Uhrzeit nicht, aber dass es morgen passieren soll.
3: Und ihr sagt, sie wollen durch den Rohrkanal vom Schulgebäude in die Bank.
4: Das vermuten wir.
3: Ja, morgen kann auch in 50 Minuten sein, dann ist nämlich schon morgen. Ihr geht jetzt mit euren Eltern nach Hause. Und ich werde mich morgen bei euch melden. Wir kümmern uns um den Rest. Wenn es wirklich so ist, wie ihr sagt, dann vielen Dank.
5: Was machen Sie jetzt?
4: Ja, vielleicht sind Sie schon dabei einzubrechen.
3: Dafür brauche ich mehr Leute. Ihr geht jetzt nach Hause. Ist das klar, Mirko Stark und Leon Zucker?
0: Am nächsten Tag wurde um 9 Uhr früh die Sparkasse überfallen. Das Schulgebäude wurde zur Sicherheit die ganze Nacht überwacht und aufgrund des Überfalls fand kein Unterricht statt. Die Polizei schnappte die Bankräuber, als sie gerade mit der Beute aus dem Schulkeller verschwinden wollten. Sie hatten tatsächlich die Rohrleitungen als Fluchtweg geplant. Matte, der Ledermanteltyp und Frettchen hatten sich verkleidet und mit dem Bankdirektor als Geisel in den Banktresor einschließen lassen. Von dort aus mussten sie nur noch eine Bodenplatte durchschweißen, um in den Kanalschacht zu kommen, der, wie Mirko schon vermutet hatte, trockengelegt war.
7: Hier spricht die Polizei. Bleiben Sie stehen. Lassen Sie die Waffen fallen und halten Sie die Hände über den Kopf.
8: Verdammter Mist!
0: Leon und Mirko wurden wie Helden gefeiert. Und in der nächsten Tageszeitung stand in großen Buchstaben auf der Titelseite: Zuckerstarkes Team verhindert Bankraub. Die Bank bedankte sich bei den beiden mit je einem Sparkonto von 5.000 Euro. Und Herr Löffler rief jetzt öfter bei Leon zu Hause an, aber nicht wegen fehlender Hausaufgaben.
8: Na, ihr zwei Helden, Mirko und Leon, es ist vielleicht ein bisschen fies, euch an so einem Tag nach etwas so Banalem wie Mathehausaufgaben zu fragen, aber...
5: Haben wir vorgestern schon erledigt.
8: Vorgestern wart ihr doch noch in einem Keller eingesperrt, wenn ich mich nicht irre.
5: Naja, das stimmt. Aber wir hatten ja immerhin fast 4 Stunden Zeit.
4: Und da wir sonst nichts zu tun hatten?
8: Ich fass es nicht.

Das war Zuckerstark und der alte Lorenzhof. Die Rollen und ihre Sprecher. Mirko, Sebastian Borsch. Leon, Leonard Bartholomäus. Schüler 1, Julius Hack. Schüler 2, Tim Hanf. Schüler 3, Paulus Hildebrand. Frau Zucker, Andrea Held. Kommissar Pfahl und Sportlehrer, Christian Giese. Professor Lebur, Günther Jankowiak. Herr Löffler, Andreas Plath. Frettchen, David Schmidt. Erzähler, Mathe und Bauarbeiter, Jens von der Hörspielfabrik. Produktion, Regie und Dramaturgie, die Hörspielfabrik 2011.

0: Das war Zuckerstark und der alte Lorenzhof. Ich bin der Jens von der Hörspielfabrik und verbleibe bis zum nächsten Mal hier bei Radio Teddy mit einem herzlichen Tschüss.
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1: Sherlock Holmes' bestgehüteter Schatz war ein in seiner Nachttischschublade verwahrtes Porträtfoto einer Dame.
2: Irene Adler.
1: Für meinen Freund wird sie wohl für immer die Frau bleiben. Nur ausgesprochen selten hörte ich ihn sie bei ihrem Namen nennen. Seiner Meinung nach war sie ein heller Stern am Firmament, der alle anderen Frauen überstrahlte. Allerdings war es keineswegs so, dass er für Irene Adler etwa eine geheime Empfindung hegte, die man Liebe hätte nennen können. Bis heute bin ich mir unsicher, ob er zu einem solchen Gefühl überhaupt fähig war oder ob er es nur aus Angst, dass es seine Urteilsfähigkeit trüben könnte, unterdrückte. Bei einer Gelegenheit hörte ich ihn sagen, Gefühle seien für ihn nichts weiter als Sand im Getriebe seines Geistes. Die einzige Frau, für die er jemals ein ehrliches Interesse gezeigt hat, war sie.
2: Irene Adler.
1: Irene Adler.
3: Herein. Mr. Sherlock Holmes.
2: Ganz recht.
1: Oh.
2: Bitte, treten Sie ein.
3: Ja. Meinen Brief, in dem ich mein Kommen ankündigte, haben Sie erhalten?
2: Das habe ich.
3: Gut. Nennen Sie mich einfach Baron von Kram. Ich bin ein böhmischer Edelmann, das muss Ihnen genügen.
2: So? Muss es das?
3: Allerdings. Die Angelegenheit, um die es sich handelt, betrifft das Hohe Haus Ormstein.
2: Deren männliche Erben die erblichen Könige von Böhmen stellen.
3: Ganz recht.
2: Auch das war mir klar.
3: Ach ja?
2: Natürlich. Wenn Sie sich dazu herablassen, mir nun die Details der Sache darzulegen, könnte ich Sie weit besser beraten, Majestät.
3: Also, Majestät?
2: Allerdings.
3: Das.
2: Wir haben das außerordentliche Vergnügen, Wilhelm Sigismund von Ormstein, den Großherzog von Kassel-Fallstein und erblichen König von Böhmen in unserer, meiner bescheidenen Behausung zu begrüßen.
1: Das ist ja nicht so.
3: Mr. Holmes, Sie.
2: Oder stimmt es etwa nicht?
3: Doch.
2: Na also, dann können Sie ja wieder Platz nehmen.
3: Vor etwa 5 Jahren lernte ich während eines längeren Aufenthalts in Warschau Irene Adler kennen.
2: Ah.
3: Sicherlich wird Ihnen der Name etwas sagen.
2: Durchaus. Watson?
1: Holmes?
2: Schlagen Sie die Dame in meinem Index nach.
1: Natürlich. Moment. Das habe ich gleich.
2: Darin trage ich seit vielen Jahren alle Informationen über Personen zusammen, über die in den Zeitungen berichtet wird oder die ich sonst wie aufgeschnappt habe. Mein Index ermöglicht es mir daher, blitzschnell Fakten abrufen zu können.
3: Interessant.
1: Da haben wir sie schon.
2: Ah, lesen Sie vor, lieber Freund.
1: Ja. Irene Adler, geboren in Königswinter am Rhein im Jahr 1858. Mhm. Opernsängerin der Stimmlage Mezzosopran. Auftritte an der Scala in Mailand, langjähriges Engagement an der Königlichen Oper in Warschau.
2: Aha.
1: Lebt in London.
3: Stimmt.
2: Sieh an. Sie haben dieser sicherlich auffallend attraktiven Sängerin, wie ich vermute, einige kompromittierende Briefe geschrieben, die Sie nun zurückfordern wollen.
3: Aber woher wissen Sie?
2: Ist es so?
3: Ja.
2: Aber eine geheime Eheschließung hat es hoffentlich nicht gegeben.
3: Nein.
2: Keine rechtsgültigen, von Ihrer Hand unterzeichneten Briefe, Dokumente, Papiere und Urkunden?
3: Keine.
2: Dann verstehe ich ehrlich gesagt die ganze Aufregung nicht. Sollte die Dame diese nicht unterschriebenen Briefe für eine Erpressung benutzen wollen, wie sollte sie dann deren Echtheit beweisen?
1: Durch die Handschrift.
2: Ach, bah, Watson, die ist eine Fälschung.
1: Das private Briefpapier.
2: Wurde dem König gestohlen.
1: Aber das persönliche Siegel des Königs von Böhmen.
2: Hat ein findiger Betrüger nachgemacht.
1: Ach.
3: Meine Fotografie.
2: Ach, die ist nur gekauft.
3: Irene Adler und ich, wir sind beide auf der Fotografie zu sehen.
2: Was glauben Sie, hat diese Irene Adler mit der Fotografie im Sinn?
3: Mich zu ruinieren? Was wohl sonst?
2: Ja, aber wie?
3: Ich stehe kurz vor meiner Eheschließung.
0: Ah.
3: Meine Braut entstammt einem skandinavischen Königshaus, welches als sehr sittenstreng gilt.
2: Ist das so?
3: Sollte auch nur der geringste Zweifel an meiner moralischen Integrität bestehen, würde die Hochzeit sofort abgesagt. Sie scheint jedenfalls zu allem entschlossen, um zu verhindern, dass ich eine andere Frau heirate.
2: Ah, fehlt also nur noch die Adresse der Dame.
3: Bryony Lodge, Serpentine Avenue, St. John's Wood.
4: Watson?
5: Ja, ich schreibe es auf.
6: Und jetzt geht's weiter.
2: Letzte Frage.
3: Bitte.
2: Diese Fotografie, sie war größer als eine Visitenkarte?
3: Oh ja, sie hat Postkartengröße.
2: Aha. Dann wünsche ich gute Nacht, Majestät. Ich bin zuversichtlich, dass ich Ihnen bald erfreuliche Nachricht senden werde.
3: Das wäre wünschenswert.
2: Und auch Ihnen gute Nacht, mein lieber Watson.
5: Aber ich...
2: Ich erwarte Sie morgen um 3 Uhr hier bei mir in der Baker Street, um mit Ihnen über diese vertrackte Angelegenheit zu plaudern.
5: Ja, aber ich wollte doch noch...
2: Mrs. Hudson?
7: Ja, Mr. Holmes?
2: Geleiten Sie die Herrschaften hinaus.
7: Wie Sie wünschen. Bitte kommen Sie, meine Herren.
3: Ja, auf Wiedersehen.
2: Auf Wiedersehen.
5: Wiedersehen.
2: Und meine herzlichen Grüße an die Gattin.
5: Werde ich ausrichten.

0: Pünktlich um 3 Uhr am nächsten Tag stellte ich mich also wieder in der Baker Street ein.
1: Mr. Holmes ist nicht da.
2: Was? Aber...
1: Er hat heute früh bereits um 7:45 das Haus verlassen und ist noch nicht wieder zurückgekehrt.
0: Aha. Na, sicher wird er gleich kommen.
1: Möchten Sie auf ihn warten?
0: Ja, und ob ich das möchte?
1: Dann gehen Sie bitte nach oben. Ich habe bereits das Feuer im Wohnzimmer entfacht. Der Tee kommt sofort.
0: Danke, Mrs. Hudson.
1: Ich bitte Sie.
0: Es war beinahe schon 4 Uhr, als die Tür geöffnet wurde.
2: Oh, endlich!
3: Taschen, Sir.
0: Wer sind denn Sie? Ein Mann mit wirrem Haar, struppigem Backenbart, rotglühendem Gesicht und zerschlissener Kleidung stand mitten im Raum und blitzte mich aus listigen, angriffslustigen Augen an.
2: Holmes?
4: Wer sonst? Oh, so verzeihen Sie mir meine Unpünktlichkeit. Ich bin sofort bei Ihnen.
2: Ja.
4: Schenken Sie mir schon mal ein Tässchen Tee ein. Das habe ich mir nämlich redlich verdient.
0: Gern. Demaskiert und respektabel in einen gut sitzenden Tweed-Anzug gekleidet, erschien mein Freund wenige Minuten später wieder, ließ sich kichernd in seinen Sessel am Kamin fallen und genoss den guten Tee, den Mrs. Hudson frisch für ihn aufgebrüht hatte.
4: Das tut gut.
0: Was ist denn so komisch?
4: Ich möchte wetten, dass Sie nie darauf kommen würden, was ich heute Vormittag erlebt habe, mein lieber Watson.
0: Nun, ich gehe davon aus, dass Sie alles daran gesetzt haben, etwas über die Gewohnheiten von dieser Irene Adler herauszufinden.
4: Oh ja, das habe ich. Und zwar mit übergroßem Erfolg.
0: Ja, na, erzählen Sie schon.
4: Gemach, lieber Watson.
0: Ach.
4: Sie hatten ja gerade Gelegenheit, meine äußerst vortreffliche Verkleidung zu bewundern.
0: Allerdings, wenn ich nicht um Ihre Vorliebe in Kostüm und Maske zu ermitteln wüsste, hätte ich Sie sicherlich nicht erkannt.
4: Ja, das ist wahr, die Maskerade war perfekt. Es hat mir wenig Mühe bereitet, das Haus von Irene Adler zu finden. Ist ein wahres Schmuckstück von einer Villa mit großem Garten nach hinten raus.
0: Ja.
4: Das Haus selbst beginnt direkt an der Straße, was idealer für unsere Zwecke nicht sein könnte.
0: Wieso das?
4: Davon wird noch zu sprechen sein.
0: Mhm.
4: Vorne rechts liegt das Wohnzimmer und dies ist von entscheidender Wichtigkeit, denn dort verbirgt sie das, wonach wir suchen.
0: Ach.
4: Dessen bin ich mir sicher.
0: Die Fotografie, die einen Skandal in Böhmen auslösen würde, wenn sie in die falschen Hände gerät.
4: Ganz genau. Gleich um die Ecke befindet sich ein Pferdestall. Erwartungsgemäß traf ich dort auf den jungen Kutscher von Irene Adler. Er war gerade dabei, die Pferde zu striegeln und dankbar für etwas Hilfe. Ich erhielt 2 Pence, ein Glas halb Porter, halb Ale und jede Menge Informationen über Miss Adler.
0: Oh.
4: Seine Majestät scheint nicht übertrieben zu haben, was das Aussehen und viel wichtiger, die Ausstrahlung dieses Weibes betrifft.
0: Inwiefern?
4: Sie scheint in der ganzen Gegend allen Männern den Kopf verdreht zu haben.
0: Oh.
3: Ruhig, ganz ruhig. Erzähl weiter.
5: Madame Adler führt im Grunde genommen ein sehr ruhiges Leben. Derzeit singt sie nur ab und zu ein Konzert. Auf der Opernbühne hat sie schon einige Monate nicht mehr gestanden.
3: Aber sie wird doch sicher mal das Haus verlassen.
5: Das tut sie auch. Und zwar täglich. 5:00 Uhr muss ich sie an der Haustür abholen und im Park mit ihr ausfahren. 7:00 sind wir dann zum Dinner wieder zurück.
3: Aha. Trifft sie sich in dieser Zeit mit jemandem?
5: Nein, das nicht. Aber es gibt da durchaus jemanden in ihrem Leben.
3: Ach ja.
5: Der Kerl heißt Godfrey Norton. Ist ein Rechtsanwalt, dunkelhaarig und sehr gut aussehend. Er arbeitet am königlichen Gerichtshof in Temple.
3: Aha. Und dieser Norton besucht der Madame Adler regelmäßig, ja?
5: Mhm. Täglich.
3: Ach.
5: Manchmal auch mehrmals am Tag.
3: Sehen.
5: Hab ihn schon oft nach Hause gefahren. Gibt immer ein gutes Trinkgeld.
3: Oh, ein Gentleman also.
5: Oh ja, das ist er. Ein Mann von edelsten Manieren.
3: Na, so.
2: Rechtsanwalt, der täglich bei ihr ein- und ausgeht? Ist sie seine Klientin oder seine Geliebte?
4: Das genau ist die Frage, lieber Watson. Im ersten Fall hat sie ihm vermutlich die vermaledeite Fotografie zur sicheren Verwahrung übergeben, was für unsere Absicht nicht gerade von Vorteil wäre.
2: Weiß Gott nicht.
4: Im zweiten Fall, wenn die beiden ein Verhältnis haben sollten, ist das weit weniger wahrscheinlich.
2: Ach.
4: Um uns Klarheit in diesem Punkt zu verschaffen, schlich ich nach Beendigung meiner Arbeit im Stall wieder vor das Haus und verbarg mich dort hinter einer Mauerecke. Ich musste nicht lange warten, bis ein Mann mit einer Droschke ankam, schnellen Schrittes auf das Haus zuging und dort dann auch umgehend eingelassen wurde. Ich sah ihn durch das Fenster in der nächsten halben Stunde erregt im Wohnzimmer auf- und abgehen und auf jemanden einreden.
2: Ob er mit Irene Adler sprach?
4: Ganz sicher sogar. In großer Hast kam er dann wieder aus dem Haus und stieg in die noch wartende Droschke. Ich hörte ihn aus meinem Versteck dem Kutscher genaue Anweisungen geben.
6: Ich bitte Sie, fahren Sie wie der Teufel. Erst zu Gross und Hankies in der Regent Street. Und dann weiter zur Kirche St. Monica in der Edgeway Road. Ich zahle Ihnen einen halben Guinea extra, wenn Sie das in 20 Minuten schaffen.
7: Sehr gut, Sir. Hey!
4: Damit brauste die Kutsche los. Wenig später sah ich meinen Freund, den Kutscher von Madame Adler, mit nur halb zugeknöpfter Jacke um die Ecke biegen. Das Dienstmädchen musste ihn wohl in aller Eile herbeordert haben.
2: Aha.
4: Eine atemberaubend schöne Frau trat aus dem Hauseingang und schritt hastig auf die Kutsche zu. Sie schien sehr erregt zu sein.
8: Zur St. Monica-Kirche, John.
5: Sehr wohl, Herrin.
8: Und bitte beeil dich. Ich gebe dir einen halben Sovereign, wenn wir in 20 Minuten da sind.
5: Machen Sie sich keine Sorgen. Das schaffe ich locker.
4: Diese Adler hat ein Gesicht, für das mancher Mann sicherlich bereit wäre, alles zu tun.
2: Sie haben doch hoffentlich Ihre Verfolgung aufgenommen.
4: Natürlich. Die Gelegenheit war einfach zu günstig. Ich hielt mir sofort eine Mietdroschke an.
9: Kutscher! Hey, Kutscher! Schnell zur St. Monica-Kirche in der Edgeworth Road. Beeilen Sie sich. Wir müssen es in 20 Minuten schaffen.
10: Kannst du die Fahrt dann auch bezahlen?
9: Ach, gewiss. Wenn wir pünktlich ankommen, gibt's noch einen Sovereign extra.
10: Den kannst du schon mal raussuchen. Hey, ja! Hey, ja.
4: Meine Droschke hielt als letzte vor der Kirche. Ich stürzte in das Gotteshaus und fand es, abgesehen von Irene Adler und Godfrey Norton, die mit einem Priester am Altar standen, gänzlich leer. Der Priester trug ein Chorhemd.
6: Das kann doch nicht wahr sein.
11: Es tut mir leid, aber ich muss darauf bestehen. Es dient ja auch Ihrer Absicherung.
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0: Jetzt sag doch auch mal was, Vlad. Wie gefällt es dir?
1: Wahrscheinlich hat es ihm vor lauter Freude die Sprache verschlagen. Habe ich recht?
2: Erwachsene sind blöd, das weiß jeder. Und Eltern erst recht. Naja, vielleicht nicht alle und vielleicht auch nicht immer. Aber im Augenblick hätte Vlad den Satz blind unterschrieben. Ihm war vor Entsetzen wortwörtlich die Spucke weggeblieben beim Anblick dessen, was sich da am Ende des verwilderten Parks über die Baumwipfel erhob.
1: Dein Vater hat sich wirklich Mühe gegeben, dieses Haus zu finden.
3: Das glaube ich sofort. So was Baufälliges findet man nicht so einfach.
0: Also bitte, Vlad. Diese Villa ist mehr als 500 Jahre alt. Ein Prachtstück. Sowas gibt es heute kaum noch.
3: Gott sei Dank.
0: Wartet erst mal ab, bis ihr es von innen gesehen habt. Ein Schmuckstück, sage ich euch. Ein echtes Juwel.
3: So sieht also ein Juwel aus?
2: Von innen wirkte das sogenannte Juwel noch größer als von außen. Es war düster, kalt und machte einen völlig heruntergekommenen Eindruck. Es roch muffig und von den hohen schwarzen Balken hingen staubige Spinnweben wie zerrissene Segel.
0: Ich gebe zu, hier müsste vielleicht die eine oder andere Kleinigkeit getan werden, aber die Substanz ist in Ordnung. Jetzt sehen wir uns erst einmal um.
3: Na toll. Wie lange bleiben wir denn noch hier?
1: Deinem Vater scheint es zu gefallen.
3: Der interessiert sich ja auch für alles, was alt ist. Aber ich bin kein Antiquitätenhändler. Also, was suchen wir? Ein paar staubige Möbel, alte Bücher, die zu Staub zerfallen, wenn man sie aufschlägt?
1: Warum gehst du nicht nach draußen, Vlad? Zieh dir den Garten an. Vom westlichen Ende hat man einen tollen Blick auf die Stadt. Habe ich gehört.
2: Nicht zum ersten Mal hatte Vlad das Gefühl, dass ihm etwas verheimlicht wurde. Er sah seine Mutter noch einen Moment misstrauisch an, zuckte dann aber mit den Schultern und ging wortlos nach draußen. Die Aussicht interessierte ihn nicht, aber er angelte sich seinen geliebten MP3-Player vom Rücksitz des Leichenwagens, der auch schon bessere Tage gesehen hatte.
3: Oh nein! Na, das passt ja. Die Batterien sind leer. Ja, toll. Ich glaub's einfach nicht. Was war das? Ist da wer? In diesem Urwald hier sieht man ja auch nichts. Was war das?
4: Du machst einen ganz schönen Krach.

0: Vlad war kurz vor einem Herzinfarkt. Erst hatte ihn dieser große, dunkle Schatten erschreckt, der mit glühenden Augen aus dem Gebüsch geschossen war. Und jetzt stand plötzlich dieses Mädchen vor ihm. Mit großen Augen starrte er sie an. Sie musste ungefähr in seinem Alter sein, war aber etwas kleiner als er und sehr schlank, fast schon dürr. Sie hatte langes, hellblondes Haar und wirkte sehr blass.
1: Habe ich zwei Nasen im Gesicht oder ein drittes Auge auf der Stirn? Oder warum glotzt du mich so an?
2: Da war ein Wolf.
1: Ein Wolf?
2: Naja, oder jedenfalls ein ziemlich großer Hund.
1: Du meinst also den großen, bösen Wolf?
2: Genau. Nein, ich meine, was machst du überhaupt hier?
1: Die Frage ist doch eher, was machst du hier?
2: Mein Vater, er sieht sich das Haus an.
1: Die alte Bruchbude? Wozu?
2: Ich weiß nicht genau. Er ist Antiquitätenhändler, vielleicht...
1: Da findet er in der Ruine sicher einiges. Der Schuppen steht seit 50 Jahren leer. Okay, dann gehe ich mal wieder. Ach übrigens, da hat dich wohl vorhin ein Zweig erwischt. Du blutest im Gesicht.
2: Oh.
0: Tatsächlich. Vlads Hand war instinktiv nach oben an seine Wange gezuckt. Und nun blickte er auf einen hellroten Tropfen auf seinem Finger. Er kniff die Augen zusammen, doch ein flaues Gefühl breitete sich in seinem Magen aus. Er konnte kein Blut sehen.
3: Und, hast du die Stadt gesehen?
2: Ich habe einen Wolf gesehen und eine Elfe oder so ähnlich.
3: Ach, na komm, ich zeig dir, wo du den besten Blick hast. Da, siehst du? Das ist Kreilsfelden, eine hübsche kleine Stadt und sehr alt.
2: Ja.
3: Und es gibt eine Menge seltsame Geschichten, die sich um Kreilsfelden ranken. Sowas magst du doch.
2: Mhm.
3: Als ich so alt war wie du, hätte ich gerne an einem Ort wie Kreilsfelden gewohnt.
2: Moment, worauf willst du hinaus?
3: Nun ja, Vlad, also Kreilsfelden ist unser neues Zuhause.

0: Niemals!
1: Hör mal, Vlad.
0: Niemals verbringe ich den Rest meines Lebens in diesem Kaff, nur über meine Leiche.
1: Ich kann ja verstehen, dass du ein bisschen überrascht bist.
0: Ein bisschen überrascht?
2: Jetzt beruhig dich doch. Ich zeig dir erstmal dein Zimmer und morgen früh...
0: Mein was?
3: Entsetzt folgte Vlad seiner Mutter durch die alte Bibliothek, durch eine große Halle und eine lange Treppe hinunter. Überall knackte und knisterte es und der Staub lag zentimeterdick auf den Möbeln. Doch als seine Mutter eine Tür am Ende eines Gangs öffnete, traten sie gewissermaßen in eine andere Welt. Das Zimmer war klein, aber sauber, hell und mit halbwegs modernen Kiefernholzmöbeln eingerichtet.
2: Also, das ist nur provisorisch. Sobald das Haus renoviert ist, bringen wir natürlich deine eigenen Möbel her.
0: Aha.
2: Wir haben dir ein paar Bücher und einen Fernseher mitgebracht. Ich hole die Sachen gleich aus dem Wagen.
0: Ich glaub's immer noch nicht.
3: Tatsächlich kam Vlads Mutter kurze Zeit später mit einer riesigen Umzugskiste zurück, die sie mühelos vor sich hertrug. Vlad war schon früher aufgefallen, dass seine beiden Eltern, obwohl man es ihnen nicht ansah, ausgesprochen stark waren. Als er wieder allein war, verbrachte er die nächsten Stunden damit, sich selbst leid zu tun. Als sein Blick schließlich auf seine Uhr fiel, erschrak er.
0: Was? Schon Mitternacht? Schon komisch, dass die sich gar nicht mehr haben blicken lassen. Dann gehe ich jetzt eben mal nach oben. Dunkel hier. Na toll, in der Bruchbude gibt's wohl keine funktionierende Glühbirne mehr. Hoffentlich ist das der richtige Weg hier. Was ist das? War da jemand? Unsinn. Das ist doch hier kein Spukschloss.
3: Vlad versuchte, sich selbst zu beruhigen, während er die lange Treppe hinaufstieg. Die klang allerdings bei jedem Schritt tatsächlich wie in einem Spukschloss. Überhaupt diese Treppe. Damit stimmte irgendetwas nicht. Vlad konnte Schatten und ein blasses Licht am oberen Ende erkennen. Er ging ohne Zweifel die Treppe hinauf. Aber trotzdem hatte er das unheimliche Gefühl, die Stufen in Wirklichkeit hinunterzusteigen.
0: Was ist das denn? Hier sollte doch eigentlich dieser mit Holz vertäfelte Korridor sein. Oder bin ich übergeschnappt?
3: Erschrocken blickte sich Vlad um. Ein schmaler, gemauerter Gang mit gewölbter Decke erstreckte sich vor ihm. Als er sich umdrehte, erschrak er wieder.
0: Gut. Ganz ruhig, Vlad. Ich kann mich zwar nicht erinnern, eben durch eine schwere Eichentür gegangen zu sein. Okay, aber da ist sie. Dafür gibt es bestimmt eine logische Erklärung. Vielleicht bin ich auch nur vor dem Fernseher eingeschlafen und träume nur. Das muss einfach ein Traum sein. Ist da jemand?
3: Von einem Moment auf den anderen sah sich Vlad einem leibhaftigen Gespenst gegenüber.
0: Beeindruckend.
4: Meinst du mich?
0: Nein, ich meinte eher meinen Traum. Oder habe ich was Schlechtes gegessen? Du bist also das Schlossgespenst hier.
4: Schlossgespenst? Nein, gewiss nicht. Jetzt entschuldige mich. Ich habe zu tun. Und überhaupt, du solltest gar nicht hier sein.
0: Wem sagst du das?
4: Au!
3: Ob nun ein Traum oder nicht, die schwere Eisenkugel, die das Gespenst hinter sich herzog, war Vlad über den Fuß gerollt. Dieser Traum war einfach zu abgedreht. Nach einer Weile sah er einen grünen Lichtschein vor sich.
0: Okay, was wird das jetzt wohl sein? Hallo.
5: Ich habe leider keine Zeit, mit dir zu plaudern, mein Junge.
0: Ah, weil du anscheinend eine sehr beschäftigte Hexe bist. Ich meine, spitzer Hut, lange Nase, Kochtopf, du bist doch eine Hexe.
5: Ja, allerdings. Und das hier ist eine sehr wichtige Arbeit.
0: Sieht ja ekelhaft aus. Sind das da Mäuseschädel?
5: Ekelhaft? Hast du eine Vorstellung davon, seit wie vielen Jahren ich an diesem Rezept arbeite? Ekelhaft. So eine Unverschämtheit. Und überhaupt, du solltest...
0: Gar nicht hier sein, ich weiß. Das habe ich schon mal gehört.
5: Der Wächter wird dir das sicher noch einmal erklären.
0: Der Wächter?
5: Ja. Er ist schon auf dem Weg hierher.
0: Oh, da. Wer... Nein. Was ist das?
3: Vor Vlad stand ein riesiger Mann. Er war in eine rostzerfressene Rüstung gekleidet und über der rechten Schulter trug er eine große, zweischneidige Axt. Auf den Schultern allerdings fehlte der Kopf. Den trug er, eingehüllt in einen zerbeulten Helm, unter dem linken Arm.
4: Parole!
0: Pardon?
4: Parole!
5: Jetzt wirst du ja sehen, was du von deinen Unverschämtheiten hast.
0: Du bist also der Wächter? Also eine Parole kenne ich nicht, aber...
4: Dann hast du hier nichts zu suchen!
3: Der Ritter setzte behutsam seinen Helm mit dem Kopf darin auf den Boden und richtete ihn so aus, dass er Vlad im Blickfeld hatte.
0: Was wird das denn? Ach, halt! Bist du verrückt geworden? Geh mit der verdammten Axt weg! Das hier ist mein Traum!
3: Der Ritter versuchte weiter, Vlad mit seiner schweren Streitaxt zu treffen. Der bemühte sich nach Kräften, dem übergeschnappten Wächter zu entkommen. In seiner Verzweiflung trat er schließlich nach dem Helm.
4: Hey, was fällt dir ein, Bürschchen? Verdammt!
3: Das Ergebnis war spektakulär. Der Kopf rollte schimpfend davon und der Ritter hörte sofort auf, um sich zu schlagen. Er stolperte ziellos herum, bis er gegen eine Wand prallte und wie ein Käfer auf den Rücken fiel.
0: Okay, mir reicht's endgültig. Nichts wie weg.
3: Vlad rannte wie ein Irrer durch das Labyrinth der Gänge auf, wie er hoffte, die rettende Treppe hinzu. Dann sah er vor sich ein helles Flackern. Das Gespenst.
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4: Mit Alexander Kanja. Hallo zusammen und das sind die wichtigsten Meldungen des Tages. Im ewigen Eis der Arktis haben Forscher des Stuttgarter Naturkundemuseums ein Fossil gefunden. Der versteinerte Schädelknochen gehört zu einem Tier, das vor mehr als 200 Millionen Jahren im Wasser lebte. Es war ein fast 3 Meter langer Raubsaurier. Sein Aussehen erinnerte ein bisschen an einen Salamander, nur eben sehr viel größer. Sein Kopf war sehr flach und sehr breit und im Maul hatte er viele scharfe Zähne. Zum ersten Mal können Kinder und Jugendliche sagen, wie zufrieden sie mit ihren Fahrradwegen sind. Möglich macht es der große Fahrradklimatest vom Allgemeinen Deutschen Fahrradclub ADFC. Die Online-Befragung dauert ungefähr 20 Minuten. Die Ergebnisse sind wichtig, um die Situation für Radfahrer zu verbessern, sagte uns Karl Grünberg vom ADFC.
5: Das ist eine große Bestandsaufnahme. Wir machen das jetzt zum 12. Mal für die Erwachsenen und zum allerersten Mal für Kinder und Jugendliche. Und das findet tatsächlich an jedem einzelnen Ort in ganz Deutschland statt. Und deswegen ist es total wichtig, dass ganz viele Menschen mitmachen, damit jeder einzelne Ort sozusagen so eine Aussagekraft hat.
4: Die Internetseite dafür lautet fahrradklima-test.de. Fast alle älteren Schülerinnen und Schüler nutzen für die Schule künstliche Intelligenz. Die KI hilft bei Hausaufgaben, Referaten oder dabei, den Unterrichtsstoff des Tages zu Hause nachzuarbeiten. Befragt wurden Schulkinder im Alter zwischen 16 und 19 Jahren. Auch während des Unterrichts spielt das Thema KI eine immer größere Rolle. In den meisten Schulen geht es darum, wie man die künstliche Intelligenz richtig anwendet, welche Chancen und welche Risiken sich daraus ergeben und auch mögliche Gefahren werden oft besprochen. Ein ganz besonderes Rennen hat am Abend begonnen, das Ocean Race Atlantic. Hier segeln Teams um die Wette von New York in den USA bis nach Frankreich. Die Fahrt dauert gut eine Woche, je nachdem wie stark der Wind ist. Mit dabei ist auch Deutschlands bester Segler und Weltrekordhalter Boris Herrmann. Neu ist in diesem Jahr, dass die Segelboote unterwegs auch Daten für die Meeresforschung sammeln und dass genauso viele Frauen wie Männer an Bord eines Schiffes sein müssen. Argentiniens Fußball-Superstar Lionel Messi wird nicht mehr für die Nationalmannschaft spielen. Das hat der 39-Jährige auf seinen Social-Media-Kanälen gesagt. Messi war für Argentinien in 207 Länderspielen aufgelaufen und erzielte dabei 125 Tore. Vor 4 Jahren hat er als Kapitän der Argentinier sogar den WM-Titel geholt. Soweit die Meldungen und die Radio-Teddy-Nachrichten zum Nachhören jederzeit in der Radio-Teddy-App und überall, wo es Podcasts gibt.
6: Keine Schauer mehr, nirgendwo zu sehen, noch ein paar Wölkchen am Himmel und ziemlich frisch in den nächsten Stunden. 10 bis 13 Grad bekommen wir nur. Und der Mittwoch, der wird dann wieder schön spätsommerlich. Sonne und Wolken im Mix bei Temperaturen im Norden zwischen 21 und im Süden sogar 26 Grad.
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1: Jetzt sprechen wir über den gesunden Kinderschlaf. Es geht um Träume. Im Traum werden die Erlebnisse des Tages verarbeitet, sozusagen eine wichtige Aufräumfunktion unserer Psyche. Wir freuen uns natürlich über schöne Träume, Albträume dagegen können sehr belastend sein. Schlafmedizinerin Dr. Samia Little-Elk erklärt, wie das bei Kindern ist. Wann haben Kinder besonders häufig Albträume?
2: Immer dann, wenn ein Kind viele Erlebnisse und neue Eindrücke auch verarbeiten muss oder auch Konflikte. Und das ist auch wichtig, dass man mit den Kindern dann darüber spricht.
1: Wie reagiert man denn am besten, wenn das Kind jetzt kommt und sagt, es hatte gerade einen Albtraum?
2: Immer ernst nehmen, nicht im Sinne von, ist ganz schlimm, sondern im Sinne von, ich höre dir zu, ich verstehe, dass du Angst hast, auch erklären, dass das nur ein Traum ist. Und das Kind also sehr warmherzig und liebevoll annehmen, wenn es sowas erzählt. Sorgen muss ich mir machen, wenn ich das Gefühl habe, das Kind träumt so häufig schlecht, dass es gestresst ist durch den Schlaf oder sogar Angst hat, überhaupt abends einzuschlafen. Dann sollte man eventuell auch mal mit dem Kinderarzt oder anderem Fachpersonal wie Psychologen, Kinderpsychiater darüber sprechen.
1: Okay, wenn man jetzt mal vom Durchschnittsträumen ausgeht, kann man denn Träume auch positiv beeinflussen?
2: Der Tag macht die Nacht. Wenn der Tag gestresst ist, sorgenvoll ist, dann ist auch die Nacht schlechter und dann werden auch die Träume häufig schlechter. Das heißt, zum einen ist es sinnvoll, für eine Ausgeglichenheit am Tag zu sorgen, sowohl beim Kind als auch bei sich selbst als Erwachsene. Sich auch verstärkt mit seinen Gedanken, Sorgen, Ängsten am Tag zu beschäftigen, damit sie uns in der Nacht nicht so heimsuchen.
1: Danke an Schlafmedizinerin Dr. Samia Little-Elk zum Thema Albträume. 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
1: Mit Nils, hallo. Heute ist Herbstanfang, sagen die Meteorologen, die Wetterexperten. Aber im Kalender steht ja, dass der Herbst erst in 3 Wochen beginnt. Warum gibt es unterschiedliche Herbstanfänge? Nun, also der echte und eigentliche Herbstanfang ist bei Tag und Nacht gleiche. Wenn es also am Tag genau 12 Stunden lang hell ist und in der Nacht 12 Stunden lang dunkel. Das ist der astronomische Herbstanfang. Astronomisch, weil er sich an den Himmelskörpern orientiert. Genauso wie unser Kalender, deshalb wird er auch der kalendarische Herbstanfang genannt. Die Meteorologen mögen es aber lieber einfach. Sie sagen, dass jede Jahreszeit schon mit dem Monatsanfang beginnt, der Herbst also von Anfang September bis Ende November geht. Und das stimmt ja oft auch, denn das jeweils passende Wetter beginnt meist zum meteorologischen Jahreszeitenbeginn, auch wenn der kalendarische Beginn einer Jahreszeit erst ein paar Wochen später kommt.
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0: Sandra hier vom Radio Teddy Vormittag. Hier geht's jetzt wieder um Elternthemen.
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0: Passend zum Safer Internet Day. Für mehr Sicherheit im Internet für die ganze Familie habe ich mir heute auch eine passende Radio Teddy Familienfrage ausgesucht. Und ich kenne selbst persönlich viele Eltern, die auch empfinden, dass ihre Kinder viel zu viel Zeit vor den Medien verbringen. Darum frage ich jetzt mal nach bei Radio Teddy Familienexpertin Henriette Grünert. Wie kriegen wir unsere Kinder denn von diesen ganzen Medien, mit denen sie ja aufwachsen, die für sie normal sind, wie bekommen wir sie denn da wieder weg?
2: Ganz klare Zeiten absprechen. Ne? Es gibt Medienzeiten und da gibt es tolle Listen, in welchem Alter wie viel Medienkonsum angebracht ist. Und daran würde ich mich auch halten. Ne? So schwierig das auch manchmal ist, dann in der Umsetzung. Aber da, glaube ich, ist es wichtig, konsequent dann zu bleiben und die Zeiten zu verkürzen. Ne? Da würde ich einfach nochmal gucken, auch Alternativen zu bieten. Auch vielleicht nochmal was Neues anschaffen, ne? Was vielleicht erstmal an Spielzeugen neu und interessant ist. Oder auch Stärken, die das Kind schon hat, weiter fördern. Ne? Du hast doch neulich irgendwie da was total Tolles gemalt. Kannst du das vielleicht nochmal, ne? Weil wir können es ja auch zusammen machen. Das sind halt auch Routinen, die sich einschleifen. Mhm. Ne? Und dann das Gehirn verknüpft dann auch so schön, ach ja, zu Hause, gemütlich, Tablet, entspannt. Niemand will was von mir, ich kann da ein Stündchen sitzen und nichts passiert. Ne? Und diese Verknüpfung erstmal wieder aufzulösen, neue Routinen zu schaffen, braucht ein bisschen Zeit und ein bisschen Geduld, aber ist absolut möglich.
0: Vielen Dank an Radio Teddy Familienexpertin Henriette Grünert.
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3: Mit Alexander Kanja. Hallo zusammen und das sind die wichtigsten Meldungen des Tages. Im ewigen Eis der Arktis haben Forscher des Stuttgarter Naturkundemuseums ein Fossil gefunden. Der versteinerte Schädelknochen gehört zu einem Tier, das vor mehr als 200 Millionen Jahren im Wasser lebte. Es war ein fast 3 Meter langer Raubsaurier. Sein Aussehen erinnerte ein bisschen an einen Salamander, nur eben sehr viel größer. Sein Kopf war sehr flach und sehr breit und im Maul hatte er viele scharfe Zähne. Zum ersten Mal können Kinder und Jugendliche sagen, wie zufrieden sie mit ihren Fahrradwegen sind. Möglich macht es der große Fahrradklimatest vom Allgemeinen Deutschen Fahrradclub ADFC. Die Online-Befragung dauert ungefähr 20 Minuten. Die Ergebnisse sind wichtig, um die Situation für Radfahrer zu verbessern, sagte uns Karl Grünberg vom ADFC.
4: Das ist eine große Bestandsaufnahme. Wir machen das jetzt zum 12. Mal für die Erwachsenen und zum allerersten Mal für Kinder und Jugendliche. Und das findet tatsächlich an jedem einzelnen Ort in ganz Deutschland statt. Und deswegen ist es total wichtig, dass ganz viele Menschen mitmachen, damit jeder einzelne Ort sozusagen so eine Aussagekraft hat.
3: Die Internetseite dafür lautet fahrradklima-test.de. Fast alle älteren Schülerinnen und Schüler nutzen für die Schule künstliche Intelligenz. Die KI hilft bei Hausaufgaben, Referaten oder dabei, den Unterrichtsstoff des Tages zu Hause nachzuarbeiten. Befragt wurden Schulkinder im Alter zwischen 16 und 19 Jahren. Auch während des Unterrichts spielt das Thema KI eine immer größere Rolle. In den meisten Schulen geht es darum, wie man die künstliche Intelligenz richtig anwendet, welche Chancen und welche Risiken sich daraus ergeben und auch mögliche Gefahren werden oft besprochen. Ein ganz besonderes Rennen hat am Abend begonnen, das Ocean Race Atlantic. Hier segeln Teams um die Wette von New York in den USA bis nach Frankreich. Die Fahrt dauert gut eine Woche, je nachdem wie stark der Wind ist. Mit dabei ist auch Deutschlands bester Segler und Weltrekordhalter Boris Herrmann. Neu ist in diesem Jahr, dass die Segelboote unterwegs auch Daten für die Meeresforschung sammeln und dass genauso viele Frauen wie Männer an Bord eines Schiffes sein müssen. Argentiniens Fußball-Superstar Lionel Messi wird nicht mehr für die Nationalmannschaft spielen. Das hat der 39-Jährige auf seinen Social-Media-Kanälen gesagt. Messi war für Argentinien in 207 Länderspielen aufgelaufen und erzielte dabei 125 Tore. Vor 4 Jahren hat er als Kapitän der Argentinier sogar den WM-Titel geholt. Soweit die Meldungen und die Radio Teddy Nachrichten zum Nachhören jederzeit in der Radio Teddy App und überall, wo es Podcasts gibt.
2: Radio Teddy Wetter. Keine Schauer mehr, nirgendwo zu sehen, noch ein paar Wölkchen am Himmel und ziemlich frisch in den nächsten Stunden. 10 bis 13 Grad bekommen wir nur. Und der Mittwoch, der wird dann wieder schön spätsommerlich. Sonne und Wolken im Mix bei Temperaturen im Norden zwischen 21 und im Süden sogar 26 Grad.
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1: Guten Tag und Tschüss zu sagen, das gehört für uns Erwachsene ganz normal dazu. Das ist eine Höflichkeitsgeschichte, das machen wir, wenn wir den Raum betreten, wenn man wieder geht, wenn man irgendwo was einkaufen geht, man grüßt freundlich. Unsere Kinder haben das oft noch nicht so ganz drauf. Und dann passiert es auch schon mal, dass uns Eltern das unangenehm ist. Radio Teddy Familienexpertin Henriette Grünert. Warum fällt es unseren Kindern manchmal so schwer, einfach ganz höflich Hallo und Auf Wiedersehen zu sagen?
2: Die haben da, glaube ich, noch nicht so ein Bewusstsein dafür, ne? Wie was so soziale Regeln sind, ne? Und dann machen die das eher aus so einem Bedürfnis heraus, ne? Dann, wenn sie Lust haben und denken, ach, guck mal hier, das macht jetzt Spaß, dann machen sie es. Aber es ist noch nicht so eine Routine wie für uns, ne? Und das lernen sie einfach über die Zeit. Wir machen das, also werden sie uns nachmachen. Also Lernen am Modell ist da ein Thema, ne?
1: Lernen am Modell oder sollte man ihnen auch wirklich sagen, sag jetzt Hallo, sag nee. Jetzt Tschüss?
2: Nee, würde ich nicht machen. Weil das ist ja dann was wir wollen. Und da müssen dann Eltern wieder an ihre eigenen Grenzen dran, ne? Wenn man jetzt mal überlegt, was ist denn daran so schlimm, wenn das Kind jetzt vielleicht beim Bäcker nicht Hallo sagt? Ich habe ja Hallo gesagt. Wir sind zusammen.
1: Ja. Ne?
2: Kind ist vielleicht eher damit zu gucken, beschäftigt zu gucken, was ist in der Auslage, was will ich? Das ist ja schon zu viel, weil da liegt ja so viel. Und ist es dann so schlimm, wenn das Kind nicht Hallo sagt? Wir würden uns das wünschen, weil es ist schön, es ist sozial, aber vielleicht sagt das Kind stattdessen, oh, das Brötchen schmeckt aber lecker bei Ihnen. Da dürfen wir, glaube ich, auch manchmal ein bisschen entspannen und einfach sagen, das kommt schon, das wird schon. Ne? Und wie gesagt, wenn wir das machen die Kinder auch irgendwann und lassen wir denen einfach noch ein bisschen auch den Freiraum. Ne? Sozialer Druck, soziale Erwartungen kommen früh genug und das kriegen die mit.
1: Vielen Dank an Radio Teddy Familienexpertin Henriette Grünert.
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1: Mit Nils, hallo. Ein neuer Monat hat begonnen. Es ist September. Doch wie kam der Monat zu diesem Namen? Was wir ja wissen ist, der September ist der 9. Monat des Jahres im gregorianischen Kalender und er hat 30 Tage. Moment mal, wir wissen ja auch, dass die Vorsilbe Sept irgendwas mit 7 zu tun hat, oder? 7? 9? Ja, was denn nun? Beides stimmt irgendwie. Im römischen Kalender war der September ursprünglich der 7. Monat. Im Lateinischen heißt Septembem 7. Im Jahr 153 vor Christus wurde der Jahresbeginn jedoch um 2 Monate vorverlegt. Plötzlich war der September der 9. Monat und die Bezeichnung zwischen Namen und Monatszählung ging verloren. Betrifft übrigens auch den Oktober, November und Dezember. Eigentlich 8, 9 und 10. Heute aber der 10., 11. und 12. Monat.
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1: Es geht heute um Asthma bei Kindern. Und es ist tatsächlich so, Asthma bronchiale ist die häufigste chronische Erkrankung im Kindesalter hier in Deutschland. Häufig ausgelöst durch Allergien, Luftverschmutzungen und tatsächlich ziemlich oft auch durch rauchende Eltern. Viele Kinder müssen dann mit Medikamenten leben, wie zum Beispiel mit einem Asthma-Spray. Aber wie so häufig kann man auch diese Krankheit durch eine gesunde Lebensweise zum Positiven beeinflussen. Ich habe Kinderarzt Jens-Uwe Köhler mal gefragt, ob zusätzliches Training das Asthma weiter lindern kann.
2: In der Tat, wir haben in früheren Jahren tatsächlich gesagt, dass Kinder mit Asthma sich körperlich schonen sollten. Das sehen wir heute völlig anders. Wir empfehlen den Kindern sogar körperliche Belastung. Also Sport sollten die Kinder machen.
1: Meine Anschlussfrage dazu passt. Was ist denn bezüglich des Schulsports zu beachten?
2: Auch hier gilt, die Art der Belastung des Kindes ist sehr abhängig von der Ursache des Hustens oder des Asthmas. Kinder mit einem Belastungsasthma würde ich wahrscheinlich anders beurteilen als Kinder, die ein pollenausgelöstes Asthma haben. Während das pollenausgelöste Asthma zum Beispiel problematisch im Mai ist, kann das Asthma, das durch Belastung ausgelöst wird, natürlich im gesamten Jahr auftreten. Dann muss man schauen, wie gut ein Patient, wenn er Medikamente bekommt, eingestellt ist. Und dann kann sogar ein belastungsasthmatisches Kind ganz normal am Schulsport teilnehmen.
1: Also im Zweifelsfall geht man zum Kinderarzt und holt eine Sportbefreiung.
2: Genau so ist es.
1: Danke an Kinderarzt Jens-Uwe Köhler. Noch mehr Elterntipps gibt's jeden Tag von 10 bis 2 in unserer Elternsendung. 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
3: Mit Alexander Kanja. Hallo zusammen und das sind die wichtigsten Meldungen des Tages. Im ewigen Eis der Arktis haben Forscher des Stuttgarter Naturkundemuseums ein Fossil gefunden. Der versteinerte Schädelknochen gehört zu einem Tier, das vor mehr als 200 Millionen Jahren im Wasser lebte. Es war ein fast 3 Meter langer Raubsaurier. Sein Aussehen erinnerte ein bisschen an einen Salamander, nur eben sehr viel größer. Sein Kopf war sehr flach und sehr breit und im Maul hatte er viele scharfe Zähne. Zum ersten Mal können Kinder und Jugendliche sagen, wie zufrieden sie mit ihren Fahrradwegen sind. Möglich macht es der große Fahrradklimatest vom Allgemeinen Deutschen Fahrradclub ADFC. Die Online-Befragung dauert ungefähr 20 Minuten. Die Ergebnisse sind wichtig, um die Situation für Radfahrer zu verbessern, sagte uns Karl Grünberg vom ADFC.
4: Das ist eine große Bestandsaufnahme. Wir machen das jetzt zum 12. Mal für die Erwachsenen und zum allerersten Mal für Kinder und Jugendliche. Und das findet tatsächlich an jedem einzelnen Ort in ganz Deutschland statt. Und deswegen ist es total wichtig, dass ganz viele Menschen mitmachen, damit jeder einzelne Ort sozusagen so eine Aussagekraft hat.
3: Die Internetseite dafür lautet fahrradklima-test.de. Fast alle älteren Schülerinnen und Schüler nutzen für die Schule künstliche Intelligenz. Die KI hilft bei Hausaufgaben, Referaten oder dabei, den Unterrichtsstoff des Tages zu Hause nachzuarbeiten. Befragt wurden Schulkinder im Alter zwischen 16 und 19 Jahren. Auch während des Unterrichts spielt das Thema KI eine immer größere Rolle. In den meisten Schulen geht es darum, wie man die künstliche Intelligenz richtig anwendet, welche Chancen und welche Risiken sich daraus ergeben und auch mögliche Gefahren werden oft besprochen. Ein ganz besonderes Rennen hat am Abend begonnen, das Ocean Race Atlantic. Hier segeln Teams um die Wette von New York in den USA bis nach Frankreich. Die Fahrt dauert gut eine Woche, je nachdem wie stark der Wind ist. Mit dabei ist auch Deutschlands bester Segler und Weltrekordhalter Boris Herrmann. Neu ist in diesem Jahr, dass die Segelboote unterwegs auch Daten für die Meeresforschung sammeln und dass genauso viele Frauen wie Männer an Bord eines Schiffes sein müssen. Argentiniens Fußball-Superstar Lionel Messi wird nicht mehr für die Nationalmannschaft spielen. Das hat der 39-Jährige auf seinen Social-Media-Kanälen gesagt. Messi war für Argentinien in 207 Länderspielen aufgelaufen und erzielte dabei 125 Tore. Vor 4 Jahren hat er als Kapitän der Argentinier sogar den WM-Titel geholt. Soweit die Meldungen und die Radio Teddy Nachrichten zum Nachhören jederzeit in der Radio Teddy App und überall, wo es Podcasts gibt.
2: Radio Teddy Wetter. Keine Schauer mehr, nirgendwo zu sehen, noch ein paar Wölkchen am Himmel und ziemlich frisch in den nächsten Stunden. 10 bis 13 Grad bekommen wir nur. Und der Mittwoch, der wird dann wieder schön spätsommerlich. Sonne und Wolken im Mix bei Temperaturen im Norden zwischen 21 und im Süden sogar 26 Grad.
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2: Heute geht's um die Selbstständigkeit unserer Kinder in der Schule. Wir wünschen uns natürlich, dass die Kids schnell Selbstverantwortung für ihre Pflichten im Schulalltag übernehmen. Aber am Ende des Tages ist es oft so, dass wir Eltern dann doch wieder da sitzen und die Arbeitsblätter ordentlich abheften oder mal schauen, ob die Stifte angespitzt sind. Und das ist dann so ein richtiger Teufelskreis. Ich habe Grundschullehrerin Viola Patricia Herrmann gefragt, wie wir am besten da rauskommen und ob es eine Möglichkeit wäre, einfach dem Lehrer oder der Lehrerin mitzuteilen, dass wir gerade versuchen, selbstständiger zu werden und deshalb manche Dinge vielleicht noch nicht so auf Anhieb klappen, wie wir uns das vorstellen.
3: Das dem Lehrer vorher zu sagen, wenn es einem schwerfällt, auch das loszulassen, dass man sagt, wir haben das jetzt bis hierhin so gemacht, ich möchte das nicht mehr aus den und den Gründen, das ist auf jeden Fall ein guter Ansatz. Ansonsten ist das definitiv kein Muss. Also wenn ich das Gefühl habe, nee, mir reicht das jetzt und ich mache es nicht mehr, weil das Kind durchaus in der Lage ist, es selber zu tun und es spätestens jetzt lernen muss, bin ich auch überhaupt nicht verpflichtet, den Lehrern irgendwas dazu mitzuteilen, sondern der Lehrer wird ja automatisch die Rückmeldung geben und dem Kind sagen, oh, wie sieht denn dein Heft da aus? Und im Zweifelsfall ist das weitaus motivierender, als wenn die Eltern immer darüber nörgeln. Denn wenn der Lehrer das sagt und dann hört das vielleicht noch der Sitznachbar, dann ist das schon ein Stück weit unangenehmer und birgt die Chance, dass das Kind anfängt, die Sachen selber zu sortieren.
2: Das sagt Grundschullehrerin Viola Patricia Herrmann. 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
1: Mit Nils, hallo. Tobias fragt, ob die Schulkinder früher wirklich mit Federn geschrieben haben. Ja, früher haben die Menschen wirklich mit einer Vogelfeder geschrieben. Und auch der Füller ist ja heute das Kurzwort für Füllfederhalter. Bevor es die Füller gab, haben die Menschen einfach eine Feder genommen, sie unten angespitzt, diese Spitze dann in ein Tintenfass gesteckt und dann damit geschrieben. Wirklich lange gereicht hat die Tinte aber nicht. Damit konnte man nur ein paar Buchstaben schreiben. Danach war die Feder sozusagen leer und man musste sie wieder neu ins Tintenfass stecken. In den Füllfederhaltern heute ist das zum Glück anders. Hier ist das Tintenfass schon mit drin, nämlich in Form der Patrone. Ist natürlich viel praktischer, weil wir beim Schreiben nicht immer wieder absetzen müssen.
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1: Wir machen unseren Kindern morgens für die Schule die Brotdose fertig, packen die leckersten Sachen rein, sind sehr stolz auf uns. Und dann kommen die Kinder am Nachmittag nach Hause und die Brotdose ist noch voll. Wie kann das denn bitte sein? Radio Teddy Familienexpertin Henriette Grünert. Ich meine, ich habe ja jetzt nicht jeden Morgen Zeit, um die abgefahrensten Gurkensternchen auszuschneiden oder die Erdbeerblümchen, um die Brotbüchse vielleicht für mein Kind noch attraktiver zu machen. Was kann ich denn alternativ machen?
2: Und ich glaube, dass es darum tatsächlich auch nicht geht. Ich glaube auch nicht, dass sie leer wäre, wenn da jetzt die Erdbeerblümchen drin sind. Ich kenne das von unserer Tochter auch. Ne? Die ist immer voll, aber immer hungrig. Sie hat mir das mal erklärt, sie hat tatsächlich zu wenig Zeit, was manchmal ein Moment sein kann, ne, dass die irgendwie 5 Minuten Frühstückspause haben und dann irgendwie ein Haps reingeht und dann sind die aber auch so mit anderen Dingen beschäftigt. Und das ist auch was ich bei ihr merke. Ne? Das ist einfach so viel andere Beschäftigung über den Tag. Ich glaube, ich würde eher danach gucken, dass es Dinge sind, die man schnell so in den Mund stecken kann, nicht irgendwie das große Brötchen, wo man irgendwie noch in die Hand und abbeißen und lange kauen und irgendwie so lange damit beschäftigt ist, sondern was schnell, gesundes, gut füllt, ne, und aber irgendwie auch einen Moment vorhält. Vielleicht auch mal was ganz anderes probieren. Vielleicht kann man ja auch mal sagen, ich gebe dir ein Glas mit Müsli oder so eine Plastikschachtel mit Müsli mit, mal so irgendwie so was ganz anderes, ne, was vielleicht auch dann so, dann gucken die anderen wieder und sagen, hey Mensch, was hast denn du damit? Ne, vielleicht ist das wieder so ein Moment. Aber ansonsten glaube ich, einfach da.

0: nachfüttern, in Anführungsstrichen. Und vielleicht auch nicht zu viel einpacken. Vielleicht auch das Kind morgens sagen lassen, ne, was möchtest du mit reinhaben, auch wenn einem das dann erstmal irgendwie komisch vorkommt. Das kann man auch mal probieren.
1: Danke an Radio Teddy Familienexpertin Henriette Grünert.

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4: Mit Alexander Kanja. Hallo zusammen und das sind die wichtigsten Meldungen des Tages. Im ewigen Eis der Arktis haben Forscher des Stuttgarter Naturkundemuseums ein Fossil gefunden. Der versteinerte Schädelknochen gehört zu einem Tier, das vor mehr als 200 Millionen Jahren im Wasser lebte. Es war ein fast 3 Meter langer Raubsaurier. Sein Aussehen erinnerte ein bisschen an einen Salamander, nur eben sehr viel größer. Sein Kopf war sehr flach und sehr breit und im Maul hatte er viele scharfe Zähne. Zum ersten Mal können Kinder und Jugendliche sagen, wie zufrieden sie mit ihren Fahrradwegen sind. Möglich macht es der große Fahrrad-Klimatest vom Allgemeinen Deutschen Fahrradclub ADFC. Die Online-Befragung dauert ungefähr 20 Minuten. Die Ergebnisse sind wichtig, um die Situation für Radfahrer zu verbessern, sagte uns Karl Grünberg vom ADFC.
5: Das ist eine große Bestandsaufnahme. Wir machen das jetzt zum 12. Mal für die Erwachsenen und zum allerersten Mal für Kinder und Jugendliche. Und das findet tatsächlich an jedem einzelnen Ort in ganz Deutschland statt. Und deswegen ist es total wichtig, dass ganz viele Menschen mitmachen, damit jeder einzelne Ort sozusagen so eine Aussagekraft hat.
4: Die Internetseite dafür lautet fahrradklima-test.de. Fast alle älteren Schülerinnen und Schüler nutzen für die Schule künstliche Intelligenz. Die KI hilft bei Hausaufgaben, Referaten oder dabei, den Unterrichtsstoff des Tages zu Hause nachzuarbeiten. Befragt wurden Schulkinder im Alter zwischen 16 und 19 Jahren. Auch während des Unterrichts spielt das Thema KI eine immer größere Rolle. In den meisten Schulen geht es darum, wie man die künstliche Intelligenz richtig anwendet, welche Chancen und welche Risiken sich daraus ergeben und auch mögliche Gefahren werden oft besprochen. Ein ganz besonderes Rennen hat am Abend begonnen, das Ocean Race Atlantic. Hier segeln Teams um die Wette von New York in den USA bis nach Frankreich. Die Fahrt dauert gut eine Woche, je nachdem wie stark der Wind ist. Mit dabei ist auch Deutschlands bester Segler und Weltrekordhalter Boris Herrmann. Neu ist in diesem Jahr, dass die Segelboote unterwegs auch Daten für die Meeresforschung sammeln und dass genauso viele Frauen wie Männer an Bord eines Schiffes sein müssen. Argentiniens Fußball-Superstar Lionel Messi wird nicht mehr für die Nationalmannschaft spielen. Das hat der 39-Jährige auf seinen Social-Media-Kanälen gesagt. Messi war für Argentinien in 207 Länderspielen aufgelaufen und erzielte dabei 125 Tore. Vor 4 Jahren hat er als Kapitän der Argentinier sogar den WM-Titel geholt. Soweit die Meldungen und die Radio Teddy Nachrichten zum Nachhören jederzeit in der Radio Teddy App und überall, wo es Podcasts gibt.
2: Radio Teddy Wetter. Keine Schauer mehr, nirgendwo zu sehen, noch ein paar Wölkchen am Himmel und ziemlich frisch in den nächsten Stunden. 10 bis 13 Grad bekommen wir nur. Und der Mittwoch, der wird dann wieder schön spätsommerlich. Sonne und Wolken im Mix bei Temperaturen im Norden zwischen 21 und im Süden sogar 26 Grad.
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2: Gerade in der kalten Jahreszeit ist Husten bei Kindern ein häufiges Symptom. Aber immer mehr Kinder leiden auch an Asthma. Kinderarzt Jens-Uwe Köhler erklärt, bei welchen Symptomen wir unsere Kinder auf eine mögliche Asthmaerkrankung untersuchen lassen sollten.
3: Wenn das Kind mehr als dreimal im Jahr jeweils mehr als 2 bis 3 Wochen hustet, würde zunächst mal dieser Verdacht geäußert werden müssen. Verdächtig wäre auch, wenn eines der Elternteile ein Asthma hat oder ein Geschwisterkind an Asthma erkrankt ist oder Allergien in der Familie eine Rolle spielen, dann würde ich an ein Asthma bronchiale denken.
2: Also wenn es schon Asthmaerkrankungen in der Familie gibt, dann ist die Wahrscheinlichkeit größer, dass das Kind auch ein Asthma entwickelt. Was sind denn ansonsten noch Ursachen von Asthmaerkrankungen bei Kindern?
3: Eine der häufigsten Ursachen ist die Überempfindlichkeit der bronchialen Schleimhäute. Auslöser dafür können viele verschiedene Sachen sein, zum Beispiel Pollenflug. Auch Virusinfekte können dafür verantwortlich gemacht werden. Das Rauchen der Eltern kann das auslösen, sogar ziemlich häufig. Industriegase. Dann gibt es Asthmaformen, die allein durch körperliche Belastung hervortreten, das Belastungsasthma.
2: Angenommen, die Diagnose Asthma steht, welche Medikamente gibt es?
3: Das kann losgehen von einer Dauertherapie, bei der man entzündungshemmende Medikamente über längere Zeit, ich spreche hier von Wochen bis Monaten, gibt. Das kann weitergehen über Medikamente, die Verkrampfung der Atemwege lockern soll. Die Art, wie man diese Medikamente einem Kind gibt, hängt wiederum sehr von dem Alter des Kindes ab. Bei kleineren Kindern würde ich eher eine Inhalation empfehlen. Ältere Kinder können ein Asthma-Spray bekommen. Es gibt Medikamente in Form von Kaubonbons, von Pulvern. Also da haben wir viele verschiedene Möglichkeiten.
2: Dankeschön, das sagt Radio Teddy Familienexperte Kinderarzt Jens-Uwe Köhler. Noch mehr Elterntipps gibt's jeden Tag von 10 bis 2 in unserer Elternsendung. Und viele Experteninterviews findet ihr auch auf Radio Teddy Plus.

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1: Mit Nils, hallo. Heute ist Herbstanfang, sagen die Meteorologen, die Wetterexperten. Aber im Kalender steht ja, dass der Herbst erst in 3 Wochen beginnt. Warum gibt es unterschiedliche Herbstanfänge? Nun, also der echte und eigentliche Herbstanfang ist bei Tag und Nacht gleiche. Wenn es also am Tag genau 12 Stunden lang hell ist und in der Nacht 12 Stunden lang dunkel. Das ist der astronomische Herbstanfang. Astronomisch, weil er sich an den Himmelskörpern orientiert. Genauso wie unser Kalender, deshalb wird er auch der kalendarische Herbstanfang genannt. Die Meteorologen mögen es aber lieber einfach. Sie sagen, dass jede Jahreszeit schon mit dem Monatsanfang beginnt, der Herbst also von Anfang September bis Ende November geht. Und das stimmt ja oft auch, denn das jeweils passende Wetter beginnt meist zum meteorologischen Jahreszeitenbeginn. Auch wenn der kalendarische Beginn einer Jahreszeit erst ein paar Wochen später kommt.
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1: Ich bin ja wirklich froh, dass mein mittlerweile 6-jähriger Sohn Hannes sowas nie gemacht hat. Da gibt's zwar, wenn er an der Supermarktkasse nicht das kriegt, was er haben möchte, ein trauriges Gesicht und ein dickes Schüppchen, aber dass er sich jetzt irgendwie so richtig daneben benommen hat, beziehungsweise einen Bockanfall gekriegt hat und sich vielleicht auf den Boden geschmissen und geheult und getrommelt hat, sowas hatte ich Gott sei Dank noch nicht. Hab's aber tatsächlich schon bei anderen Eltern in der Supermarktkasse erlebt. Und das kann ja wirklich schon sehr, sehr peinlich sein. Beziehungsweise für die Eltern selbst ist es peinlich, weil sie denken, was denken alle drumherum. Und wir Eltern denken einfach nur, oh mein Gott, das muss doch so eine schreckliche Situation sein. Radio Teddy Familienexpertin Henriette Grünert, was kann man dagegen tun, wenn unser Kind so einen ausgewachsenen Bockanfall bekommt?
2: Wichtig finde ich zu verstehen, am Ende benimmt sich das Kind nicht daneben. Am Ende drückt das Kind ein Gefühl aus. Es ist frustriert, es ärgert sich, es findet die Situation verdammt mega Mist und drückt das so aus. Und was, glaube ich, passiert ist, dass wir im Laufe unseres Werdens, ne, so was sind so Normen und Regeln, was macht man nicht, ganz schnell lernen, was man nicht darf und was nicht angesehen ist. Und dann kommen die Themen wie Scham und Schuld und das macht man nicht und was sollen die Leute denken? Mhm. Ja, was sollen die Leute denken? Das ist halt ein Gefühlsausbruch. Genauso wie wenn ich an der Kasse sitzen würde und weine, ne? Das wäre so ein ähnliches Thema. Also,

0: Ahoi.
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4: Mit Alexander Kanja. Hallo zusammen und das sind die wichtigsten Meldungen des Tages. Im ewigen Eis der Arktis haben Forscher des Stuttgarter Naturkundemuseums ein Fossil gefunden. Der versteinerte Schädelknochen gehört zu einem Tier, das vor mehr als 200 Millionen Jahren im Wasser lebte. Es war ein fast 3 Meter langer Raubsaurier. Sein Aussehen erinnerte ein bisschen an einen Salamander, nur eben sehr viel größer. Sein Kopf war sehr flach und sehr breit und im Maul hatte er viele scharfe Zähne. Zum ersten Mal können Kinder und Jugendliche sagen, wie zufrieden sie mit ihren Fahrradwegen sind. Möglich macht es der große Fahrrad-Klimatest vom Allgemeinen Deutschen Fahrradclub ADFC. Die Online-Befragung dauert ungefähr 20 Minuten. Die Ergebnisse sind wichtig, um die Situation für Radfahrer zu verbessern, sagte uns Karl Grünberg vom ADFC.
5: Das ist eine große Bestandsaufnahme. Wir machen das jetzt zum 12. Mal für die Erwachsenen und zum allerersten Mal für Kinder und Jugendliche. Und das findet tatsächlich an jedem einzelnen Ort in ganz Deutschland statt. Und deswegen ist es total wichtig, dass ganz viele Menschen mitmachen, damit jeder einzelne Ort sozusagen so eine Aussagekraft hat.
4: Die Internetseite dafür lautet fahrradklima-test.de. Fast alle älteren Schülerinnen und Schüler nutzen für die Schule künstliche Intelligenz. Die KI hilft bei Hausaufgaben, Referaten oder dabei, den Unterrichtsstoff des Tages zu Hause nachzuarbeiten. Befragt wurden Schulkinder im Alter zwischen 16 und 19 Jahren. Auch während des Unterrichts spielt das Thema KI eine immer größere Rolle. In den meisten Schulen geht es darum, wie man die künstliche Intelligenz richtig anwendet, welche Chancen und welche Risiken sich daraus ergeben und auch mögliche Gefahren werden oft besprochen. Ein ganz besonderes Rennen hat am Abend begonnen, das Ocean Race Atlantic. Hier segeln Teams um die Wette von New York in den USA bis nach Frankreich. Die Fahrt dauert gut eine Woche, je nachdem wie stark der Wind ist. Mit dabei ist auch Deutschlands bester Segler und Weltrekordhalter Boris Herrmann. Neu ist in diesem Jahr, dass die Segelboote unterwegs auch Daten für die Meeresforschung sammeln und dass genauso viele Frauen wie Männer an Bord eines Schiffes sein müssen. Argentiniens Fußball-Superstar Lionel Messi wird nicht mehr für die Nationalmannschaft spielen. Das hat der 39-Jährige auf seinen Social-Media-Kanälen gesagt. Messi war für Argentinien in 207 Länderspielen aufgelaufen und erzielte dabei 125 Tore. Vor 4 Jahren hat er als Kapitän der Argentinier sogar den WM-Titel geholt. Soweit die Meldungen und die Radio Teddy Nachrichten zum Nachhören jederzeit in der Radio Teddy App und überall, wo es Podcasts gibt.
3: Radio Teddy Wetter. Keine Schauer mehr, nirgendwo zu sehen, noch ein paar Wölkchen am Himmel und ziemlich frisch in den nächsten Stunden. 10 bis 13 Grad bekommen wir nur. Und der Mittwoch, der wird dann wieder schön spätsommerlich. Sonne und Wolken im Mix bei Temperaturen im Norden zwischen 21 und im Süden sogar 26 Grad.
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0: Sandra hier vom Radio Teddy Vormittag. Hier geht's jetzt wieder um Elternthemen.
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0: Auf unseren Radio Teddy Social Media Kanälen ist das eine ziemlich ausgeglichene Geschichte. Dort habe ich euch nämlich gefragt, kennt ihr das, liebe Eltern, dass ihr beim Einkaufen nicht Nein sagen könnt? Wenn die Kinder uns mit ihren großen Kulleraugen angucken und doch noch etwas außer der Reihe haben wollen und vielleicht danach so richtig anfangen zu bocken, wenn wir es doch schaffen, Nein zu sagen. Ich frage jetzt mal nach bei Radio Teddy Familienexpertin und Psychologin Henriette Grünert. Henriette, wie kann ich denn so einen ausgewachsenen Bockanfall beim Einkaufen verhindern?
2: Vielleicht kann das Kind auch was in die Tasche stecken, dass es nicht so das Gefühl hat, es darbt den ganzen Weg in diesem Supermarkt und bekommt nichts. Ja, vielleicht dann darf es irgendwie was aus der eigenen Tasche schon nehmen, was schon von vorher mit dabei war. Natürlich hindert uns das Kind nicht daran, auch zu bocken, ne? Weil wenn es dann in der Situation ist, kannst du natürlich sagen, ja, nö, habe ich jetzt vergessen, ist mir auch egal, ich will das jetzt. Dann müssen wir das aushalten. Dann müssen wir sagen, ich verstehe deinen Ärger, ich wäre wahrscheinlich genauso ärgerlich, wir haben es zwar vorher besprochen, aber ich kann auch verstehen, dass du das jetzt richtig Mist findest, aber da müssen wir jetzt beide durch.
0: Falscher Weg wäre, dann doch den Schokoriegel zu kaufen.
2: Ja, deutlich.
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1: Mit Nils, hallo. Ein neuer Monat hat begonnen. Es ist September. Doch wie kam der Monat zu diesem Namen? Was wir ja wissen ist, der September ist der 9. Monat des Jahres im gregorianischen Kalender und er hat 30 Tage. Moment mal, wir wissen ja auch, dass die Vorsilbe Sept irgendwas mit 7 zu tun hat, oder? 7? 9? Ja, was denn nun? Beides stimmt irgendwie. Im römischen Kalender war der September ursprünglich der 7. Monat. Im Lateinischen heißt Septembem 7. Im Jahr 153 vor Christus wurde der Jahresbeginn jedoch um 2 Monate vorverlegt. Plötzlich war der September der 9. Monat und die Bezeichnung zwischen Namen und Monatszählung ging verloren. Betrifft übrigens auch den Oktober, November und Dezember. Eigentlich 8, 9 und 10. Heute aber der 10., 11. und 12. Monat.
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3: Keine Schauer mehr, nirgendwo zu sehen, noch ein paar Wölkchen am Himmel und ziemlich frisch in den nächsten Stunden. 10 bis 13 Grad bekommen wir nur. Und der Mittwoch, der wird dann wieder schön spätsommerlich. Sonne und Wolken im Mix bei Temperaturen im Norden zwischen 21 und im Süden sogar 26 Grad.
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1: Viele Eltern können ein Lied davon singen. Es gibt ausgesprochene Mama und ausgesprochene Papa-Kinder. Das kann so weit gehen, dass der andere Elternteil beispielsweise beim Abendritual einfach nicht erwünscht ist. Das führt einerseits dazu, dass sich der abgelehnte Elternteil auch durchaus gekränkt fühlt und der begehrte Elternteil kaum mal einen Moment für sich hat. Oft sind es die Papas, die unter der Ablehnung zu leiden haben. Psychologin Henriette Grünert hat Tipps.
2: Zum einen ist wichtig, als Mama authentisch zu sein und zu sagen, ich weiß, der Papa, der mag dich sehr und der möchte gerne auch ein bisschen mit dir spielen und ich brauche vielleicht auch mal einen Moment, um schnell zu kochen, um eine Wäsche aufzuhängen, um auf Toilette zu gehen, solche Dinge. Und zu sagen, ich weiß ganz genau, wenn ihr euch jetzt hinsetzt, ihr werdet Spaß miteinander haben, da den Papa auch zu unterstützen. Und dann, denke ich, ist es wichtig, auch als Paar im Gespräch zu bleiben, weil das ist ja für den Partner, der dann in Anführungsstrichen zurückgewiesen wird, ja erstmal auch unangenehm und frustrierend und dass da das zurückgewiesene Elternteil den Frust auch nicht am Kind auslebt und so denkt, wenn du, ich will es dann eben gar nicht. Glaube ich, ist es wichtig, dass Eltern dann auch darüber im Gespräch bleiben und sich austauschen und auch den Frust dann lieber im Gespräch miteinander ablassen und eben nicht am Kind.
1: Okay, dass Mama und Papa im Gespräch bleiben in diesem Fall ist ganz, ganz wichtig, sagt Psychologin Henriette Grünert. 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
4: Mit Alexander Kanja. Hallo zusammen und das sind die wichtigsten Meldungen des Tages. Im ewigen Eis der Arktis haben Forscher des Stuttgarter Naturkundemuseums ein Fossil gefunden. Der versteinerte Schädelknochen gehört zu einem Tier, das vor mehr als 200 Millionen Jahren im Wasser lebte. Es war ein fast 3 Meter langer Raubsaurier. Sein Aussehen erinnerte ein bisschen an einen Salamander, nur eben sehr viel größer. Sein Kopf war sehr flach und sehr breit und im Maul hatte er viele scharfe Zähne. Zum ersten Mal können Kinder und Jugendliche sagen, wie zufrieden sie mit ihren Fahrradwegen sind. Möglich macht es der große Fahrradklimatest vom Allgemeinen Deutschen Fahrradclub ADFC. Die Online-Befragung dauert ungefähr 20 Minuten. Die Ergebnisse sind wichtig, um die Situation für Radfahrer zu verbessern, sagte uns Karl Grünberg vom ADFC.
5: Das ist eine große Bestandsaufnahme. Wir machen das jetzt zum 12. Mal für die Erwachsenen und zum allerersten Mal für Kinder und Jugendliche. Und das findet tatsächlich an jedem einzelnen Ort in ganz Deutschland statt. Und deswegen ist es total wichtig, dass ganz viele Menschen mitmachen, damit jeder einzelne Ort sozusagen so eine Aussagekraft hat.
4: Die Internetseite dafür lautet fahrradklima-test.de. Fast alle älteren Schülerinnen und Schüler nutzen für die Schule künstliche Intelligenz. Die KI hilft bei Hausaufgaben, Referaten oder dabei, den Unterrichtsstoff des Tages zu Hause nachzuarbeiten. Befragt wurden Schulkinder im Alter zwischen 16 und 19 Jahren. Auch während des Unterrichts spielt das Thema KI eine immer größere Rolle. In den meisten Schulen geht es darum, wie man die künstliche Intelligenz richtig anwendet, welche Chancen und welche Risiken sich daraus ergeben und auch mögliche Gefahren werden oft besprochen. Ein ganz besonderes Rennen hat am Abend begonnen, das Ocean Race Atlantic. Hier segeln Teams um die Wette von New York in den USA bis nach Frankreich. Die Fahrt dauert gut eine Woche, je nachdem wie stark der Wind ist. Mit dabei ist auch Deutschlands bester Segler und Weltrekordhalter Boris Herrmann. Neu ist in diesem Jahr, dass die Segelboote unterwegs auch Daten für die Meeresforschung sammeln und dass genauso viele Frauen wie Männer an Bord eines Schiffes sein müssen. Argentiniens Fußball-Superstar Lionel Messi wird nicht mehr für die Nationalmannschaft spielen. Das hat der 39-Jährige auf seinen Social-Media-Kanälen gesagt. Messi war für Argentinien in 207 Länderspielen aufgelaufen und erzielte dabei 125 Tore. Vor 4 Jahren hat er als Kapitän der Argentinier sogar den WM-Titel geholt. Soweit die Meldungen und die Radio Teddy Nachrichten zum Nachhören jederzeit in der Radio Teddy App und überall, wo es Podcasts gibt.
1: Radio Teddy Wetter. Keine Schauer mehr, nirgendwo zu sehen, noch ein paar Wölkchen am Himmel und ziemlich frisch in den nächsten Stunden. 10 bis 13 Grad bekommen wir nur. Und der Mittwoch, der wird dann wieder schön spätsommerlich. Sonne und Wolken im Mix bei Temperaturen im Norden zwischen 21 und im Süden sogar 26 Grad.
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